umsetzt, Vermarktungsanteile der Weltmeisterschaften an Investoren zu verkaufen, dann ist Europa raus. Keine UEFA-Nationalmannschaft nimmt dann an der WM teil, eine offene Boykottdrohung. Die WM dürfe nicht als Anlageprodukt behandelt werden, heißt es in der Erklärung der UEFA.

0: Sicherheit. Ausnahmezustand in der spanischen Exklave Ceuta. Dort sind innerhalb weniger Tage mehr als 1.500 Migranten angekommen. Die Aufnahmeeinrichtungen sind völlig überlastet. Italiens Ministerpräsidentin Meloni fordert jetzt, Spanien aus dem Schengen-Raum auszuschließen. Die irreguläre und unkontrollierte Einwanderung sei ein Sicherheitsrisiko. Torfestival am Tegernsee. Die Fußballer des FC Bayern haben einen Testkick gegen den FC Rottach Egern mit 15:0 gewonnen. Die Partie gegen den Kreisklasse-Club hat mittlerweile Tradition in der Saisonvorbereitung der Münchner. Alle Stars waren noch nicht dabei, aber es gab immerhin Tore von Joshua Kimmich und Alexander Pavlovic. Und Neuzugang Nathaniel Brown feierte sein Debüt im Bayern-Trikot.
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2: Mit Chris Wahle. Aufbruchstimmung in Fürth. Beim neuen Citymacher-Wettbewerb sind über 100 Konzepte, Ideen und Impulse für eine lebendige Innenstadt eingegangen. Drei Geschäftsideen sind jetzt ausgezeichnet worden. Welche das sind, erklärt Wirtschaftsreferent Horst Müller.
3: Eine aus dem Handwerk, das ist ein Schuhmachermeister. Repariert Schuhe, macht Maßschuhe. Toll, nicht zu erwarten gewesen. Das zweite aus dem Essens- und Gastrobereich. Fischgeschäft, aber ganz modern interpretiert. Und das dritte ist für die Jugend eher K-Pop aus Südkorea, auch ein tolles Konzept.
2: Die Läden sollen jetzt bald umgesetzt werden und auch die anderen Ideen sollen Einzug in die Kleeblatt stattfinden. Citymacher bleibt außerdem weiter eine Plattform für Menschen mit Ideen und ein Netzwerk für die Zukunft der Fürther Innenstadt.
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0: Eine gute Nacht und herzlich willkommen zu Vorort Spezial Nachtausgabe. Wir kümmern uns heute um das Ereignis dieser Tage, unser Thema 50 Jahre Badentreffen. Bei mir ist ein Mann, der viel mit dem Badentreffen zu tun hat. Wenn ich sage, Charlie Fischer ist da, dann sagen viele, oh, das ist doch der aus dem Komm. Die anderen sagen, das ist doch der von der Frankenband. Viele sagen, das ist ein Musikethnologe, der hat das doch studiert. Für uns ist es der Mann, der fast zwei Jahrzehnte lang das Badentreffen organisiert hat.
1: Ich habe es 25 Jahre gemacht, von 1990 bis 2014. Das sind 25 volle Jahre und zuvor habe ich 3-4 Jahre noch als Praktikanter mitgemacht.
0: Fällt Ihnen noch was ein zum ersten Badentreffen? Haben Sie das miterlebt? Haben Sie das gesehen? Wie war

0: war das?
1: Ja, da war ich 21, da kann ich mich gut erinnern. Da war ein Rauschen in der Stadt, da kommt was Neues, da kommen Musikanten, Barden, hat man damals gesagt, das war die Hochzeit von den aufkommenden Reinhard May. Hannes Wader hat gerade eine seiner erfolgreichsten Platten gemacht, die 7 Lieder um die Zeit rum. Ich habe selbst auch Gitarre gespielt.
0: Gelernt.
1: Und gelernt, ja. Und das war natürlich äußerst interessant. Vor allen Dingen war es halt neu. Das war, nachdem in der Zeit Donovan, Bob Dylan und alle so nach Deutschland, nach Europa übergeschlagen hat, war das eine deutsche Variante. Und das war mir persönlich sehr recht, weil ich habe mit diesen Liedermachern, Franz Josef Degenhardt und Sonstiges, habe ich Gitarre spielen gelernt und mit den deutschen Texten. Und dann zu sehen, dass es so eine Breite gibt von Musikanten, das war prima. Tiergärtner Tor oben war das dann bei den Sonntagskonzert. Und ich weiß noch genau, wo ich gesessen bin, da wo jetzt das Café Wanderer ist und habe da runter gucken können. Das Wetter war wunderbar. Ich habe mich gefreut wie ein Schneekönig, obwohl es Sommer war.
0: Bühne war da, wo heute die Schranke ist. Alte Traditionsgaststätte, gab es immer schon. Wer stand unten auf der Bühne? Können Sie sich noch erinnern?
1: Ja, da gab es, es gab ja ein Wettbewerbskonzert, ein Wettsingen.
0: Ja. Ne?
1: Und da war gedacht, dass die besten Lieder, und die werden von der Jury prämiert und auch vom Publikum werden sie prämiert. Und da stand zum Beispiel Heinz-Gerhard Rau, hieß der war dann auch der Sieger, der hat ein Lied über die Nachbarn und über das Gerede im Ort gesungen. Dann Christian Eckert, der hat mir gut gefallen, da habe ich mir eine Single gekauft. Die habe ich immer noch zu Hause. Auf der einen Seite Autobahn, auf der anderen Morgengrauen. Dann gab es eine Frau, die sang, Anni Becker. Die hat später oder auch damals schon mit ihrem Sohn gesungen. Die hat Anti-KKW, hieß das damals.
0: Ja, jetzt hat ja die CSU das wieder abgeschaltet.
1: Ja. Und das Interessanteste für mich war dann, dass da einer auftrat, der Günther Stössel. Und der hat so die amerikanischen Lieder, die ich kenne, hat er dann aber mit fränkischen Texten gesungen. So alte Lorein Dupf an der Wend, wir gänge heute ins Restaurant. Und der war natürlich am Ende dann der Publikumsliebling und der Gewinner vom Publikum.
0: Fränkische Version von Alice's Restaurant war
1: genau.
0: Das.
1: Genau.
0: Die Sehnsucht nach Dialekt, die Sehnsucht nach Heimat hat sich durch die Jahrzehnte eigentlich nichts geändert. Ganz im Gegenteil, ist auch in den letzten Jahren wieder stärker geworden. Sie haben dann gesagt, will ich auch dabei sein und gleich eine fränkische Band gegründet?
1: Na, so schnell war das nicht. Ich musste da schon noch einiges lernen dazu. Außerdem habe ich dann studiert hinterher. Wir haben erst 80 gegründet, aber das war dann tatsächlich relativ erfolgreich und wir haben Platten gemacht, 84, die dann auch im Radio gespielt wurden, alle möglichen Sender, und dann wurden sie auf mich aufmerksam, weil ich ja die fränkischen Texte geschrieben habe, außer die Parodien. Und es gab ein Projekt, Nürnberg im Lied sollte das heißen. Einmal im Jahr musst du in der Begnitz baden, war der Untertitel, weil wir haben alte Songs gesammelt von den vom Eppeline bis zur Neuzeit. Und ich habe durch mein Studium alle möglichen Bibliotheken durchgesucht, Lieder, wo Nürnberg vorkommt. 8 Aktenordner habe ich zusammenbekommen, die rumstanden, und davon haben wir 26 Stücke, ein Programm gemacht.
0: 500 Songs, war das so eine Menge an Liedern, an Songs, die durch die Jahrzehnte über Nürnberg und rund um Nürnberg geschrieben worden sind?
1: Es waren noch viel mehr, vor allen Dingen aus dieser Zeit, Hans-Sachs-Zeit und zuvor. Das lag daran, dass in Nürnberg eine der größten Verlegerinnen war, die Kunigunde Hergotin, und die hat halt hier Lieder gedruckt.
0: Sie haben etwas studiert, wo ich gar nicht weiß, ob es das heute noch gibt. Ja, Musik studiert, wenn man sagt, Charlie Fischer, der langjährige Leiter des Badentreffens, hat Musik studiert, dann denkt manch einer, ja, so Klavier und Geige und was es halt am Konservatorium gibt. Sie haben Musikethnologie studiert.
1: Andersrum, Ethnomusikologie.
0: Ethnomusikologie.

0: Ja, das Hauptfach war tatsächlich die Musikologie, ja, was man ja auch in Erlangen studieren kann. Da kann man die Klassiker Mozart, Beethoven, ja, Wagner. Es gibt aber noch viele andere Arten der Welt, in der Welt an Musik bei anderen Ethnien. Deswegen Ethnomusikologie. Die Chinesen schreiben auch Opern und Sonstiges. Auch in Südamerika, wenn wir jetzt an die Zeit gerade denken, da war El Condor Pasa.
1: Simon und Garfunkel.
0: Simon und Garfunkel. Und lauter solche Sachen. Graceland von Paul Simon. Ja. Und einer der Bestandteile, und das ist einer der Schwerpunkte im 19. und 20. Jahrhundert gewesen, war die Instrumentenkunde. Und die Instrumentenkunde ist durch die Musikethnologen entstanden, weil die sind auf der ganzen Welt rumgereist und haben beschrieben, was für Instrumente das gibt. Die gab es ja bei uns alles gar nicht. Ne?
1: Hat man dann im Rathaus gesagt, Charlie Fischer ist unser Mann, wenn es darum geht, ein Badentreffen weiter zu öffnen? Nicht nur Liedermacher, nicht Dialekt, sondern auch ein bisschen dahin zu gehen, wo man heute ist, nämlich großes Wort, großes Thema hin zur Weltmusik.
0: Ja, das war schon ein Teil davon. Das ging ja schon leicht an mit meinen Vorgängern, der ein paar Konzerte in die Richtung gemacht hat. Aber da gehört immer der Zweite dazu. Da gehört erstens jemand, der auf die Bühne geht und spielt. Das heißt, die Gruppen müssen unterwegs sein und gefragt. Andererseits muss es das Publikum wollen.
1: Vor allem Zweiteres, sonst ist der Lorenzer Platz schnell leer.
0: Und wie ich dann 90 voll angefangen habe, ich habe zuvor halt so Projekte gemacht, erst einmal mit anderen dieses Nürnberg-Projekt, dann habe ich eins gemacht über Heimat, wo die aufstrebenden bayerischen Sänger, da haben angefangen Ringsgwandl und
1: Friedel Wesel, Willi Michel.
0: Ja, den habe ich auch gemacht, Willi Michel. Interessanter Typ übrigens. Nein, und dann in den 90ern, da gab es dann Agenturen, die haben solche Gruppen vermittelt, oft aus England, weil England natürlich ein riesengroßes Einzugsgebiet hat, wenn man den United Kingdom, yes, wenn man das anschaut, da kommt ja alles Mögliche her. Und dann waren die Leute auch nur neugierig. Und das muss man sich so vorstellen, das gab es ja damals alles nicht wieder gespiegelt in irgendwelchen Rundfunk-Fernsehsendungen. Das war nicht möglich. Und dann fangen wir an. Das beste Beispiel ist, wir haben gesagt, komm, wir machen mal kubanische Musik, weil das war ganz neu und die ist ja doch gefällig. Südamerikanische Musik kommt einfach super an. Und dann hat dann der Wim Wenders noch auch diesen Bonavista Social Club einen Film gedreht und es kam zusammen und dann war die Stadt rammelvoll und eine super Stimmung. Wir hatten 5 Gruppen, verschiedene, im Burggraben und die Leute haben das angenommen, das kann man sich gar nicht vorstellen.
1: Wenn man jetzt am kommenden Wochenende ins Programm schaut, morgen geht es ja schon los, Donnerstag schon die ersten Veranstaltungen dazu, bis zum Sonntagabend. Sie auch auf der Bühne? Sonntagnachmittag, Lorenzer Platz mit der Frankenband.
0: Seewalder Platz.
1: Bessere Location, Seewalder Platz. Einer der schönsten Plätze eigentlich fürs Bahntreffen. Wenn man sich das Programm jetzt anguckt, Künstler, Künstlerinnen aus aller Welt, aus allen Stilrichtungen, wie wirkt das auf Sie, dieses Riesen-Weltmusik-Festival mit immer noch viel Heimat-Touch?
0: Es ist für mich sehr angenehm, einfach durchzugehen wie ein Besucher. Früher, wie ich arbeiten musste, dann habe ich immer geschaut, dass ich alle möglichen Bühnen abklappe, die Mitarbeiter motivieren, prima, machen wir weiter und wie geht's bei euch und sowas, Probleme lösen. Jetzt kann ich durchgehen, kann mir was anschauen, was ich möchte und dann kommt jemand und sagt, Servus, wie geht's dir denn? Und das ist der Punkt, da habe ich früher sagen müssen, jetzt habe ich keine Zeit, aber wir telefonieren mal. Ja. Jetzt kann er mir eine halbe Stunde hinstellen, ja, kann meine Pläne über Bord werfen sozusagen und kann mich einfach treiben lassen. Und das ist schon schön, wenn man diese klingende Stadt erlebt.
1: Und es ist alles umsonst und manch einer sagt, bevor ich für diese Band, für diese Künstlerin, für diesen Künstler eine Woche später in Straßburg oder in Mailand irgendwie 30 oder 50 Euro bezahlen muss, gucke ich es mir lieber in Nürnberg an, ist die Übernachtung schon wieder herin.
0: Das ist ja auch der Ansatz gewesen, wenn was Fremdes, Neues mache, dann kommen die Leute nicht.
1: Also, aber wenn es nichts kostet.
0: Wenn es nichts kostet. Na, und ich weiß, das ist immer gute Musik da. Ja. Ach, das ist interessant aus Aserbaidschan, habe ich noch nie gehört. Das höre ich mir mal an. Und dann kriegt man plötzlich 800 Leute in die

0: Katharinenruine. Und die spielen da, wenn das ein Konzertveranstalter macht, da kommt keine. Na, und das ist der Hintergrund auch dieses Umsonst, damit der Zugang frei ist und die Leute nicht das Gefühl haben, oh, weiß ich ja nicht, was das ist, ja, sondern sie können ja sagen, ah, das schauen wir es mal an, wenn es mir nicht gefällt, gehe ich woanders hin.
1: Ganz tolles Format. Ja. Kultur für alle. Hermann Glaser hat das auf den Weg gebracht. Sie haben ihn noch kennengelernt. Ein Mann, der vieles, was Nürnberg auch heute noch auszeichnet, auf den Weg gebracht hat. Kulturläden, das Kommen, aber vor allem auch das Badentreffen.
0: Ja, das lief immer in seinem Büro am Anfang. Der hatte im Rathaus ein kleines Amt für Kulturpflege, KUP hieß das. Und da gab es eine kleine Denkfabrik. Man muss natürlich jetzt auch sagen, auch die nachfolgenden Georg Leipold und Julia Lehner, die haben immer fest zu dem Konzept gestanden und haben es mit unterstützt. Und es war nicht immer leichte Zeiten, hauptsächlich wenn es ums Geld geht.
1: Das wird jetzt hoffentlich auch, wenn Markus König das sagen hat, hoffen wir mal, dass sich das nicht wesentlich ändert. Nürnberg war auch die Wiege des Deutschrock. Ihre Kinder auch beim Badentreffen auf der Bühne gewesen?
0: Ja, wir haben das letzte Konzert 2000 gemacht mit Ihre Kinder. Da haben sie nochmal ein Reunion, also ein Wiedervereinigungskonzert gemacht im Burggraben und es kam super gut an. Sie wollten es auch aufnehmen, bloß die Technik hat nicht geklappt.
1: Charlie Fischer war bei mir, ein Mann, der 2,5 Jahrzehnte lang das Nürnberger Badentreffen organisiert hat und der aus der Musik- und Kunstszene hier bei uns in der Metropolregion, sage ich ein Kompliment, irgendwie dann doch nicht wegzudenken ist. Schön, dass Sie da waren.
0: Danke, hat mich auch gefreut.
1: Und das war's für heute. Das war Vorort Spezial Nachtausgabe. Günther Moosberger war für Sie am Radio EF Mikrofon. 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Ihnen danke fürs Zuhören. Noch eine angenehme Nacht zu Hause. Gute Fahrt, wenn Sie im Auto unterwegs sind und angenehme Verrichtung, wenn Sie noch arbeiten müssen. Tschüss und gute Nacht.

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1: Ich bin Moritz Einzel. Angesichts der aktuellen Hitzewelle wird einmal mehr klar, Hitzeschutz wird ein immer wichtigeres Thema, gerade für die Städte. Darauf hat der Hauptgeschäftsführer des Deutschen Städtetags Schuchardt eindringlich hingewiesen. Im ZDF sagte er, dass es da ganz unterschiedliche Probleme gibt.
2: Das sind Städte wie Mannheim, die einfach aus der Wiederaufbauarchitektur heraus ein hohes Maß an Versiegelung haben. Oder auch Städte, insbesondere in Tallagen, Kessellagen, die besonders getroffen sind, während für andere Städte sich andere Herausforderungen stellen, nehmen Sie Potsdam mit großen Wasserflächen.
1: Schuchardt nahm Bund und Länder in die Pflicht. Die Klimaanpassung werde praktisch einen kompletten Umbau der Städte zur Folge haben. Bestehende Förderprogramme reichten dafür nicht aus. Es ist ein wuchtiges Statement, das die Europäische Fußballunion UEFA daraus gegeben hat. Die klare Botschaft, wenn der Weltverband FIFA seine Pläne umsetzt, Vermarktungsanteile der Weltmeisterschaften an Investoren zu verkaufen, dann ist Europa raus. Keine UEFA-Nationalmannschaft nimmt dann an der WM teil, eine offene Boykottdrohung. Die WM dürfe nicht als Anlageprodukt behandelt werden, heißt es in der Erklärung der UEFA. Die islamistische Terrorgruppe Hamas im Gazastreifen soll vollständig entwaffnet werden. Dazu gibt es jetzt offenbar eine Vereinbarung. Der Friedensrat, den die USA ins Leben gerufen haben, hat laut US-Präsident Trump diesen Durchbruch erzielt. Trump spricht von einem monumentalen Schritt hin zu dauerhaftem Frieden und Sicherheit. Ausnahmezustand in der spanischen Exklave Ceuta. Dort sind innerhalb weniger Tage mehr als 1.500 Migranten angekommen. Die Aufnahmeeinrichtungen sind völlig überlastet. Italiens Ministerpräsidentin Meloni fordert jetzt, Spanien aus dem Schengen-Raum auszuschließen. Die irreguläre und unkontrollierte Einwanderung

0: Wanderung sei ein Sicherheitsrisiko. Torfestival am Tegernsee. Die Fußballer des FC Bayern haben einen Testkick gegen den FC Rottach-Egern mit 15:0 gewonnen. Die Partie gegen den Kreisklasse-Club hat mittlerweile Tradition in der Saisonvorbereitung der Münchner. Alle Stars waren noch nicht dabei, aber es gab immerhin Tore von Joshua Kimmich und Alexander Pavlovic. Und Neuzugang Nathaniel Brown feierte sein Debüt im Bayern-Trikot.
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2: Mit Chris Wahle. Seit Mittwoch gilt in Nürnberg eine Haushaltssperre. Damit soll verhindert werden, dass die Stadt noch tiefer in die roten Zahlen rutscht. Der Bildungs- und Kita-Bereich bleibt von Kürzungen ausgenommen. Alle Bauprojekte, die begonnen wurden, werden fortgesetzt. Zuschüsse, die versprochen sind, werden ausbezahlt. Zum Thema Großprojekte erklärt Stadtkämmerer Thorsten Brehm.
3: Die Kongresshalle ist schon sehr weit im Bau fortgeschritten und wird natürlich zu Ende gebaut. Beim Frankenschnellweg gab es einen Bürgerentscheid, sodass wir diese Planungen natürlich jetzt auch in die Umsetzung gehen. Wir beginnen aber jetzt erstmal mit dem Abschnitt West. Da gibt es auch noch gar keinen Tunnel. Und beim Stadionprojekt stehen wir noch mittendrin im Verfahren. Der ist an vielen Stellen im Haushalt auch noch gar noch nicht abgebildet. Da gab es noch kein finales grünes Licht, dass das Projekt überhaupt kommen kann.
2: Das Stadion kann nur dann umgebaut und saniert werden, wenn die Stadt Nürnberg einen genehmigten Haushalt hat. Eins nach dem anderen, so Stadtkämmerer Brehm.
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1: Wir wollen, dass es Ihnen gut geht und unterstützen Sie mit ein paar Tipps direkt von fränkischen Experten. Kurz vor den Sommerferien geht's jetzt um Gesundheit im Urlaub.
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1: Martin Imle ist Allgemeinmediziner im Medic Center im Fürther Hauptbahnhof. Guten Morgen.
3: Einen wunderschönen guten Morgen.
1: Herr Imle, Stichwort Reiseapotheke. Jeder weiß ja, welche Medikamente er vielleicht mitnehmen muss, weil er sie nehmen muss. Aber was gehört denn sonst noch in die Reiseapotheke?
3: Ein sehr schönes Thema. Jeder reist gerne, auch ich. Und ich mache mir jedes Mal auch wieder Gedanken, was ich mitnehmen soll. Es gibt natürlich Empfehlungen und dazu gleich ein Tipp von der Deutschen Gesellschaft für Tropenmedizin, die DTG. Gibt es ein ganz tolles Dokument, das frei verfügbar ist. Wenn man Reiseapotheke DTG in seiner Suchmaschine eingibt, dann erscheint es sofort oben und da sind auch Listen drin, was alles mitgenommen werden sollte.
1: Den Link finden Sie auf unserer Homepage radiof.de. Was sollte ich denn also alles mitnehmen?
3: Also der Klassiker sind natürlich Sachen wie Pinzette oder eine Schere, vielleicht ein Fieberthermometer, falls man gerade wenn man Kinder dabei hat, ist das natürlich sehr wichtig. Pflaster, der absolute Klassiker, egal ob es die Blase ist oder ob man sich irgendwo schneidet, das ist ganz, ganz wichtig. Und ein Desinfektionsmittel natürlich. Und was Medikamente angeht, reicht ein absolut kleines Arsenal, was gegen Übelkeit, vielleicht gegen Durchfälle und dann gegen Schmerzen und Fieber und dann reicht das aber auch schon.
1: Sollte ich vielleicht auch sicherheitshalber ein Antibiotikum mitnehmen?
3: Ja, das ist eine Frage, die tatsächlich sehr häufig auch in der Sprechstunde gestellt wird und dazu ein klares Nein. Also die häufigsten Krankheiten, gerade wenn es um Husten, Schnupfen, Heiserkeit geht, sind viral bedingt und können dementsprechend gar nicht mit einem Antibiotikum behandelt werden. Und wenn es nötig sein sollte, dass ein Antibiotikum gebraucht wird, dann ist auch die ärztliche Vorstellung im Ausland notwendig und deswegen muss kein Antibiotikum mitgenommen werden.
1: Sagt der Allgemeinmediziner Martin Imle, Thema Reiseapotheke. Wenn es bei Ihnen auch bald losgeht, wünschen wir Ihnen einen wunderschönen Urlaub. Haben Sie auch eine Frage oder ein Thema für unsere Ärzte? Melden Sie sich einfach per Telefon, WhatsApp oder unsere Homepage radiof.de.
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1: Hey, kommt rein.
2: Danke für die Einladung.
1: Wir freuen uns so sehr, dass ihr da seid.
3: Das könnte sich noch ändern. Aber zu Beginn von The in White ist noch alles in Butter. Das Ehepaar Angela und Joe haben ihre Nachbarn Pina und Hawk zu sich zum Essen eingeladen.
1: Joe, du kennst ja Pina und Hawk.
4: Ist eher konfliktgeladen bei uns heute. Ich verstehe.
5: Wir lieben es, wenn Konflikte ausgetragen werden.
1: Leg mal Musik auf, Joe.
4: Was für Musik magst du, Hawk?
5: Habt ihr Sade?
4: Echt jetzt?
5: Die liebt sie.
6: Wir bekommen selten die Chance, echte, bedeutsame Beziehungen aufzubauen.
3: Aber trotzdem ist in der Nachbarwohnung von Pina und Hawk immer was los. Angela und Joe hören nämlich ständig laute Sexgeräusche. Der Plan für die Einladung ist, sie deshalb zur Rede zu stellen.
4: Wir würden gerne etwas mit euch besprechen.
6: Wir würden auch gerne etwas mit euch besprechen. Wir fühlen uns sehr stark zu euch hingezogen.
1: Das ist aber nett von euch, danke.
4: Ja.
1: Komm, sag danke, Joe.
4: Danke, sehr schmeichelhaft.
3: Es kommt für das brave Ehepaar noch dicker. Die Nachbarn wollen sie zum Gruppensex einladen. Ja, das kennt man doch irgendwie. Denn The in White ist die Hollywood-Version von Der Vierer mit Florian David Fitz, der wiederum auf dem spanischen Film und Theaterstück Sentimental basiert. Für ihre Variante hatte Regisseurin Olivia Wilde schon Edward Norton, Penelope Cruz und Seth Rogen engagiert. Und dann sagte er eine weitere Schauspielerin ab. Daraufhin bedrängten alle Olivia Wilde, dass sie doch als Ersatz einspringen soll. Aber sie fragte sich, wie sie mit diesen großartigen Schauspielern mithalten soll.
7: She couldn't do it. They all said, okay, good, finally, can you just step in and do it? And I was like, wait, what do you mean? They said, we don't understand why you're not just jumping in. And I was like, in what world can I be on the level with these masters as actors?
3: Hat aber geklappt. Alle vier liefern in The in White eine grandiose Leistung ab. Stefan Grundler, Radio F, Kinoredaktion.

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14: Ich bin Moritz Einzel. Vor dem Hintergrund der neuen Hitzewelle haben die Grünen die Bundesregierung aufgefordert, die Bevölkerung besser zu schützen. Dem Redaktionsnetzwerk Deutschland sagte Fraktionschefin Hasselmann, es brauche eine Hitzeschutzinitiative für Krankenhäuser, Pflegeeinrichtungen und andere sensible Bereiche. Die Aufgaben für den neuen Gesundheitsminister Linnemann lägen auf dem Tisch, so Hasselmann. Die drei CDU-Ministerpräsidenten in den Ostbundesländern rebellieren gegen Teile des Rentenpakets. Sie sehen nicht ein, dass die abschlagsfreie Rente nach 45 Beitragsjahren gestrichen werden soll. Damit stellen sich die Länderchefs aus Sachsen, Sachsen-Anhalt und Thüringen gegen Kanzler Merz. Unterstützung bekommen sie vom Chef des CDU-Sozialflügels Radke. Der sagte, wer 45 Jahre gearbeitet habe, verdiene Respekt und Verlässlichkeit. Bundeswirtschaftsministerin Reiche drängt auf weitere Reformen, um die deutsche Wirtschaft wieder auf Kurs zu bringen. Der Nachrichtenagentur dpa hat Reiche gesagt, man müsse das Reformpaket, das vor dem Sommer beschlossen wurde, unbedingt umsetzen. Das sei ein erster Anfang.
15: Die deutsche Wirtschaft ist nach wie vor unter massivem Druck. Dass wir eine leichte Erhöhung sehen, ist zwar ein gutes Zeichen, reicht aber nicht für einen dauerhaften Ausschwung. Wir scheinen aus einer tiefen Rezessionsphase heraus zu sein. Wenn man sich anschaut, wo dieses Wachstum herkommt, dann ist es getrieben durch die öffentlichen Ausgaben, durch das Sondervermögen.

Im Arbeitsmarkt sei Flexibilität nötig, so Reiche, und vor allem müsse man beim Bürokratieabbau vorankommen. Die radikal-islamische Hamas im Gazastreifen wird laut US-Präsident Trump vollständig entwaffnet. Der von den USA eingesetzte Friedensrat habe eine entsprechende Verantwortung.

0: Erklärung deutlich, die WM stehe nicht zum Verkauf und sei kein Anlageprodukt.
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2: Mit Chris Wahle. Ein wohltuender frischer Kick bei deutlich über 30 Grad. Pünktlich zur Hitzewelle sorgen künftig 4 neue Sprühnebler in der Nürnberger Innenstadt für Abkühlung. Oberbürgermeister Markus König hat das erste Gerät jetzt gemeinsam mit Heiko Linder von der Energie offiziell in Betrieb genommen.
3: Jetzt haben wir 4 in der Stadt hingestellt, die werden auch wandern, also die werden jetzt jedes Jahr neu aufgestellt. In der Klaragasse ist zum Beispiel, Königstraße ist einer, in der Lorenz oder an der Lorenzkirche ist einer. Also einfach schauen, wo sie stehen, wir werden sie markieren und dann kann man sich auch ein bisschen erfrischen.
2: Die Sprühnebler wurden von der Energie finanziert. Sie ergänzen die Hitzeschutzmaßnahmen der Stadt. Mehr Infos gibt's auch auf unserer Website.
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1: Widder 3 Sterne, Geduld zahlt sich aus.
2: Stier 4 Sterne, Ihre Energie ist jetzt spürbar hoch.
1: Zwillinge 2 Sterne, Missverständnisse blockieren den Fluss.
2: Krebs 3 Sterne, erstmal tief durchatmen.
1: Löwe 3 Sterne, Sie zeigen sich souverän im Umgang mit anderen.
2: Jungfrau 3 Sterne, strukturieren Sie Ihre Vorhaben sorgfältig.
1: Waage 5 Sterne, ein großartiger Erfolg zeichnet sich ab.
2: Skorpion 4 Sterne, Ihre Entschlossenheit macht jetzt Eindruck.
1: Schütze 3 Sterne, manches läuft anders als gedacht.
2: Steinbock 3 Sterne, teilen Sie Ihre Gedanken auch mit anderen Menschen.
1: Wassermann 2 Sterne, kleine Zweifel plagen Sie.
2: Fische 4 Sterne, kreative Ideen sprudeln nur so aus Ihnen heraus.
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1: Ich bin Moritz Einzel. Vor dem Hintergrund der neuen Hitzewelle haben die Grünen die Bundesregierung aufgefordert, die Bevölkerung besser zu schützen. Dem Redaktionsnetzwerk Deutschland sagte Fraktionschefin Hasselmann, es brauche eine Hitzeschutzinitiative für Krankenhäuser, Pflegeeinrichtungen und andere sensible Bereiche. Die Aufgaben für den neuen Gesundheitsminister Linnemann lägen auf dem Tisch, so Hasselmann. Die drei CDU-Ministerpräsidenten in den Ostbundesländern rebellieren gegen Teile des Rentenpakets. Sie sehen nicht ein, dass die abschlagsfreie Rente nach 45 Beitragsjahren gestrichen werden soll. Damit stellen sich die Länderchefs aus Sachsen, Sachsen-Anhalt und Thüringen gegen Kanzler Merz. Unterstützung bekommen sie vom Chef des CDU-Sozialflügels Radke. Der sagte, wer 45 Jahre gearbeitet habe, verdiene Respekt und Verlässlichkeit. Bundeswirtschaftsministerin Reiche drängt auf weitere Reformen, um die deutsche Wirtschaft wieder auf Kurs zu bringen. Der Nachrichtenagentur dpa hat Reiche gesagt, man müsse das Reformpaket, das vor dem Sommer beschlossen wurde, unbedingt umsetzen. Das sei ein erster Anfang.
2: Die deutsche Wirtschaft ist nach wie vor unter massivem Druck. Dass wir eine leichte Erhöhung sehen, ist zwar ein gutes Zeichen, reicht aber nicht für einen dauerhaften Ausschwung. Wir scheinen aus einer tiefen Rezessionsphase heraus zu sein. Wenn man sich anschaut, wo dieses Wachstum herkommt, dann ist es getrieben durch die öffentlichen Ausgaben, durch das Sondervermögen.
1: Im Arbeitsmarkt sei Flexibilität nötig, so Reiche, und vor allem müsse man beim Bürokratieabbau vorankommen. Die radikal-islamische Hamas im Gazastreifen wird laut US-Präsident Trump vollständig entwaffnet. Der von den USA eingesetzte Friedensrat habe eine entsprechende Vereinbarung erzielt. Dies sei ein wichtiger Schritt auf dem Weg zu dauerhaftem Frieden. Die Hamas hatte es bislang abgelehnt, ihre Waffen abzugeben. Großer Knall im Weltfußball. Der mächtige europäische Verband UEFA hat eine offene Boykottdrohung für FIFA-Weltmeisterschaften ausgesprochen. Hintergrund ist der geplante Investorendeal von FIFA-Chef Infantino. Die UEFA machte in einer Erklärung deutlich, die WM stehe nicht zum Verkauf und sei kein Anlageprodukt.
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1: Mit Chris Wahle. Aufbruchstimmung in Fürth. Beim neuen Citymacher-Wettbewerb sind über 100 Konzepte, Ideen und Impulse für eine lebendige Innenstadt eingegangen. Drei Geschäftsideen sind jetzt ausgezeichnet worden. Welche das sind, erklärt Wirtschaftsreferent Horst Müller.
2: Eine aus dem Handwerk, das ist ein Schuhmachermeister. Repariert Schuhe, macht Maßschuhe. Toll, nicht zu erwarten gewesen. Das zweite aus dem Essens- und Gastrobereich. Fischgeschäft, aber ganz modern interpretiert. Und das dritte ist für die Jugend eher K-Pop aus Südkorea. Auch ein tolles Konzept.
1: Die Läden sollen jetzt bald umgesetzt werden und auch die anderen Ideen sollen Einzug in die Kleeblatt stattfinden. Citymacher bleibt außerdem weiter eine Plattform für Menschen mit Ideen und ein Netzwerk für die Zukunft der Fürther Innenstadt.
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1: Ein anspruchsvoller und ein fetziger Film sind zwei der Neuzugänge, die es jetzt in unseren fränkischen Kinos gibt. Vorhang auf für Bitteres Fest und Spider-Man Brand New Day. Vor 4 Jahren hatte der letzte Spider-Man-Film No Way Home in den USA den zweitbesten Kinostart aller Zeiten. Am Ende musste Peter Parker untertauchen und alles hinter sich lassen. Und so beginnt auch Spider-Man Brand New Day.
2: Hi, mein Name ist Peter Parker. Ihr wisst nicht mehr, wer ich bin, aber wir kannten uns mal. Etwas Schlimmes sollte passieren. Und der einzige Weg, es zu verhindern, war, dass mich alle vergessen. Denn ich bin nicht nur Peter Parker. Ich bin Spider-Man. Und manchmal muss Spider-Man den schwierigen Weg wählen, selbst wenn es Peter Parker das Herz bricht.
1: Und nun ist Peter Parker wieder der junge Loser, der ständig Geldprobleme und keine Freunde hat. Aber sein Spinnenkörper macht Probleme und er wendet sich an Steve Banner, auch bekannt als der Hulk.
2: Dr. Banner, Sie haben einen Weg gefunden, mutierende DNA zu unterdrücken, richtig?
3: Wenn Sie mich ohne dieses Ding sehen, rennen Sie.
2: Könnten Sie die schlechten Aspekte loswerden und die guten behalten?
3: Wie würden Sie entscheiden, welche Aspekte der Natur gut sind oder schlecht? Sie sind keiner meiner Studenten, oder?
1: Neben dem Hulk bietet der fetzige und unterhaltsame Spider-Man Brand New Day noch weitere bekannte Gesichter aus dem Marvel-Universum. Der Filmregisseur Raoul steckt in Bitteres Fest in einer Schaffenskrise. Dann verarbeitet er für ein Drehbuch das Leben von Elena, der Freundin seiner langjährigen Assistentin Monica.
4: Ich werde Elena nichts sagen. Aber wenn du diesen Teil nicht aus dem Buch streichst, werde ich einen Weg finden, legal oder illegal, keine Ahnung, um dein Vorgehen zu stoppen. Ich mache dir das Leben zur Hölle.
5: Monica, du redest wirres Zeug.
4: Nee, egal. Mir fällt schon was ein.
5: Ich erkenne dich nicht wieder, Monica.
4: Ich weiß, dass du mich nicht kennst, aber ich dich schon.
1: Für Cineasten ist Bitteres Fest ein Leckerli, denn der verschachtelte und nicht ganz einfache Film ist von Spaniens Meisterregisseur Pedro Almodóvar. Stefan Grundler, Radio F, Kinoredaktion.

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11: Ich bin Moritz Einzel. Gestern ist gleich an mehreren Orten in Deutschland die 40-Grad-Marke geknackt worden. Den höchsten Wert meldete der Deutsche Wetterdienst mit 40,5 Grad aus Bernburg an der Saale in Sachsen-Anhalt. Dahinter folgten 40,4 Grad im bayerischen Kitzingen und 40,2 Grad in Ohlsbach in Baden-Württemberg. Uli Reitinger berichtet.
12: In den drei Bundesländern Sachsen-Anhalt, Bayern und Baden-Württemberg war es in einem Juli noch nie so heiß. Der bundesweite All-Time-Hitzerekord blieb dagegen unangetastet. Er liegt bei 41,8 Grad, gemessen in diesem Jahr Ende Juni in Möckern-Drewitz in Sachsen-Anhalt.
11: Noch einmal in die Schule, Zeugnisse abholen und dann geht's auch für die Schülerinnen und Schüler in Bayern endlich in die Sommerferien. Für eine Woche haben dann in ganz Deutschland alle Schulkinder gleichzeitig frei, die Hochzeit der Feriensaison. Da wird dann natürlich auch auf den Straßen sehr viel Reiseverkehr sein. Der ADAC spricht vom höchsten Verkehrsaufkommen des gesamten Sommers. Eine Vereinbarung zur Entwaffnung der radikal-islamischen Hamas im Gazastreifen, die hat angeblich der von den USA ins Leben gerufene sogenannte Friedensrat erzielt. Das hat US-Präsident Trump bei Truth Social verkündet. Er sprach von einem entscheidenden Schritt zu dauerhaftem Frieden und Sicherheit. Trump dankte den Vermittlerstaaten Katar, Ägypten und der Türkei. Mit Markus Söder besucht erstmals ein bayerischer Ministerpräsident die Republik Moldau. Der CSU-Chef kommt heute auf Einladung von Staatspräsidentin Sandu in das kleine, aber geopolitisch überaus gefragte Land zwischen Rumänien und der Ukraine. Es wird erwartet, dass Söder in Chisinau Unterstützung für Moldaus Beitrittsprozess zur EU äußert. Das ist mal ein Statement von der Europäischen Fußballunion UEFA. Der Verband will künftig Weltmeisterschaften der FIFA boykottieren, sollte der Weltverband nicht von seinen Investorenplänen abkommen. Die WM stehe nicht zum Verkauf und sei auch kein Anlageprodukt, heißt es in einer Erklärung, der sich auch der Deutsche Fußballbund DFB angeschlossen hat. FIFA-Chef Infantino will WM-Anteile an private Investoren verkaufen.

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1: Mit Chris Wahle. Seit Mittwoch gilt in Nürnberg eine Haushaltssperre. Damit soll verhindert werden, dass die Stadt noch tiefer in die roten Zahlen rutscht. Der Bildungs- und Kita-Bereich bleibt von Kürzungen ausgenommen. Alle Bauprojekte, die begonnen wurden, werden fortgesetzt. Zuschüsse, die versprochen sind, werden ausbezahlt. Zum Thema Großprojekte erklärt Stadtkämmerer Thorsten Brehm.
2: Die Kongresshalle ist schon sehr weit im Bau fortgeschritten und wird natürlich zu Ende gebaut.

0: vielen Stellen im Haushalt auch noch gar noch nicht abgebildet. Da gab es noch kein finales grünes Licht, dass das Projekt überhaupt kommen kann.
1: Das Stadion kann nur dann umgebaut und saniert werden, wenn die Stadt Nürnberg einen genehmigten Haushalt hat. Eins nach dem anderen, so Stadtkämmerer Bremen.
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1: Der Brombachsee, ein echtes Paradies für Erholungssuchende. Für Wassersportler, Radfahrer, Wanderer, Sonnenanbeter und Gourmets. Aber auch ein gefährliches Pflaster. Zumindest im Roman Tödlicher Törn von Heike Mallert. Da kommt Victoria an Bord des Segelschiffs Xantippe ums Leben. Tragischer Unfall oder heimtückischer Mord? Der ehemalige Polizeireporter Frank beginnt Ermittlungen anzustellen. Und er entdeckt schnell, dass es viele Verdächtige gibt, die alle einen guten Grund hatten, Victoria nach dem Leben zu trachten. Tödlicher Törn ist ein spannender Sommerkrimi mit viel Lokalkolorit, typisch fränkischen Charakteren, herrlichen Schauplätzen und vielen Genusselementen. Nach der Geschichte finden Leser auch noch tolle Rezepte zum Nachkochen und ein kleines Lexikon des Segelns. Die perfekte Urlaubslektüre, die Lust macht auf Ferien vor der eigenen Haustür. Tödlicher Törn von Heike Mallert ist erschienen im FAW Verlag Bamberg. 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
1: 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Kurz vor den Sommerferien geht's jetzt um Gesundheit im Urlaub.
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1: Martin Imle ist Allgemeinmediziner im Medic Center im Fürther Hauptbahnhof. Guten Morgen.
3: Einen wunderschönen guten Morgen.
1: Herr Imle, Stichwort Reiseapotheke. Jeder weiß ja, welche Medikamente er vielleicht mitnehmen muss, weil er sie nehmen muss. Aber was gehört denn sonst noch in die Reiseapotheke?
3: Ein sehr schönes Thema. Jeder reist gerne, auch ich. Und ich mache mir jedes Mal auch wieder Gedanken, was ich mitnehmen soll. Es gibt natürlich Empfehlungen und dazu gleich ein Tipp von der Deutschen Gesellschaft für Tropenmedizin, die DTG. Gibt es ein ganz tolles Dokument, das frei verfügbar ist. Wenn man Reiseapotheke DTG in seiner Suchmaschine eingibt, dann erscheint das sofort oben und da sind auch Listen drin, was alles mitgenommen werden sollte.
1: Den Link finden Sie auf unserer Homepage radiof.de. Was sollte ich denn also alles mitnehmen?
3: Also der Klassiker sind natürlich Sachen wie Pinzette oder eine Schere, vielleicht ein Fieberthermometer, falls man gerade wenn man Kinder dabei hat, ist das natürlich sehr wichtig. Pflaster, der absolute Klassiker, egal ob es die Blase ist oder ob man sich irgendwo schneidet, das ist ganz, ganz wichtig. Und ein Desinfektionsmittel natürlich. Und was Medikamente angeht, reicht ein absolut kleines Arsenal, was gegen Übelkeit, vielleicht gegen Durchfälle und dann gegen Schmerzen und Fieber und dann reicht es aber auch schon.
1: Sollte ich vielleicht auch sicherheitshalber ein Antibiotikum mitnehmen?
3: Ja, das ist eine Frage, die tatsächlich sehr häufig auch in der Sprechstunde gestellt wird und dazu ein klares Nein. Also die häufigsten Krankheiten, gerade wenn es um Husten, Schnupfen, Heiserkeit geht, sind viral bedingt und können dementsprechend gar nicht mit einem Antibiotikum behandelt.

0: werden. Und wenn es nötig sein sollte, dass ein Antibiotikum gebraucht wird, dann ist auch die ärztliche Vorstellung im Ausland notwendig und deswegen muss kein Antibiotikum mitgenommen werden.
1: Sagt der Allgemeinmediziner Martin Imle, Thema Reiseapotheke. Wenn es bei Ihnen auch bald losgeht, wünschen wir Ihnen einen wunderschönen Urlaub. Haben Sie auch eine Frage oder ein Thema für unsere Ärzte? Melden Sie sich einfach per Telefon, WhatsApp oder unsere Homepage radiof.de.
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1: Ich bin Moritz Einzel. Gestern ist gleich an mehreren Orten in Deutschland die 40-Grad-Marke geknackt worden. Den höchsten Wert meldete der Deutsche Wetterdienst mit 40,5 Grad aus Bernburg an der Saale in Sachsen-Anhalt. Dahinter folgten 40,4 Grad im bayerischen Kitzingen und 40,2 Grad in Ohlsbach in Baden-Württemberg. Uli Reitinger berichtet.
2: In den drei Bundesländern Sachsen-Anhalt, Bayern und Baden-Württemberg war es in einem Juli noch nie so heiß. Der bundesweite All-Time-Hitzerekord blieb dagegen unangetastet. Er liegt bei 41,8 Grad, gemessen in diesem Jahr Ende Juni in Möckern-Drewitz in Sachsen-Anhalt.
1: Noch einmal in die Schule, Zeugnisse abholen und dann geht's auch für die Schülerinnen und Schüler in Bayern endlich in die Sommerferien. Für eine Woche haben dann in ganz Deutschland alle Schulkinder gleichzeitig frei, die Hochzeit der Feriensaison. Da wird dann natürlich auch auf den Straßen sehr viel Reiseverkehr sein. Der ADAC spricht vom höchsten Verkehrsaufkommen des gesamten Sommers. Eine Vereinbarung zur Entwaffnung der radikal-islamischen Hamas im Gazastreifen, die hat angeblich der von den USA ins Leben gerufene sogenannte Friedensrat erzielt. Das hat US-Präsident Trump bei Truth Social verkündet. Er sprach von einem entscheidenden Schritt zu dauerhaftem Frieden und Sicherheit. Trump dankte den Vermittlerstaaten Katar, Ägypten und der Türkei. Mit Markus Söder besucht erstmals ein bayerischer Ministerpräsident die Republik Moldau. Der CSU-Chef kommt heute auf Einladung von Staatspräsidentin Sandu in das kleine, aber geopolitisch überaus gefragte Land zwischen Rumänien und der Ukraine. Es wird erwartet, dass Söder in Chisinau Unterstützung für Moldaus Beitrittsprozess zur EU äußert. Das ist mal ein Statement von der Europäischen Fußballunion UEFA. Der Verband will künftig Weltmeisterschaften der FIFA boykottieren, sollte der Weltverband nicht von seinen Investorenplänen abkommen. Die WM stehe nicht zum Verkauf und sei auch kein Anlageprodukt, heißt es in einer Erklärung, der sich auch der Deutsche Fußballbund DFB angeschlossen hat. FIFA-Chef Infantino will WM-Anteile an private Investoren verkaufen.
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3: Mit Chris Wahle. Ein wohltuender frischer Kick bei deutlich über 30 Grad. Pünktlich zur Hitzewelle sorgen künftig 4 neue Sprühnebler in der Nürnberger Innenstadt für Abkühlung. Oberbürgermeister Markus König hat das erste Gerät jetzt gemeinsam mit Heiko Linder von der Energie offiziell in Betrieb genommen.
4: Jetzt haben wir 4 in der Stadt hingestellt, die werden auch wandern, also die werden jetzt jedes Jahr neu aufgestellt. In der Klaragasse ist zum Beispiel, Königstraße ist einer, in der Lorenz oder an der Lorenzkirche ist einer. Also einfach schauen, wo sie stehen, wir werden sie markieren und dann kann man sich auch ein bisschen erfrischen.
3: Die Sprühnebler wurden von der Energie finanziert. Sie ergänzen die Hitzeschutzmaßnahmen der Stadt. Mehr Infos gibt's auch auf unserer Website.
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1: Hey, kommt rein.
2: Danke für die Einladung.
1: Wir freuen uns so sehr, dass ihr da seid.
3: Das könnte sich noch ändern. Aber zu Beginn von The In White ist noch alles in Butter. Das Ehepaar Angela und Joe haben ihre Nachbarn Pina und Hawk zu sich zum Essen eingeladen.
1: Joe, du kennst ja Pina und Hawk.
4: Ist eher konfliktgeladen bei uns heute. Ich verstehe.
5: Wir lieben es, wenn Konflikte ausgetragen werden.
1: Leg mal Musik auf, Joe.
4: Was für Musik magst du, Hawk?
5: Habt ihr Sade?
4: Echt jetzt?
5: Die liebt sie.
6: Wir bekommen selten die Chance, echte, bedeutsame Beziehungen aufzubauen.
3: Aber trotzdem ist in der Nachbarwohnung von Pina und Hawk immer was los. Angela und Joe hören nämlich ständig laute Sexgeräusche. Der Plan für die Einladung ist, sie deshalb zur Rede zu stellen.
4: Wir würden gerne etwas mit euch besprechen.
6: Wir würden auch gerne etwas mit euch besprechen. Wir fühlen uns sehr stark zu euch hingezogen.
1: Das ist aber nett von euch, danke.
4: Ja.
1: Komm, danke, Joe.
4: Danke, sehr schmeichelhaft.
3: Es kommt für das brave Ehepaar noch dicker. Die Nachbarn wollen sie zum Gruppensex einladen. Ja, das kennt man doch irgendwie. Denn The In White ist die Hollywood-Version von Der Vierer mit Florian David Fitz, der wiederum auf dem spanischen Film und Theaterstück Sentimental basiert. Für ihre Variante hatte Regisseurin Olivia Wilde schon Edward Norton, Penelope Cruz und Seth Rogen engagiert. Und dann sagte er eine weitere Schauspielerin ab. Daraufhin bedrängten alle Olivia Wilde, dass sie doch als Ersatz einspringen soll. Aber sie fragte sich, wie sie mit diesen großartigen Schauspielern mithalten soll.
7: She couldn't do it. They all said, okay, good, finally, can you just step in and do it? And I was like, wait, what do you mean? They said, we don't understand why you're not just jumping in. And I was like, in what world can I be on the level with these masters as actors?
3: Hat aber geklappt. Alle vier liefern in The In White eine grandiose Leistung ab. Stefan Grundler, Radio F,

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8: Ich bin Moritz Einzel. Guten Morgen. Großer Knall im Weltfußball. Der mächtige europäische Verband UEFA hat eine offene Boykottdrohung für FIFA-Weltmeisterschaften ausgesprochen. Hintergrund ist der geplante Investorendeal von FIFA-Chef Infantino. Die UEFA machte in einer Erklärung deutlich, die WM stehe nicht zum Verkauf und sei kein Anlageprodukt. Die radikal-islamische Hamas im Gazastreifen wird laut US-Präsident Trump vollständig entwaffnet. Der von den USA eingesetzte Friedensrat habe eine entsprechende Vereinbarung erzielt. Dies sei ein wichtiger Schritt auf dem Weg zu dauerhaftem Frieden. Die Hamas hatte es bislang abgelehnt, ihre Waffen abzugeben. Bundeswirtschaftsministerin Reiche drängt auf weitere Reformen, um die deutsche Wirtschaft wieder auf Kurs zu bringen. Der Nachrichtenagentur dpa hat Reiche gesagt, man müsse das Reformpaket, das vor dem Sommer beschlossen wurde, unbedingt umsetzen. Das sei ein erster Anfang.
9: Die Reformen müssen dazu führen, dass sich eine positive Perspektive im Leben eines jeden Einzelnen widerspiegelt. Kommt also der Glaube und die Überzeugung zurück, dass es meinen Kindern einmal besser geht als mir? Kommt diese Reform bei mir an. Diese Zukunftsperspektive, diesen Optimismus wieder hinzubekommen, dazu braucht es wirklich einen guten Aufschlag im Herbst.
8: Im Arbeitsmarkt sei Flexibilität nötig, so Reiche, und vor allem müsse man beim Bürokratieabbau vorankommen. Die drei CDU-Ministerpräsidenten in den Ostbundesländern rebellieren gegen Teile des Rentenpakets. Sie sehen nicht ein, dass die abschlagsfreie Rente nach 45 Beitragsjahren gestrichen werden soll. Damit stellen sich die Länderchefs aus Sachsen, Sachsen-Anhalt und Thüringen gegen Kanzler Merz. Unterstützung bekommen sie vom Chef des CDU-Sozialflügels Radke. Der sagte, wer 45 Jahre gearbeitet habe, verdiene Respekt und Verlässlichkeit.
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1: Widder 3 Sterne, Geduld zahlt sich aus.
2: Stier 4 Sterne, Ihre Energie ist jetzt spürbar hoch.
1: Zwillinge 2 Sterne, Missverständnisse blockieren den Fluss.
2: Krebs 3 Sterne, erstmal tief durchatmen.
1: Löwe 3 Sterne, Sie zeigen sich souverän im Umgang mit anderen.
2: Jungfrau 3 Sterne, strukturieren Sie Ihre Vorhaben sorgfältig.
1: Waage 5 Sterne, ein großartiger Erfolg zeichnet sich ab.
2: Skorpion 4 Sterne, Ihre Entschlossenheit macht jetzt Eindruck.
1: Schütze 3 Sterne, manches läuft anders als gedacht.
2: Steinbock 3 Sterne, teilen Sie Ihre Gedanken auch mit anderen Menschen.
1: Wassermann 2 Sterne, kleine Zweifel plagen Sie.
2: Fische 4 Sterne, kreative Ideen sprudeln nur so aus Ihnen heraus.
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1: Martin Imle ist Allgemeinmediziner im Medic Center im Fürther Hauptbahnhof. Guten Morgen.
3: Einen wunderschönen guten Morgen.
1: Herr Imle, Stichwort Reiseapotheke. Jeder weiß ja, welche Medikamente er vielleicht mitnehmen muss, weil er sie nehmen muss. Aber was gehört denn sonst noch in die Reiseapotheke?
3: Ein sehr schönes Thema. Jeder reist gerne, auch ich. Und ich mache mir jedes Mal auch wieder Gedanken, was ich mitnehmen soll. Es gibt natürlich Empfehlungen und dazu gleich ein Tipp von der Deutschen Gesellschaft für Tropenmedizin, die DTG. Gibt es ein ganz tolles Dokument, das frei verfügbar ist. Wenn man Reiseapotheke DTG in seiner Suchmaschine eingibt, dann erscheint das sofort oben und da sind auch Listen drin, was alles mitgenommen werden sollte.
1: Den Link finden Sie auf unserer Homepage radiof.de. Was sollte ich denn also alles mitnehmen?
3: Also der Klassiker sind natürlich Sachen wie Pinzette oder eine Schere, vielleicht ein Fieberthermometer, falls man gerade wenn man Kinder dabei hat, ist das natürlich sehr wichtig. Pflaster, der absolute Klassiker, egal ob es die Blase ist oder ob man sich irgendwo schneidet, das ist ganz, ganz wichtig. Und ein Desinfektionsmittel natürlich. Und was Medikamente angeht, reicht ein absolut kleines Arsenal, was gegen Übelkeit, vielleicht gegen Durchfälle und dann gegen Schmerzen und Fieber und dann reicht das aber auch schon.
1: Sollte ich vielleicht auch sicherheitshalber ein Antibiotikum mitnehmen?
3: Ja, das ist eine Frage, die tatsächlich sehr häufig auch in der Sprechstunde gestellt wird und dazu ein klares Nein. Also die häufigsten Krankheiten, gerade wenn es um Husten, Schnupfen, Heiserkeit geht, sind viral bedingt und können dementsprechend gar nicht mit einem Antibiotikum behandelt werden. Und wenn es nötig sein sollte, dass ein Antibiotikum gebraucht wird, dann ist auch die ärztliche Vorstellung im Ausland notwendig und deswegen muss kein Antibiotikum mitgenommen werden.
1: Sagt der Allgemeinmediziner Martin Imle, Thema Reiseapotheke. Wenn es bei Ihnen auch bald losgeht, wünschen wir Ihnen einen wunderschönen Urlaub. Haben Sie auch eine Frage oder ein Thema für unsere Ärzte? Melden Sie sich einfach per Telefon, WhatsApp oder unsere Homepage radiof.de.
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1: Ich bin Moritz Einzel. Guten Morgen. Großer Knall im Weltfußball. Der mächtige europäische Verband UEFA hat eine offene Boykottdrohung für FIFA-Weltmeisterschaften ausgesprochen. Hintergrund ist der geplante Investorendeal von FIFA-Chef Infantino. Die UEFA machte in einer Erklärung deutlich, die WM stehe nicht zum Verkauf und sei kein Anlageprodukt. Die radikal-islamische Hamas im Gazastreifen wird laut US-Präsident Trump vollständig entwaffnet. Der von den USA eingesetzte Friedensrat habe eine entsprechende Vereinbarung erzielt. Dies sei ein wichtiger Schritt auf dem Weg zu dauerhaftem Frieden. Die Hamas hatte es bislang abgelehnt, ihre Waffen abzugeben. Bundeswirtschaftsministerin Reiche drängt auf weitere Reformen, um die deutsche Wirtschaft wieder auf Kurs zu bringen. Der Nachrichtenagentur dpa hat Reiche gesagt, man müsse das Reformpaket, das vor dem Sommer beschlossen wurde, unbedingt umsetzen. Das sei ein erster Anfang.
2: Die Reformen müssen dazu führen, dass sich eine positive Perspektive im Leben eines jeden Einzelnen widerspiegelt. Kommt also der Glaube und die Überzeugung zurück, dass es meinen Kindern einmal besser geht als mir. Kommt diese Reform bei mir an. Diese Zukunftsperspektive, diesen Optimismus wieder hinzubekommen, dazu braucht es wirklich einen guten Aufschlag im Herbst.
1: Im Arbeitsmarkt sei Flexibilität nötig, so Reiche, und vor allem müsse man beim Bürokratieabbau vorankommen. Die drei CDU-Ministerpräsidenten in den Ostbundesländern rebellieren gegen Teile des Rentenpakets. Sie sehen nicht ein, dass die abschlagsfreie Rente nach 45 Beitragsjahren gestrichen werden soll. Damit stellen sich die Länderchefs aus Sachsen, Sachsen-Anhalt und Thüringen gegen Kanzler Merz. Unterstützung bekommen sie vom Chef des CDU-Sozialflügels Radke. Der sagte, wer 45 Jahre gearbeitet habe, verdiene Respekt und Verlässlichkeit.
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1: Hey, kommt rein.
2: Danke für die Einladung.
1: Wir freuen uns so sehr, dass ihr da seid.
3: Das könnte sich noch ändern. Aber zu Beginn von The in White ist noch alles in Butter. Das Ehepaar Angela und Joe haben ihre Nachbarn Pina und Hawk zu sich zum Essen eingeladen.
1: Joe, du kennst ja Pina und Hawk.
4: Ist eher konfliktgeladen bei uns heute. Ich verstehe.
5: Wir lieben es, wenn Konflikte ausgetragen werden.
1: Leg mal Musik auf, Joe.
4: Was für Musik magst du, Hawk?
5: Habt ihr Sade?
4: Echt jetzt?
5: Die liebt sie.
6: Wir bekommen selten die Chance, echte, bedeutsame Beziehungen aufzubauen.
3: Aber trotzdem ist in der Nachbarwohnung von Pina und Hawk immer was los. Angela und Joe hören nämlich ständig laute Sexgeräusche. Der Plan für die Einladung ist, sie deshalb zur Rede zu stellen.
4: Wir würden gerne etwas mit euch besprechen.
6: Wir würden auch gerne etwas mit euch besprechen. Wir fühlen uns sehr stark zu euch hingezogen.
1: Das ist aber nett von euch, danke.
4: Ja.
1: Komm, sag danke, Joe.
4: Danke, sehr schmeichelhaft.
3: Es kommt für das brave Ehepaar noch dicker. Die Nachbarn wollen sie zum Gruppensex einladen. Ja, das kennt man doch irgendwie. Denn The in White ist die Hollywood-Version von Der Vierer mit Florian David Fitz, der wiederum auf dem spanischen Film und Theaterstück Sentimental basiert. Für ihre Variante hatte Regisseurin Olivia Wilde schon Edward Norton, Penelope Cruz und Seth Rogen engagiert. Und dann sagte er eine weitere Schauspielerin ab. Daraufhin bedrängten alle Olivia Wilde, dass sie doch als Ersatz einspringen soll. Aber sie fragte sich, wie sie mit diesen großartigen Schauspielern mithalten soll.
7: She couldn't do it. They all said, okay, good, finally, can you just step in and do it? And I was like, wait, what do you mean? They said, we don't understand why you're not just jumping in.

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2: Vor einiger Zeit habe ich aus einer Scheune ein Joch erstanden. Ein Joch ist ein schwerer, mit Leder überzogener Holzbügel, vielleicht einen Meter breit. Den hat man früher den Rindern unter die Hörner gelegt. An den Seiten konnte man lange Riemen befestigen und damit dann Wagen oder Geräte für die Feldarbeit ziehen. Ein Joch ist aber auch ein Sinnbild für harte Arbeit. Viele Menschen sind in ihrem Alltag mit einem schweren Joch beladen. Arbeit und Familie, finanzielle Belastungen, die Sorgen um die eigenen Eltern, Stress im Job, Nachbarn, die keine Ruhe geben, Vermieter, die sich um nichts kümmern. Vieles lässt sich aufzählen. Jesus sagt, mein Joch ist sanft und meine Last ist leicht. Ich glaube nicht, dass Jesus

0: alle Probleme für uns löst. Aber ich glaube, dass er uns hilft, mit unseren Sorgen anders umzugehen. Wenn früher ein Ochse etwas fressen oder trinken wollte, dann musste der Bauer ihm zuerst das Joch abnehmen. So stelle ich mir es vor, wenn Jesus unser Joch leicht macht. Dann können wir uns stärken, dann können wir uns erholen und wieder Kraft schöpfen. Erholsame Pausen wünscht Ihnen Ihr Pfarrer Bernhard Winkler aus Burgthann.
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3: Ich bin Joshua Heise. Guten Morgen. Eine Vereinbarung zur Entwaffnung der Hamas im Gazastreifen, die hat angeblich der von den USA ins Leben gerufene sogenannte Friedensrat erzielt. Das hat US-Präsident Trump bei Truth Social verkündet. Er sprach von einem entscheidenden Schritt zu dauerhaftem Frieden und Sicherheit. Trump dankte den Vermittlerstaaten Katar, Ägypten und der Türkei. Die 40-Grad-Marke ist gestern gleich an mehreren Orten geknackt worden. Den höchsten Wert meldet der Deutsche Wetterdienst mit 40,5 Grad aus Bernburg an der Saale in Sachsen-Anhalt. Dahinter folgen 40,4 Grad im bayerischen Kitzingen und 40,2 Grad in Ohlsbach in Baden-Württemberg. Damit wurden in den drei Bundesländern neue Hitzerekorde für den Juli aufgestellt. Die drei CDU-Ministerpräsidenten in Sachsen, Sachsen-Anhalt und Thüringen leisten Widerstand gegen Teile des Rentenpakets. Sie sehen nicht ein, dass die abschlagsfreie Rente nach 45 Beitragsjahren gestrichen werden soll. Unterstützung bekommen sie vom Chef des CDU-Sozialflügels Radtke. Der sagte, wer 45 Jahre gearbeitet habe, verdiene Respekt und Verlässlichkeit.
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4: Mit Henrike Müller. Nürnberg hat die Reißleine gezogen und überraschend eine Haushaltssperre verhängt. Damit soll verhindert werden, dass die Stadt noch tiefer in die roten Zahlen rutscht. Um aufkommende Spekulationen zu entkräften, wurden gestern die anstehenden Maßnahmen genauer dargelegt. Einen Kahlschlag wird es laut Stadtkämmerer Thorsten Brehm jedenfalls nicht geben.
5: Also den Bildungsbereich und den Kita-Bereich, den werden wir sicherlich ausnehmen, weil er essentiell ist. Aber ansonsten werden wir quer durch alle Bereiche an der einen oder anderen Stelle auch mit Abstrichen leben müssen. Das wird aber Aufgabe des Stadtrats sein, im Oktober und November dann die entsprechenden Entscheidungen herbeizuführen. Es ist wichtig, dass wir nächstes Jahr einen ausgeglichenen und genehmigungsfähigen Haushalt haben, denn nur das schafft Planungssicherheit.
4: Die Kongresshalle wird definitiv zu Ende gebaut. Beim Frankenschnellweg startet der Abschnitt West und auch der Stadionumbau soll umgesetzt werden. Das funktioniert allerdings nur, wenn die Stadt einen genehmigten Haushalt hat.
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6: Um genau 6:02. Guten Morgen. Messen wir aktuell in Dexendorf 16 Grad, Schwabach 16, Wendelstein ebenfalls 16 Grad. Das Sommerwetter geht weiter. Heute ist tagsüber wieder heiß. Richtung Abend kann es mal lokale Wärmegewitter geben. Vorsicht, und wir möchten Ihnen Sie darauf hinweisen, die können auch wieder durchaus stärker sein. Morgen am Samstag geht es dann erstmal in der Früh und am Vormittag voraussichtlich regnerisch und teils gewittrig weiter. Morgen ist es auch mal nicht ganz so heiß, etwa 25 Grad. Wetter beruhigt sich dann am Samstagmittag und Samstagnachmittag und dann geht es danach wieder sommerlich weiter.
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6: Liebe Autofahrer, Achtung, auf der A6 Heilbronn Richtung Nürnberg zwischen Neuendettelsau und Schwabach West ist der rechte Fahrstreifen im Baustellenbereich blockiert. Da steht nämlich ein defekter LKW. Blitzer wissen wir noch keinen, dürfen Sie gerne uns einen verraten. 08000 94 5 94 5. Vielen Dank, kommen Sie gut an.
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6: Hello, guten Morgen. Jetzt kommen zwei Songs, die passen für mich persönlich zusammen. Chris Montez, Let's Dance. Danach gibt es einen Sommerhit bei uns, und zwar Kaoma und Lambada. Damals, 1989, habe ich Tanzkurs gemacht. Und diesen Tanz haben wir tatsächlich getanzt. Was einem als Teenager damals doch ein bisschen komisch war, weil es ja doch mehr so ein sexy Tanz ist, kann ich mich noch erinnern. Aber wenn ich Lambada heute höre, muss ich immer an meinen Tanzkurs damals denken in Regensburg. Also, gibt's gleich!

bei allen Kids und Teens für die Zeugnisse und allen schöne Ferien, dann deinen schönen Urlaub. Bei uns geht's auch nächste Woche Richtung Mittelmeer, freue ich mich schon sehr. Vielleicht waren Sie gestern Abend schon in der Nürnberger Innenstadt unterwegs. Badentreffen hat begonnen heute und geht am ganzen Wochenende jetzt weiter. Da Ihnen ganz viel Spaß. Kirchweih-Saison sind wir natürlich auch mittendrin. Unter anderem Fischbach, Worzeldorf, Alterlangen oder in Rütteldorf bei Karolsburg. Bei uns in Rostal ist auch bald Kerwer, aber irgendwie schaffen wir es jedes Jahr, dass wir dann immer leider im Urlaub sind. Geht dann nämlich sehr, sehr gerne hin. Wenn Sie auf Ihre Kirchweih gehen, wünschen wir Ihnen da ganz viel Spaß. Vielleicht planen Sie auch schon das Grillen am Wochenende. Bin ich auch dabei. Yam, yam. Lecker. Und bei uns passt die Musik auf jeden Fall perfekt dazu. Einfach Radio mit in den Garten oder auf die Terrasse mitnehmen. Dankeschön, dass Sie zuhören.

Die größten Hits aller Zeiten, die Erinnerungen wecken, hier bei uns bei Radio F um 6 Uhr 9. Freitag, der 31. Juli. Schön, dass Sie dabei sind und wir uns ins Wochenende starten. Liebe Grüße von mir an alle Eltern. Heute ist der letzte Schultag. 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

0: Filmmusik, gell? Ein Offizier und ein Gentleman. Mit Richard Gere. 6:17 Uhr, guten Morgen, Joe Cocker und Jennifer Warnes, Up Where We Belong. Und aktuell messen wir am Volksfestplatz in Nürnberg 16 Grad. Da wird übrigens jetzt schon das Herbstvolksfest vorbereitet. Ende August geht's dann los. Und ich habe bei Instagram zum Beispiel gesehen, da wurde gepostet, dass da jetzt schon die Standplätze markiert werden. Also die Vorbereitungen laufen, kann man jetzt vor Ort schon sehen. Und ansonsten ist es heute wieder schön sommerlich. Es wird wieder heiß. Richtung Abend kann es dann aber auch mal lokale Wärmegewitter geben. Gestern Abend war es bei uns auch wirklich gescheit stürmisch. Unter Achtung bitte, das eine oder andere Gewitter kann dann auch wieder heftiger ausfallen. Liebe Autofahrer, Vorsicht bitte auf der A6 Heilbronn Richtung Nürnberg zwischen Neuendettelsau und Schwabach West ist im Baustellenbereich der rechte Fahrstreifen blockiert. Da steht nämlich ein defekter LKW. Und wenn Sie schon einen Blitzer gesehen haben, dann freuen wir uns sehr, wenn Sie den durchgeben. 08000 94 5 94 5. Wünschen wir Ihnen gute Fahrt, fahren Sie vorsichtig und kommen Sie gut an. Und jetzt kommt Ihr Motto für diesen Tag. Die Wagen bekommen heute einen extra Daumen nach oben.
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0: Widder 3 Sterne, Geduld zahlt sich aus.
2: Stier 4 Sterne, Ihre Energie ist jetzt spürbar hoch.
0: Zwillinge 2 Sterne, Missverständnisse blockieren den Fluss.
2: Krebs 3 Sterne, erstmal tief durchatmen.
0: Löwe 3 Sterne, Sie zeigen sich souverän im Umgang mit anderen.
2: Jungfrau 3 Sterne, strukturieren Sie Ihre Vorhaben sorgfältig.
0: Waage 5 Sterne, ein großartiger Erfolg zeichnet sich ab.
2: Skorpion 4 Sterne, Ihre Entschlossenheit macht jetzt Eindruck.
0: Schütze 3 Sterne, manches läuft anders als gedacht.
2: Steinbock 3 Sterne, teilen Sie Ihre Gedanken auch mit anderen Menschen.
0: Wassermann 2 Sterne, kleine Zweifel plagen Sie.
2: Fische 4 Sterne, kreative Ideen sprudeln nur so aus Ihnen heraus.
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0: 5:35, hier ist Radio F am Freitag. Guten Morgen, der 31.07., der Tag, wo es jetzt dann bald Zeugnisse gibt. Die Schüler werden gerade aufstehen. Liebe Grüße an euch alle. Und wie gesagt, es gibt Zeugnisse. Viele werden Einser oder Zweier haben. Da gibt es ja dann oft auch in ganz Bayern immer Ermäßigungen. Viele werden aber auch schlechtere Noten haben. Und bei uns ist unser Herz für euch, liebe Schüler, die es vielleicht jetzt nicht so gut und erfolgreich abgeschlossen haben in diesem Jahr. Übrigens auch Markus König, der Nürnberger Oberbürgermeister, steht da voll dahinter. Und das erklärt er auch nochmal in 2 Minuten in den Radio F Nachrichten.
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9: Ich bin Joshua Heise. Guten Morgen. Eine Vereinbarung zur Entwaffnung der Hamas im Gazastreifen, die hat angeblich der von den USA ins Leben gerufene sogenannte Friedensrat erzielt. Das hat US-Präsident Trump bei Truth Social verkündet. Er sprach von einem entscheidenden Schritt zu dauerhaftem Frieden und Sicherheit. Trump dankte den Vermittlerstaaten Katar, Ägypten und der Türkei. Die 40-Grad-Marke ist gestern gleich an mehreren Orten geknackt worden. Den höchsten Wert meldet der Deutsche Wetterdienst mit 40,5 Grad aus Bernburg an der Saale in Sachsen-Anhalt. Dahinter folgen 40,4 Grad im bayerischen Kitzingen und 40,2 Grad in Ohlsbach in Baden-Württemberg. Damit wurden in den drei Bundesländern neue Hitzerekorde für den Juli aufgestellt. Die drei CDU-Ministerpräsidenten in Sachsen, Sachsen-Anhalt und Thüringen leisten Widerstand gegen Teile des Rentenpakets. Sie sehen nicht ein, dass die abschlagsfreie Rente nach 45 Beitragsjahren gestrichen werden soll. Unterstützung bekommen sie vom Chef des CDU-Sozialflügels Radtke. Der sagte, wer 45 Jahre gearbeitet habe, verdiene Respekt und Verlässlichkeit.
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10: Mit Henrike Müller. Gute Noten zahlen sich heute im wahrsten Sinne des Wortes aus. Im Freizeitbad Roth kommt man mit mindestens einer guten Note kostenlos rein. Zum Ferienstart am Montag kann man gratis mit dem bayerischen Nahverkehr fahren. Außerdem gibt's für Einser und Zweier im Zeugnis in vielen Läden in Mittelfranken Prämien. Nürnbergs Oberbürgermeister Markus König macht dagegen vor allem denen Mut, die heute kein Top-Zeugnis bekommen haben.
11: Wer jetzt heute sein Zeugnis in den Händen hält und irgendwo eine schlechte Note hat, oder vielleicht auch das Jahr nicht bestanden hat. Es geht auch da die Welt nicht unter. Das ist alles kein schlimmes Ereignis, sondern hinsetzen, aber erst nach den Ferien, dann wieder mit neuen Chancen. Und jetzt heißt's abschalten, egal welche Note man hat.
10: Es gibt übrigens auch Aktionen, an denen man unabhängig von Noten teilnehmen kann. Im Cineplex Fürth sind heute alle Filme bis 17.30 Uhr auf 5 Euro reduziert. Und in den Nürnberger Tiergarten kommen am Montag alle Kids umsonst rein, die ein Bild von ihrem Lieblingstier gemalt und mitgebracht haben.
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12: 6:53, guten Morgen. Wir messen derzeit in Burgstall 17 Grad, Roth 16, Schwarzenbruck ebenfalls 17 Grad. An sich geht das Sommerwetter einfach weiter. Heute ist es wieder heiß. Zum Abend hin könnte es mal Wärmegewitter geben, da bitte Vorsicht. Der Samstagmorgen ist nicht ganz so heiß, 25 Grad. Und kann gut sein, dass es vormittags noch regnet. Dann beendet sich der Regen aber wieder. Und dann, denke ich, gibt es am Nachmittag auch wieder Grillwetter. Am Samstag haben wir auch vor. Und am Sonntag geht es dann auch wieder hochsommerlich weiter.
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12: Liebe Autofahrer, Achtung auf der A3, Würzburg Richtung Nürnberg zwischen Erlangen-West und der Raststätte Aurach Süd, der Reifenteile auf der Fahrbahn. Und noch eine Meldung von der A6, Heilbronn Richtung Nürnberg, zwischen Neuendettelsau und Schwabach-West, der rechte Fahrstreifen weiter im Baustellenbereich blockiert. Da ist nämlich ein defekter LKW. Und dann geben Sie gerne noch Blitzer bei uns durch, 08000 94 5 4.

0: 95.5. Dankeschön und gute Fahrt.
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0: Hallo, guten Morgen. Gleich gibt's schönen Synthi-Sound von Ryan Paris, Dolce Vita. Und davor diese wunderbaren Gitarrenklänge von Simon & Garfunkel.

0: Das sind die größten Hits aller Zeiten bei uns bei Radio F. Dankeschön, dass Sie mit uns aufstehen um 6.40 Uhr. Guten Morgen und liebe Grüße nach Fürth. Wie kann die Stadt noch mehr aufgehübscht werden? Welche Ideen machen die Stadt noch attraktiver? In Fürth war jetzt das große Finale des Citymacher-Wettbewerbs. Über 100 kreative Ideen und Konzepte für neue Geschäfte und sogenannte Start-ups sind dann eingegangen und ausgezeichnet wurden unter anderem darunter ein ganz besonderer Fischladen.
1: Ich bin Perwin Adli, ich mache das Konzept zusammen mit meiner Familie und unser Laden heißt Fischismus und der Name erklärt schon alles. Wir machen neuartige Fisch-Street-Food für jedes Alter, für jede Schicht und in einer sehr gesunden Form.
0: Und auch ein Schuster, ein Schuhmacher mit einer tollen Idee.
2: Ich bin der Ermann von Zebraham und ich habe eine kleine Turnschuhfirma gegründet. Bei uns in der Werkstatt ist es bald möglich, auch in der stabilsten Stadt Deutschlands endlich seine eigenen Schuhe selber zu machen.
0: Cool, die Projekte wurden von verschiedenen Experten begleitet und es soll nun in der Fürther Innenstadt eben bald die Geschäfte eröffnet werden, verspricht auch Verena Tückwart vom Fürther Innenstadtmanagement.
3: Wir geben jetzt richtig Gas, also jetzt wird's ernst. Beim Handwerksbetrieb muss man ein bisschen umbauen, aber jetzt in Bälde, braucht ihr einen neuen Fußboden oder braucht ihr lieber eine Theke? Das verhandeln wir jetzt einfach.
0: Schön. Cool. Übrigens auch die anderen Ideen, die eingegangen sind, sollen nach und nach in Fürth integriert werden. Und das Projekt Citymacher geht als Plattform für Neues für Fürth einfach weiter. Die Homepage lautet da citymacher.de.
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0: Ihr Freitag mit Radio F. Gleich 7:10. Guten Morgen. Aktuell messen wir am Max-Morlock-Stadion in Nürnberg 17 Grad. Da ja übrigens, nochmal der Hinweis für alle Clubfans, große Saisoneröffnung morgen am Samstag, 1. August im Max-Morlock-Stadion. Und gibt auch ein Testspiel ab 13 Uhr gegen Real Oviedo. Und da gibt es natürlich ganz viele Autogrammmöglichkeiten und Fotowünsche werden erfüllt und. Also die ganze Mannschaft zum Anfassen. Morgen Saisoneröffnung beim Club. Und zwar am Max-Morlock-Stadion. So, und schauen wir doch gleich auf die Straßen, liebe Autofahrer. Und zwar haben wir eine Meldung von der A6. Bitte Vorsicht, Heilbronn Richtung Nürnberg zwischen Neuendettelsau und Schwabach-West ist der rechte Fahrstreifen im Baustellenbereich blockiert. Da ist nämlich ein defekter LKW. Und der Robert hat sich gemeldet bei uns mit einem Blitzer.
1: Blitzer in der Altenfeldner Straße in Allersberg.
0: Vielen, vielen Dank dafür und dann wünschen wir allen gute Fahrt. Und wenn Sie auch noch einen Blitzer melden können, so wie es der Robert getan hat, 08000 94 5 94 5. Dankeschön und gute Fahrt.
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bringe in 60er zum Mitklatschen. Und gute Laune 60er. Die größten Hits aller Zeiten bei Radio F. Und kurz vor 7, guten Morgen. Ich hoffe, bei allen Schülern, egal wie die Zeugnisse ausfallen, ist die Laune gut, weil die Sommerferien losgehen. Und da ist natürlich auch immer super viel los am Nürnberger Flughafen. Auch Familie Pankutsch wird nächste Woche in den Flieger steigen. Und viele eben auch schon heute. Da ist also, wie gesagt, einiges los. Henny Müller weiß mehr in den Radio F-Nachrichten in 2 Minuten.

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8: Ich bin Joshua Heise. Guten Morgen. Wir alle kennen diese eine Schublade mit alter Technik. Ab heute gilt in der EU das sogenannte Recht auf Reparatur. Das soll Elektroschrott vermeiden und Ressourcen schonen. Für uns Verbraucher heißt das, wir haben jetzt einen Anspruch darauf, dass defekte Geräte gratis oder zu einem angemessenen Preis repariert werden müssen. Das gilt neben Smartphones auch für Fernseher, Waschmaschinen und Geschirrspüler. Die Terrororganisation Hamas wird nach Angaben von US-Präsident Trump vollständig entwaffnet. Darauf soll sich der von ihm gegründete Friedensrat geeinigt haben. Im Gegenzug soll das israelische Militär aus dem besetzten Gazastreifen abziehen. Eine offizielle Bestätigung aus Israel steht noch aus. Auch einen konkreten Zeitplan gibt es noch nicht. In Spaniens Exklave Ceuta sind in den letzten Tagen tausende Migranten angekommen. Sie haben das Gebiet im Norden Afrikas vor allem schwimmend erreicht. Einige sind dabei gestorben. Laut Regionalpräsident Vivas sind die Aufnahmeeinrichtungen komplett überlastet. Die EU-Kommission hat Spanien jetzt Hilfe angeboten, etwa durch den Grenzschutz Frontex.
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9: Mit Henrike Müller. Hochsaison am Albrecht-Dürer-Airport. Heute ist letzter Schultag und über eine Dreiviertelmillion Menschen starten in den nächsten Wochen in die Sommerferien. Der Nürnberger Flughafen verzeichnet damit Fluggastzahlen auf Rekordniveau, so Airport-Sprecher Christian Albrecht.
10: Vorrangig natürlich in den Urlaub, aber es gibt auch Menschen, die Familie und Verwandte besuchen. Und um das reibungslos gewährleisten zu können, sind über 250 Menschen dann täglich im Einsatz, die Check-in machen, die Gepäck verladen oder auch das Flugzeug reinigen beispielsweise.
9: Für mehr Komfort gibt es auch bei immer mehr Airlines sogenannte Self-Bag-Drop-Off-Automaten, mit denen Passagiere ihr Gepäck selbst aufgeben können.
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11: 7:03. Guten Morgen. Heute wird's wieder ein heißer Sommertag. Richtung Abend sind Wärmegewitter möglich. Vorsicht, die können auch örtlich wieder heftiger ausfallen. Morgen am Samstag kann es in der Früh und am Vormittag auch regnerisch weitergehen, teils gewittrig. Und dann ist es morgen auch mal nicht ganz so heiß, 25 Grad. Das Wetter sollte sich dann aber im Laufe des Samstags schon wieder beruhigen und heißer wieder werden ab Sonntag. Aktuell in Marlofstein 18 Grad, in Rohr 16, in Feucht auch 16.
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11: Mit der Meldung von der A6 und einem Blitzer, liebe Autofahrer, Heilbronn Richtung Nürnberg zwischen Neuendettelsau und Schwabach West 5 Kilometer Stau. Da ist der rechte Fahrstreifen im Baustellenbereich blockiert, weil da ein defekter LKW ist. Hier wird geblitzt in Allersberg in der Altenfelder Straße. Sie dürfen da gerne noch was hinzufügen. Ein Stau, ein Blitzer und gerne per WhatsApp, Text oder Sprachnachricht oder einfach durchklingeln. 08000 94 5 94 5. Dankeschön.
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Gossenhof ist ja so ein richtig cooler Stadtteil in Nürnberg mit ganz viel Geschichte, aber jetzt auch ganz viel Multikulti-Szene. Und Sie können eintauchen in die Geschichte von Gossenhof mit einer tollen Stadtrunde, einer spaßigen Rallye. Veranstaltet wird die von den Altstadtfreunden und zwar morgen am Samstag. Und da hat man sich wirklich ganz, ganz, ganz viel einfallen lassen. Da machen auch immer ganz viele mit.

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0: Urlaubs- und Ferienstimmung am letzten Schultag. Um 7.11 Uhr bei Radio 11. Guten Morgen. Das Planetarium, der Rochusfriedhof, der Justizpalast, das sind markante Orte in Nürnberg-Ostenhof. Kennen wir vielleicht, obwohl wir nicht dort leben. Richtig informativ eintauchen in den Innenstadtteil können wir morgen.
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0: Bei der Rallye der Nürnberger Altstadtfreunde zusammengestellt wurde die Route von Gabriele Hahn. Guten Morgen.
3: Schönen guten Morgen.
0: Oho, auch das ist Goho. So lautet dieses Mal der Titel dieses beliebten Stadtrundgangs mit Rätselfragen. Wo gehen die Teilnehmer denn genau auf Antwortsuche?
3: Wir haben eine Route durch Straßen, wo viele normalerweise gar nicht hinkommen. Und es dürfte interessant sein zu sehen, was es dort zu entdecken gibt. An Kleinigkeiten, an Verzierungen, an den Häusern, an besonderen Geschäften. Man muss gar nichts wissen. Man muss genau schauen und man muss genau lesen, was gefragt ist.
0: Cool. Jeder bekommt einen Fragebogen mit Stadtplan für die Rallye und dann kann die Suche losgehen. Haben Sie ein Beispiel?
3: Die Bögen sind bebildert, ganz viele Fotos. Und dann ist ein Foto von einem Mosaik. Und der Text dazu heißt dann, diesem Mosaik fehlt die rechte Hälfte. Wer ist der Empfänger der Blume? Das heißt, ich muss das Mosaik finden und dann kann ich die Frage beantworten.
0: Und unterwegs gibt es auch noch Spielstationen, bei denen die Teilnehmer Aufgaben lösen können. Was müssen sie da tun?
3: Eine Spielstation lege ich drei verschiedene Stoffarten vor und man muss durch Tasten, durch Fühlen erkennen, was ist nun das Leinen, was ist das Baumwolltuch und wo ist die Seide. Oder die zweite Spielstation ist einfach ein Geschicklichkeitsspiel. Sie müssen drei kleine Sandsäckchen in einen Eimer treffen.
0: Und um was geht's bei der Rallye insgesamt?
3: Man kann also für jede richtig beantwortete Frage einen Punkt bekommen. Und dann kann man bei der Auswertung Urkunden bekommen. Wer es besonders gut macht, ist ein Altstadt-Genie. Wer so lala mitarbeitet, ist der Altstadt-Spezi. Und wer wenige Punkte hat, kriegt aber trotzdem eine Urkunde als Altstadt-Gogerer.
0: Also echt voll der Spaß bei der wirklich sehr beliebten Altstadt-Freunde-Rallye. Oho, auch das ist Goho. Alle Infos finden Sie bei den Altstadt-Freunden. Die Info, die Ausgabe der Rallye-Bögen ist morgen am Samstag um 10.14 Uhr.
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Elton John bei Radio F. Um 7.19 Uhr, gleich 7.20 Uhr, 10 Minuten vor halb 8. Guten Morgen. Wir schauen zum Rotsee. Da ist auch wunderschön bei dem Wetter. Wie ein Urlaubstag, den Sie da verbringen können. Jetzt auch zum Start der Sommerferien. Und gleich geht die Schule ja dann bald los. Und dann drücken wir allen die Daumen für die Zeugnisse heute. Aber wie gesagt, am Rotsee momentan 17 Grad. Heute wird es wieder sommerlich. Richtung Abend hin könnte es aber Wärmegewitter geben. Also da bitte, bitte Vorsicht. Übrigens auch bitte Vorsicht auf dieser Straße. Und zwar der Autobahn auf der A73 Bamberg Richtung Nürnberg, im Kreuzfeld Erlangen in der Überleitung zur A3 Richtung Würzburg, da Gefahr durch einen defekten PKW. Und geblitzt wird weiterhin in Allersberg in der Altenfeldener Straße. Das war's von uns, jetzt dürfen Sie gerne was melden. 08000 94 5 94 5. Vielen Dank, gute Fahrt, fahren Sie vorsichtig, jetzt auch mit einem Sonnenschein 60er von den Beach Boys. Aber.

besonderer, chilliger Sound aus den 70ern hier bei uns bei Radio F. Mit den 70ern geht's nach halb weiter, dann hätte ich die Buggles und Video Killed the Radio Star im Angebot. Genauso wie Filmmusik aus den 80ern von Tina Turner. We don't need another hero.

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8: Ich bin Joshua Heise. Guten Morgen. Wir alle kennen diese eine Schublade mit alter Technik. Ab heute gilt in der EU das sogenannte Recht auf Reparatur. Das soll Elektroschrott vermeiden und Ressourcen schonen. Für uns Verbraucher heißt das, wir haben jetzt einen Anspruch darauf, dass defekte Geräte gratis oder zu einem angemessenen Preis repariert werden müssen. Das gilt neben Smartphones auch für Fernseher, Waschmaschinen und Geschirrspüler. Die Terrororganisation Hamas wird nach Angaben von US-Präsident Trump vollständig entwaffnet. Darauf soll sich der von ihm gegründete Friedensrat geeinigt haben. Im Gegenzug soll das israelische Militär aus dem besetzten Gazastreifen abziehen. Eine offizielle Bestätigung aus Israel steht noch aus. Auch einen konkreten Zeitplan gibt es noch nicht. In Spaniens Exklave Ceuta sind in den letzten Tagen tausende Migranten angekommen. Sie haben das Gebiet im Norden Afrikas vor allem schwimmend erreicht. Einige sind dabei gestorben. Laut Regionalpräsident Vivas sind die Aufnahmeeinrichtungen komplett überlastet. Die EU-Kommission hat Spanien jetzt Hilfe angeboten, etwa durch den Grenzschutz Frontex.
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9: Mit Henrike Müller. Mittelfranken ächzt unter der Hitze. Weil die Waldbrandgefahr aktuell sehr hoch ist, finden am gesamten Wochenende wieder rund um Nürnberg, Fürth und Erlangen Beobachtungsflüge statt. Geflogen wird nachmittags, wenn das Risiko für Brände am größten ist. Entdecken die Piloten ein Feuer, alarmieren sie die Feuerwehr noch aus der Luft und lotsen sie zur Brandstelle. Die Regierung von Mittelfranken bittet Waldbesucher, das Rauchverbot zu beachten. Wegen der Gefahr heißer Fahrzeugkatalysatoren keine Autos auf Wiesen und Wald Waldwegen zu parken und kein Feuer zu entzünden. Laut DWD ist vorerst keine grundlegende Entspannung der Lage zu erwarten.
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10: Gleich genau 7:53. Guten Morgen. In Herzogenaurach sind es aktuell 18 Grad schon wieder, in Limbach auch und in Burg Tann ebenfalls. Das Sommerwetter geht weiter. Heute wird es heiß, morgen am Samstag dann mal nicht ganz so heiß, da sind es 25 Grad. Heute sind wir aber schon wieder bei den 30 Grad dann angekommen im Lauf des Tages. Im Lauf zum Abend hin könnte es Wärmegewitter lokal geben, da bitte Vorsicht. Der Samstagmorgen sollte in der Früh erstmal noch und am Vormittag verregnet sein, vielleicht sogar gewittrig. Das Ganze beruhigt sich dann aber dann wieder und dann ist es ab Sonntag wieder auch sehr sommerlich.
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10: Liebe Autofahrer, einiges los auf den Autobahnen. Blitzer habe ich auch, da bleibt es weiter bei einem. Ich fange mal an mit der A3 Regensburg Richtung Nürnberg. Zwischen dem Kreuz Nürnberg und Nürnberg-Mögeldorf Gegenstände, Reifenteile auf der Fahrbahn. Vorsicht, eine ungesicherte Unfallstelle auf der A73 Nürnberg Richtung Bamberg zwischen Erlangen-Bruck und Erlangen-Zentrum. Die A73 Bamberg Richtung Nürnberg und Kreuz führt Erlangen in der Überleitung zur A3 Richtung Würzburg, ein defekter PKW. A6 Heilbronn Richtung Nürnberg zwischen Neudettelsau und Schwabach West, auch Stau. Der rechte Fahrstreifen ist im Baustellenbereich blockiert. Da sind jetzt zwei defekte LKW. Sie brauchen da gut momentan 20 Minuten länger. Es staut sich im Stadtverkehr und zwar Nürnberg-Ansbacher Straße. Wenn Sie stadtauswärts Richtung Stein fahren, hat es einen Unfall gegeben, deswegen auch der Stau. Und der Blitzer. Er ist in Allersberg in der Altenfeldener Straße. Gerne mehr von Ihnen per WhatsApp oder Anruf. Dankeschön und gute Fahrt.
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10: Hallo, guten Morgen. Und der Sommer ist doch immer so eine

Schöne Früchtezeit. Es gibt Erdbeeren und dann jetzt dann auch langsam die Zwetschgen und jam, jam, jam, jam, jam. Ich liebe Erdbeerkuchen. Immer den gleichen machen ist aber langweilig. Ich habe ein neues Erdbeerkuchenrezept gefunden, das ich definitiv wieder machen werde. Geht einfach, wird gebacken in der Auflaufform. Könnte man auch als so Brownies oder Blondies bezeichnen. Für mich ist es einfach ein leckerer Erdbeerkuchen mit Frosting und weißer Schokolade im Teig. Ganz was Besonderes, aber geht super einfach. Nach dem Backlist und Tina Turner.

0: Dankeschön, dass Sie Radio F am Freitag eingeschaltet haben, kurz vor 7:45. Und es ist Erdbeerzeit. Ich liebe Erdbeerkuchen. Vielleicht haben Sie auch mal Lust, einen anderen Erdbeerkuchen zu backen.
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0: Mein Erdbeerkuchen ist heute mit weißer Schokolade im Rührteig und mit einem Frischkäse-Frosting, in das die Erdbeeren dann gebettet werden. Klingt alles vielleicht kompliziert, ist es aber null. Einfach den Teig anrühren und da kommt eben die gehackte weiße Schokolade noch mit hinein und dann gleich obendrauf das Frosting aus Frischkäse und Zucker in der Form. Und dann legen wir noch die geputzten Erdbeeren dazu. Backen und schon ist der Kuchen fertig. Schmeckt erfrischend wegen des Frischkäse-Toppings und sommerlich wegen der Erdbeeren. Das Rezept ist jetzt auf radiof.de.

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Info 8, guten Morgen. Aktuell Nürnberg am Dutzendteich sind schon 20 Grad, geht heute wieder schnell nach oben mit den Temperaturen. Wenn Sie da Lust haben, zum Beispiel Tretboot zu fahren auf dem Dutzendteich, habe ich mir gerade gedacht, ist doch auch schön. Da gibt es auch diese Flamingos, macht Spaß. Also heute ist auch wieder sehr sommerlich, heiß wird es wieder tagsüber. Wir erreichen schon wieder die 30 Grad. Zum Abend hin könnte es dann aber auch mal lokale Wärmegewitter geben. Da bitte, bitte Vorsicht. Ist der Samstagmorgen, so wie es aktuell ausschaut, auch vielleicht erstmal verregnet bis zum Vormittag ungefähr. Liebe Autofahrer, wenn Sie in der Stadt Nürnberg unterwegs sind, Ansbacher Straße stadtauswärts, also Richtung Stein, da ein Unfall passiert und da staut sich es aktuell. Und weiter wissen wir nur von einem Blitzer in Allersberg in der Altenfeldener Straße. Melden Sie gerne mehr und das geht, wie Sie wissen, an die 08000 94 5 94 5. Melden Sie sich gern per WhatsApp, Text oder Sprachnachricht oder Sie rufen an. Und jetzt hier ein bisschen Disco-Feeling für Sie von Wusus and Chaka Khan, Ain't Nobody. Guten Morgen, Franken.

0: An diesem Freitagmorgen um kurz vor acht. Guten Morgen und es gibt gute Nachrichten, wenn Sie öfter mit der Bahn unterwegs sind, vielleicht Richtung Regensburg, meine Heimatstadt, das mache ich auch durchaus, das eine oder andere Mal mit dem Zug nach Regensburg fahren. Da fährt die Bahn jetzt wieder, gab ja lange Busersatzverkehr, weil gebaut wurde, aber jetzt normalisiert sich alles allmählich und vor allem gut so vor den Sommerferien. Die Infos hat Henny Müller für Sie in 2 Minuten.
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3: Ich bin Joshua Heise. Guten Morgen. Meldungen über Stellenabbau, wie etwa bei BMW, machen im Moment immer wieder Schlagzeilen. Aber wie sieht es im Juli konkret am Arbeitsmarkt aus? Das erfahren wir heute Vormittag. Dann werden die offiziellen Arbeitslosenzahlen veröffentlicht. Fabian Schaffer berichtet.
4: Im Juni waren bundesweit noch rund 2,9 Millionen Menschen arbeitslos gemeldet, etwas weniger als im Monat zuvor, aber mehr als vor einem Jahr. Im Juli steigt die Arbeitslosigkeit dann häufig saisonbedingt an. Viele Firmen sind im Betriebsurlaub und stellen erst danach wieder ein. Außerdem gehen viele Ausbildungen zu Ende und vor allem viele junge Menschen warten auf eine Lehrstelle oder einen Studienplatz.
3: Europas Waldbrände verlagern sich vom Südwesten nach Südosten. Während sich die Lage in Frankreich und Spanien entspannt, brennt es in Griechenland und der Türkei. Vor allem auf Kreta spitzt sich die Lage zu. Orkanartige Winde fachen die Flammen immer wieder an. Ein Waldbrand in Antalya wurde unter Kontrolle gebracht. Wir trinken immer mehr alkoholfreies Bier und zwar zu verschiedenen Anlässen. Laut einer YouGov-Umfrage hat das vor allem gesundheitliche Gründe. Demnach wird alkoholfreies Bier gerne beim oder nach dem Sport konsumiert, doppelt so oft wie Bier mit Umdrehungen. Am beliebtesten ist alkoholfreies Bier nach dem Sport bei der jüngeren Generation.
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5: Mit Henrike Müller. Ab heute Abend rollen auf der Strecke zwischen Nürnberg und Regensburg wieder Züge. Doch laut Bahn könnte es anfangs noch Startprobleme geben. Konkret geht es um technische Störungen, die erst im regulären Zugbetrieb auftreten. Um die schnell beheben zu können, werden Technikerteams an der Strecke präsent sein. Der Zugverkehr läuft heute Abend schrittweise an. Ab morgen früh sollen die Züge wieder nach Fahrplan rollen. Wer direkt nach Schulschluss in die Sommerferien startet, muss teils noch Ersatzbusse nutzen. Seit Februar war die Strecke für eine Generalsanierung komplett gesperrt. Die S-Bahn-Linie 3 nach Neumarkt fährt bereits seit Montag zumindest stündlich. Ab 2028 folgt dann die Generalsanierung der Strecke Würzburg-Nürnberg.
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6: Um gleich 8:03, guten Morgen. Jetzt sind wir schon bei über 20 Grad angekommen, in Frauenaurach zum Beispiel oder in Gustenfelden, Pürbaum ebenfalls. Es geht also heute heiß weiter, vielleicht mit Wärmegewitter heute Abend lokal, bitte da Vorsicht. Dann könnte es auch morgen am Samstag früh und am Vormittag erstmal weiter regnen, wird morgen auch nicht ganz so warm, sind so 25 Grad. Das Wetter soll sich dann aber morgen schon wieder im Laufe des Samstags beruhigen und dann wird es ab Sonntag wieder sommerlich.
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6: Liebe Autofahrer, guten Morgen und danke schön, dass Sie mit uns unterwegs sind. Und Vorsicht bitte auf der A6 Heilbronn Richtung Nürnberg zwischen Neuendettelsau und Schwabach West. 5 Kilometer Stau, der rechte Fahrstreifen ist im Baustellenbereich blockiert. Das sind 2 defekte LKW. Die A73 Nürnberg Richtung Bamberg zwischen dem Kreuzfeld Erlangen und Erlangen Zentrum. Es staut sich. Verzögerungsstreifen ist nach einem Unfall blockiert. Da brauchen Sie momentan 20 Minuten länger. Länger brauchen Sie auch in Nürnberg, wenn Sie fahren die Ansbacher Straße statt auswärts Richtung Stein, weil ein Unfall passiert ist. Es wird weiter geblitzt in Allersberg in der Altenfeldener Straße. Das ist so ein Blitzeranhänger, der steht da länger, dem gefällt's da. Haben Sie noch einen Blitzer irgendwo gesehen? Sagen Sie bitte wo, gerne. 08000 94 5 94 5. Danke, gute Fahrt.
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6: Guten Morgen. Gleich wird's hier absolut legendär mit den Eagles und Hotel California. Richtig wunderschöner Song. Und so lange, so richtig schon zum Dahinschmelzen. Ich liebe ja bekanntlich die Eagles. Und danach gibt's meinen Musikmoment. Und das war heute nicht schwer, diesen Song auszuwählen, wenn schon letzter Schultag ist und die Sommerferien beginnen. Gleich dann der Musikmoment in gut, 9 Minuten.

0: Hätte ich nie vergessen, dass ich das mal live erleben durfte. Die Eagles live in München. Hotel California um 8.14 Uhr. Guten Morgen.
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0: Heute am 31. Juli. Ganz klar gibt's für viele nur ein Thema. Letzter Schultag. Liebe Grüße an alle Schülerinnen und Schüler, die sich um unsere Schulkids kümmern. Danke für eure Unterstützung. Und auch danke an alle anderen, die im Schuldienst so wichtig sind. Zum Beispiel alle Hausmeister. Wir wünschen
3: schöne Ferien
0: mit Cliff Richard, Summer Holiday.

0: mit uns aufstehen und wir schauen aktuell auf die Temperaturen und da messen wir momentan, wir sind ja schon bei über 20 Grad angekommen, 21 Grad jetzt auf der Wörderwiese in Nürnberg. Da können Sie auch schöne Zeiten verbringen bei dem schönen Wetter. Achtung, wir möchten Sie darauf hingewiesen haben, heute Abend könnte es auch mal ein lokales Wärmegewitter geben, da bitte Vorsicht. Morgen ist es dann am Samstag auch erstmal wohl regnerisch und geht ein bisschen runter mit den Temperaturen. Morgen am Samstag richtig sommerlich wird es dann wieder ab Sonntag. Liebe Autofahrer, danke schön, dass Sie mit uns fahren und es hat sich alles ein bisschen ausgedünnt. Aktuell brauchen Sie länger, fast eine halbe Stunde auf der A6 Heilbronn Richtung Nürnberg zwischen Neuendettelsau und Schwabach-West. Da staut sich's. Das war's aber dann eigentlich von uns. Melden Sie sich gerne mit einem neuen Blitzer zum Beispiel 08000 94 5 94 5. Dankeschön, gute Fahrt, kommen Sie gut an.
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0: Widder 3 Sterne, Geduld zahlt sich aus.
2: Stier 4 Sterne, Ihre Energie ist jetzt spürbar hoch.
0: Zwillinge 2 Sterne, Missverständnisse blockieren den Fluss.
2: Krebs 3 Sterne, erstmal tief durchatmen.
0: Löwe 3 Sterne, Sie zeigen sich souverän im Umgang mit anderen.
2: Jungfrau 3 Sterne, strukturieren Sie Ihre Vorhaben sorgfältig.
0: Waage 5 Sterne, ein großartiger Erfolg zeichnet sich ab.
2: Skorpion 4 Sterne, Ihre Entschlossenheit macht jetzt Eindruck.
0: Schütze 3 Sterne, manches läuft anders als gedacht.
2: Steinbock 3 Sterne, teilen Sie Ihre Gedanken auch mit anderen Menschen.
0: Wassermann 2 Sterne, kleine Zweifel plagen Sie.
2: Fische 4 Sterne, kreative Ideen sprudeln nur so aus Ihnen heraus.
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0: Am großen Gong ist es dann kurz vor 8:30 hier bei uns bei Radio F und Henny Müller meldet sich mit den Radio F Nachrichten. Es wird zum einen Saisoneröffnung groß vom 1. FC Nürnberg gefeiert, dazu gleich mehr. Und auch beim Kleeblatt, da schaut es genauso aus, sagen wir liebe Grüße in den Rohnhof und auch dazu mehr gleich in 2 Minuten.
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8: Ich bin Joshua Heise. Guten Morgen. Meldungen über Stellenabbau wie etwa bei BMW machen im Moment immer wieder Schlagzeilen. Aber wie sieht es im Juli konkret am Arbeitsmarkt aus? Das erfahren wir heute Vormittag. Dann werden die offiziellen Arbeitslosenzahlen veröffentlicht. Fabian Schaffer berichtet.
9: Im Juni waren bundesweit noch rund 2,9 Millionen Menschen arbeitslos gemeldet, etwas weniger als im Monat zuvor, aber mehr als vor einem Jahr. Im Juli steigt die Arbeitslosigkeit dann häufig saisonbedingt an. Viele Firmen sind im Betriebsurlaub und stellen erst danach wieder ein. Außerdem gehen viele Ausbildungen zu Ende und vor allem viele junge Menschen warten auf eine Lehrstelle oder einen Studienplatz.
8: Europas Waldbrände verlagern sich vom Südwesten nach Südosten. Während sich die Lage in Frankreich und Spanien entspannt, brennt es in Griechenland und der Türkei. Vor allem auf Kreta spitzt sich die Lage zu. Orkanartige Winde fachen die Flammen immer wieder an. Ein Waldbrand in Antalya wurde unter Kontrolle gebracht. Wir trinken immer mehr alkoholfreies Bier und zwar zu verschiedenen Anlässen. Laut einer YouGov-Umfrage hat das vor allem gesundheitliche Gründe. Demnach wird alkoholfreies Bier gerne beim oder nach dem Sport konsumiert, doppelt so oft wie Bier mit Umdrehungen. Am beliebtesten ist alkoholfreies Bier nach dem Sport bei der jüngeren Generation.
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10: Mit Henrike Müller. Ein spanischer Traditionsclub zu Gast in Nürnberg. Morgen feiert der FCN seinen Start in die neue Saison und lädt alle Fans zur großen Generalprobe ein. Gegner im Max-Morlock-Stadion ist um 13 Uhr der spanische Erstliga-Absteiger Real Oviedo. Nach dem Abpfiff nimmt sich die Mannschaft dann Zeit für Autogramm- und Fotowünsche der Fans. Wer auch bei den ersten regulären Heimspielen gegen Dresden und Bielefeld dabei sein will, kann sich ab sofort Karten sichern. Und auch bei den Fürthern ist einiges los. Heute testet das Kleeblatt gegen Bundesligist SC Freiburg. Morgen eröffnet dann die Spielvereinigung die Saison im Ruhnhof. Mit Mannschaftsvorstellung, Autogrammstunde und Partneraktionen. Los geht's um 11, der Eintritt ist frei. In einer Woche spielt Greuther Fürth dann zu Gast bei St. Pauli das erste reguläre Spiel.
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11: 3 Minuten nach 8:30. Guten Morgen. In Heroldsberg messen wir 22 Grad. Katzwang auf, Postbauer hängen. Überall sind wir jetzt schon über 20 Grad angekommen. An einem auch wieder heißen Freitag. Eventuell lokal heute mit Wärmegewitter Richtung Abend. Da bitte, bitte Vorsicht. Morgen regnet es am Samstag in der Früh, im Vormittag wohl auch noch weiter. Ist morgen nicht ganz so heiß. 25 Grad. Wird wieder richtig sommerlich ab Sonntag und dann auch die neue Woche.
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11: Lieber Autofahrer, das schaut jetzt gut aus. Es hat sich von unserer Seite her aus tatsächlich alles aufgelöst. Gab schon ein paar Meldungen, jetzt haben wir keine mehr. Melden Sie gerne was bei uns, 08000 94 5 94 5. Vielleicht auch ein Blitzer, danke.
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11: Guten Morgen, jetzt gibt's Frauenpower gleich mal zu Beginn dieser halben Stunde von den Bangles und Donna Summer mit einem richtig schönen Disco. Feeling. Und natürlich haben wir heute auch wieder Geburtstagsgeschenke für Sie. Wir werden 40, Sie bekommen unsere Geschenke von Herzen. Und heute wollen wir mal wieder alle die beglücken, die jetzt in die Ferien gestartet sind. Gibt mal wieder ein Familienticket für den Erlebnispark Schloss Thurn. Und das machen wir wieder in guter Viertelstunde.

0: Radio F um 8.42 Uhr. Guten Morgen und liebe Grüße nach Fürth. Wie kann die Stadt noch mehr aufgehübscht werden? Welche Ideen machen die Stadt noch attraktiver? In Fürth war jetzt das große Finale des Citymacher-Wettbewerbs. Über 100 kreative Ideen und Konzepte für neue Geschäfte und sogenannte Start-ups sind dann eingegangen und ausgezeichnet wurden unter anderem darunter ein ganz besonderer Fischladen.
1: Ich bin Perwin Adli, ich mache das Konzept zusammen mit meiner Familie. Und unser Laden heißt Fischismus. Und der Name erklärt schon alles. Wir machen neuartige Fisch-Streetfood für jedes Alter, für jede Schicht und in einer sehr gesunden Form.
0: Und auch ein Schuster, ein Schuhmacher mit einer tollen Idee.
2: Ich bin der Ermann von Zebraham und ich habe eine kleine Turnschuhfirma gegründet. Bei uns in der Werkstatt ist es bald möglich, auch in der stabilsten Stadt Deutschlands endlich seine eigenen Schuhe selber zu machen.
0: Cool, die Projekte wurden von verschiedenen Experten begleitet und es soll nun in der Fürther Innenstadt eben bald die Geschäfte eröffnet werden, verspricht auch Verena Tückwart vom Fürther Innenstadtmanagement.
3: Wir geben jetzt richtig Gas, also jetzt wird's ernst. Beim Handwerksbetrieb muss man ein bisschen umbauen, aber jetzt in Bälde, braucht ihr einen neuen Fußboden oder braucht ihr lieber eine Theke? Das verhandeln wir jetzt einfach.
0: Übrigens auch die anderen Ideen, die eingegangen sind, sollen nach und nach in Fürth integriert werden. Und das Projekt Citymacher geht als Plattform für Neues für Fürth einfach weiter. Die Homepage lautet da citymacher.de.
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0: Dankeschön, dass Sie mit Radio F aufstehen und viele schon so, so lange.
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0: Jawohl. Dankeschön, dass Sie uns zuhören. Und heute passend zum Start der Sommerferien, letzter Schultag, schenken wir Ihnen wieder ein Familienticket für den Erlebnispark Schloss Thorn. Sie können dort auch, wenn Sie Lust haben, in diesem tollen Glampingpark, der ist neu, übernachten. Also so schickes Camping ist das. All das gerne mit uns und mit dem Erlebnispark Schloss Thorn, wenn Sie jetzt anrufen. 08000 94 5 94 5.
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0: 8:09.
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0: Jawohl. Und heute ist es ein Familienticket für den Erlebnispark Schloss Thurn inklusive schickem Camping. Tickets für den Campingpark bekommen Sie von uns obendrauf. Wir sagen ganz liebe Grüße an Marion. Sie wird mit ihren Enkelkindern hingehen und auch da ganz, ganz, ganz viel Spaß.
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7: Ich bin Joshua Heise. Guten Morgen. Geht das Handy, der Kühlschrank oder die Waschmaschine kaputt, haben wir ab heute das Recht auf Reparatur. Eine entsprechende EU-Richtlinie sieht vor, dass Ersatzteile und/oder Reparaturen gratis oder zu angemessenen Preisen angeboten werden müssen. Das Ziel: Elektroschrott vermeiden und Ressourcen schonen. Die Regel gilt nur für neu gekaufte Ware. Sachsens Ministerpräsident Kretschmer will der geplanten Renten- und Pflegereform im Bundesrat nicht zustimmen, wenn es keine Änderungen gibt. Ihm geht vor allem die geplante Abschaffung der abschlagsfreien Rente nach 45 Beitragsjahren gegen den Strich. Diese ist nach seiner Ansicht sowie der von den Ministerpräsidenten von Sachsen-Anhalt und Thüringen für Menschen in Ostdeutschland besonders wichtig. In Rio de Janeiro endet heute die Welt-AIDS-Konferenz mit einem dringenden Appell an reiche Länder und Pharmafirmen. Hilfsorganisationen warnen, Kürzungen bei der HIV-Finanzierung gefährden Millionen Menschenleben und könnten die Pandemie neu entfachen. Deutschland und die USA haben keine hochrangigen Vertreter entsandt.
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8: Mit Henrike Müller. Gute Noten zahlen sich heute im wahrsten Sinne des Wortes aus. Im Freizeitbad Roth kommt man mit mindestens einer guten Note kostenlos rein. Zum Ferienstart am Montag kann man gratis mit dem bayerischen Nahverkehr fahren. Außerdem gibt's für Einser und Zweier im Zeugnis in vielen Läden in Mittelfranken Prämien. Nürnbergs Oberbürgermeister Markus König macht dagegen vor allem denen Mut, die heute kein Top-Zeugnis bekommen haben.
9: Wer jetzt heute sein Zeugnis in den Händen hält und irgendwo eine schlechte Note hat, oder vielleicht auch das Jahr nicht bestanden hat. Es geht auch da die Welt nicht unter. Das ist alles kein schlimmes Ereignis, sondern hinsetzen, aber erst nach den Ferien, dann wieder mit neuen Chancen. Und jetzt heißt's abschalten, egal welche Note man hat.
8: Es gibt übrigens auch Aktionen, an denen man unabhängig von Noten teilnehmen kann. Im Cineplex Fürth sind heute alle Filme bis 17.30 Uhr auf 5 Euro reduziert. Und in den Nürnberger Tiergarten kommen am Montag alle Kids umsonst rein, die ein Bild von ihrem Lieblingstier gemalt und mitgebracht haben.
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10: 9:04. Guten Morgen. Wir sind jetzt schon wieder deutlich über 20 Grad in Eltersdorf, auch in Gauenhofen oder in Altdorf. Liebe Grüße an Sie. Und heute wird es auch noch um einiges heißer wieder. Wir sind wieder über 30 Grad heute. Es kündigen sich lokale Wärmegewitter zum Abend an. Bitte da vorsichtig sein. Und dann könnte morgen der Samstag früh und der Vormittag auch mal verregnet sein. Zum Teil noch gewittrig. Ist dann morgen nicht ganz so heiß. 25 Grad tagsüber. Und dann im Laufe des Samstags soll es sich aber wettermäßig schon wieder beruhigen und heiß werden wieder ab Sonntag.
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10: Achtung, liebe Autofahrer, auf der A73 Nürnberg Richtung Bamberg zwischen Forchheim Süd und Forchheim Nord, da ein Reifen auf dem linken Fahrstreifen und es gibt jetzt einen neuen Blitzer, in Nürnberg in der Erlanger Straße, stadtauswärts. Das war's von uns, gerne jetzt Sie, 08000 94 5 94 5.
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10: Guten Morgen, der King höchstpersönlich meldet sich gleich. Dann gibt's Sommermusik, einen Sommerhit von Earth, Wind & Fire, Boogie Boogie Wonderland. Cool, da kombiniert sich Sommer mit Disco. Finde ich cool, eine Sommerdisco. Und danach machen wir einen Ausflug nach Gostenhof. Gibt es morgen eine ganz tolle Rallye dort, wo Sie Gostenhof kennenlernen können, auch wenn Sie sich schon auskennen. So haben Sie Gostenhof vielleicht noch nicht entdeckt und erforscht. Mehr gleich als Ganze in 7 Minuten.

0: So klingt's, ihr Freitag nur mit Radio F. Guten Morgen, Franken. Das Planetarium, der Rochusfriedhof, der Justizpalast, das sind markante Orte in Nürnberg-Ostenhof, kennen wir vielleicht, obwohl wir nicht dort leben. Richtig informativ eintauchen in den Innenstadtteil können wir morgen.
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0: Bei der Rallye der Nürnberger Altstadtfreunde zusammengestellt wurde die Route von Gabriele Hahn. Guten Morgen.
3: Schönen guten Morgen.
0: Oho, auch das ist Goho. So lautet dieses Mal der Titel dieses beliebten Stadtrundgangs mit Rätselfragen. Wo gehen die Teilnehmer denn genau auf Antwortsuche?
3: Wir haben eine Route durch Straßen, wo viele normalerweise gar nicht hinkommen. Und es dürfte interessant sein zu sehen, was es dort zu entdecken gibt. An Kleinigkeiten, an Verzierungen, an den Häusern, an besonderen Geschäften. Man muss gar nichts wissen. Man muss genau schauen und man muss genau lesen, was gefragt ist.
0: Cool. Jeder bekommt einen Fragebogen mit Stadtplan für die Rallye und dann kann die Suche losgehen. Haben Sie ein Beispiel?
3: Die Bögen sind bebildert, ganz viele Fotos. Und dann ist ein Foto von einem Mosaik. Und der Text dazu heißt dann, diesem Mosaik fehlt die rechte Hälfte. Wer ist der Empfänger der Blume? Das heißt, ich muss das Mosaik finden und dann kann ich die Frage beantworten.
0: Und unterwegs gibt es auch noch Spielstationen, bei denen die Teilnehmer Aufgaben lösen können. Was müssen sie da tun?
3: Eine Spielstation lege ich drei verschiedene Stoffarten vor und man muss durch Tasten, durch Fühlen erkennen, was ist nun das Leinen, was ist das Baumwolltuch und wo ist die Seide. Oder die zweite Spielstation ist einfach ein Geschicklichkeitsspiel. Sie müssen drei kleine Sandsäckchen in einen Eimer treffen.
0: Und um was geht's bei der Rallye insgesamt?
3: Man kann also für jede richtig beantwortete Frage einen Punkt bekommen. Und dann kann man bei der Auswertung Urkunden bekommen. Wer es besonders gut macht, ist ein Altstadt-Genie. Wer so lala mitarbeitet, ist der Altstadt-Spezi. Und wer wenige Punkte hat, kriegt aber trotzdem eine Urkunde als Altstadt-Gogara.
0: Also echt voll der Spaß bei der wirklich sehr beliebten Altstadt-Freunde-Rallye. Oho, auch das ist Goho. Kleine Info noch, die Ausgabe der Rallye-Bögen ist morgen am Samstag ab 10 Uhr.
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0: Radio F am Freitag, guten Morgen. Es ist Sommerzeit. Sommerzeit ist Erdbeerzeit. Ich liebe Erdbeeren, aber immer den gleichen, denselben Erdbeerkuchen backen ist auch irgendwann ein wenig langweilig, dachte ich mir. Ich habe ein Rezept gefunden, wo im Teig weiße Schokolade ist und obendrauf noch ein Frosting kommt, ein Frischkäse-Frosting, wo dann noch die Erdbeeren reingelegt werden. Super lecker, super einfach. Mein Rezept für Sie in einer Viertelstunde hier bei uns bei Radio F.
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0: Das ist Radio F am Freitag. Guten Morgen. Und es ist Erdbeerzeit. Ich liebe Erdbeerkuchen. Vielleicht haben Sie auch mal Lust, einen anderen Erdbeerkuchen zu backen.
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0: Mein Erdbeerkuchen ist heute mit weißer Schokolade im Rührteig und mit einem Frischkäse-Frosting, in das die Erdbeeren dann gebettet werden. Klingt alles vielleicht kompliziert, ist es aber null. Einfach den Teig anrühren und da kommt eben die gehackte weiße Schokolade noch mit hinein und dann gleich obendrauf das Frosting aus Frischkäse und Zucker in der Form. Und dann legen wir noch die geputzten Erdbeeren dazu. Backen und schon ist der Kuchen fertig. Schmeckt erfrischend wegen des Frischkäse-Toppings und sommerlich wegen der Erdbeeren. Das Rezept ist jetzt auf radiof.de.

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12: Ich bin Joshua Heise. Heute ist für viele der Tag, an dem sie ihre Steuererklärung abgeben müssen. Experten raten, sich an den Stichtag zu halten, denn es droht mehr als nur eine Mahnung. Thomas Bremser berichtet.
13: Wer seine Steuererklärung zu spät abgibt, muss mit einem Zuschlag rechnen. Der beträgt 0,25% der festgesetzten Steuer, mindestens aber 25 Euro pro verspäteten Monat. Wer die Erklärung zeitnah nachreicht oder aktiv Kontakt mit dem Finanzamt aufnimmt, kann die Zuschläge oft reduzieren oder ganz verhindern.
12: Die Löhne von Auszubildenden in Tarifbetrieben sind im letzten Jahr stärker gestiegen als allgemeine Gehälter. Laut der gewerkschaftlichen Hans-Böckler-Stiftung stiegen die Azubi-Gehälter in 20 ausgewählten

0: Tarifbranchen um durchschnittlich 6,7, die regulären Tariflöhne nur um 2,6%. Die meisten Tarif-Azubis bekommen im ersten Lehrjahr mehr als 1.000 Euro. Bei Verhandlungen in Kairo ist angeblich eine vollständige Entwaffnung der Hamas vereinbart worden. Das berichtet US-Präsident Trump auf seinem Online-Sprachrohr. Im Gegenzug soll Israel seine Truppen aus dem besetzten Gazastreifen abziehen. In den nächsten 2 Wochen soll dazu ein genauer Zeitplan veröffentlicht werden. Die Hamas hat laut US-Kreisen dem Deal zugestimmt. Aus Israel kam bisher nichts.
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2: Mit Henrike Müller. Hochsaison am Albrecht-Dürer-Airport. Heute ist letzter Schultag und über eine 750.000 Menschen starten in den nächsten Wochen in die Sommerferien. Der Nürnberger Flughafen verzeichnet damit Fluggastzahlen auf Rekordniveau, so Airport-Sprecher Christian Albrecht.
3: Vorrangig natürlich in den Urlaub, aber es gibt auch Menschen, die Familie und Verwandte besuchen. Und um das reibungslos gewährleisten zu können, sind über 250 Menschen dann täglich im Einsatz, die Check-in machen, die Gepäck verladen oder auch das Flugzeug reinigen beispielsweise.
2: Für mehr Komfort gibt es auch bei immer mehr Airlines sogenannte Self-Bag-Drop-Off-Automaten, mit denen Passagiere ihr Gepäck selbst aufgeben können.
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4: Guten Morgen nach Kaltreuth. 26 Grad bei Ihnen in Erlangen im Botanischen Garten. 27 Grad. Heute ist es zunächst noch recht sonnig, ab dem Nachmittag dann bewölkt und wieder recht windig. Und es kann bei der Schwüle auch sehr lokal kurze Schauer oder auch mal ein Gewitter geben. Das Ganze bei Tageshöchstwerten bei 35 Grad. Am Wochenende wechseln sich Sonne und dichte Wolken ab. Vor allem morgen kann es auch mal regnen bei 27 Grad. So eine kleine Hitzedelle, denn Sonntag wird es wieder heiß bei 32 Grad.
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4: Sieht gut aus momentan auf den Straßen in Franken. Zumindest kennen wir keine Verkehrsstörungen. Geblitzt wird in Nürnberg in der Erlanger Straße stadtauswärts und in Schwanstetten in der Nürnberger Straße. Falls Sie einen weiteren Blitzer entdecken oder vielleicht doch eine Verkehrsstörung, freue ich mich, wenn Sie kurz anrufen oder eine WhatsApp reinschicken. Geht auch eine Sprachnachricht. Alles an die gleiche kostenlose Nummer. 08000 945 945. Gute Fahrt.
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4: Moin zusammen. Gestern wieder habe ich es in der U-Bahn erlebt beim Nachhausefahren. Wie ist das eigentlich, wenn Unbekannte dann so laut telefonieren, kann man die danach dann fragen, wenn einem noch etwas unklar geblieben ist von dem Gespräch? Eieiei. Ich wünsche Ihnen viel Spaß mit unseren Songs. Gleich gibt's Bonnie M. Sommerliches mit Rivers of Babylon. Los geht's aber mit den Tokens. Und das ist ein garantierter Ohrwurm. The Lion Sleeps Tonight aus den 60ern bei Radio F.

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Commotion aus den 60ern. Mein Name Peter Halm hier bei Radio F mittendrin. Und jetzt gehen wir zu einem Mann. 22 Nummer 1 Hits kann er vorweisen, 14 Nummer 1 Alben und die Zeitschrift The Rolling Stone sagt, er gehört zu den 100 größten Gitarristen aller Zeiten. Hier ist Willie Nelson und das perfekte Autofahrerlied On the Road Again aus den 80ern. 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

0: Geht ab wie Luzi, das Electric Light Orchestra aus den 80ern hier bei Radio F mittendrin. Vielleicht haben Sie heute Nacht auch wieder Besuch gehabt von einer Mücke. Die nerven uns fleißig. Unser Verbraucherexperte hat sich mal Mittel und Wege gegen Mückenstiche angeschaut, inklusive Hausmittelchen. Mehr in 15 Minuten bei Radio F.
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0: Schön, dass Sie dabei sind bei Radio F mittendrin. Mein Name ist Peter Halm und dieses nervige Surren. Und dann weiß man nachts im Bett, das wird nichts mit dem Einschlafen, eine Mücke. Und wenn sie zusticht, juckt und juckt es. Unser Verbraucherexperte Ron Perdus hat sich mal angeschaut, was wirklich gegen Mückenstiche hilft.
1: Das Wichtigste zuerst, das haben wir alle mal gelernt, bitte nicht kratzen, auch wenn es super schwer fällt, weil das Kratzen reizt die Haut noch deutlich mehr und kann natürlich auch Entzündungen verursachen. Am besten hilft tatsächlich Kühlen, also ein kalter Waschlappen drauf oder ein Kühlpad oder vielleicht einen Eiswürfel in so ein Küchentuch einwickeln, das lindert den Juckreiz ziemlich schnell. Und es gibt ja auch diese Hitzestifte aus der Apotheke. Ich liebe diese Teile. Hältst du auf den Mückenstich, ist kurz sehr heiß, so um die 50 Grad. Und es funktioniert bei den meisten ganz gut, weil das Eiweiß im Mückenspeichel zerstört wird und dann juckt's einfach weniger.
0: Und was ist mit Hausmitteln? Zwiebel, Essig und? Ist da was dabei, was hilft?
1: Also da ist einiges dabei, was zumindest kurzfristig helfen kann. Zum Beispiel die Zwiebel wird bei mir rausfallen. Ich habe nie Zwiebeln zu Hause. Oder Aloe Vera, weil es kühlt, leicht entzündungshemmend wirkt. Essig funktioniert auch, hat so eine kühlende und desinfizierende Wirkung. Mentholhaltige Zahnpasta kann man auch machen. Die trocknet den Stich aus, kühlt ebenfalls ein bisschen. Ja, und wer unterwegs ist, der könnte Spitzwegerich nutzen, wenn man ihn erkennt am Wegesrand. Frische Blätter einfach zwischen den Fingern zerreiben und den Saft dann auf den Stich geben. Aber wichtig, wenn der Stich wirklich stark anschwillt, sehr schmerzhaft wird oder man auch allergisch reagiert, dann auf jeden Fall zum Arzt gehen.
0: Danke, Ron. 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

0: Wundervolle Nummer von Smokey aus den 70ern hier bei Radio F mittendrin. Franken schwitzt und auch die Waldbrandgefahr bleibt weiterhin sehr hoch. Mehr dazu in den Nachrichten um 11 bei Radio F.
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11: Ich bin Stefan Schütz. In Deutschland sind jetzt über 3 Millionen Menschen arbeitslos gemeldet. Das teilt die Bundesagentur für Arbeit in Nürnberg mit. Im Vergleich zum Juni 71.000 mehr und auch gegenüber Juli 2025 sind es 28.000 mehr. Die Arbeitslosenquote ist entsprechend gestiegen auf jetzt 6,4%. Geht das Handy, der Kühlschrank oder die Waschmaschine kaputt, haben wir ab heute das Recht auf Reparatur. Damit setzt Deutschland eine EU-Richtlinie um, die vorsieht, dass Ersatzteile oder auch Reparaturen gratis oder zu angemessenen Preisen angeboten werden müssen. Das Ziel, Elektroschrott vermeiden und Ressourcen schonen, die Regel gilt nur für neu gekaufte Ware. Tausende Migranten sind in den letzten Tagen in der spanischen Exklave Ceuta in Nordafrika angekommen, nun auch in der zweiten Exklave Melilla. Die Auffangszentren in Ceuta sind laut dem Regionalpräsidenten komplett überlastet. Um die Situation unter Kontrolle zu bringen, ist das Militär entsandt worden.
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12: Mit Chris Wahle. Mittelfranken ächzt unter der Hitze. Weil die Waldbrandgefahr aktuell sehr hoch ist, finden am gesamten Wochenende wieder Beobachtungsflüge statt. Geflogen wird nachmittags, wenn das Risiko für Brände am größten ist. Entdecken die Piloten

0: Feuer alarmieren sie die Feuerwehr noch aus der Luft und lotsen sie zur Brandstelle. Die Regierung von Mittelfranken bittet Waldbesucher, das Rauchverbot zu beachten. Wegen der Gefahr heißer Fahrzeugkatalysatoren, keine Autos auf Wiesen und Waldwegen zu parken und kein Feuer zu entzünden. Laut DWD ist vorerst keine grundlegende Entspannung der Lage zu erwarten.
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2: Hallo nach Abenberg. 29 Grad bei Ihnen in Schwabach, im Stadtpark 30 Grad. Es ist heute teils recht sonnig, gibt aber auch schon dickere Wolken. Am Nachmittag ist es dann verstärkt bewölkt, windig und es kann bei der Schwüle dann sehr kurz, sehr lokal Schauer geben oder auch ein Gewitter. Die Tageshöchstwerte liegen bei 35 Grad am Wochenende. Da wechseln sich Sonne und dichtere Wolken ab. Vor allem morgen kann es da auch mal regnen bei 27 Grad. Sonntag ist es wieder heiß. Bei 32 Grad.
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2: Vorsicht auf der A9 München-Nürnberg zwischen Allersberg und dem Dreieck Nürnberg-Feucht. In beiden Richtungen sind da Personen auf der Fahrbahn. Fahren Sie da bitte besonders vorsichtig. Geblitzt wird in Nürnberg in der Erlanger Straße stadtauswärts, in der Schweinauer Hauptstraße stadteinwärts und in Schwanstetten in der Nürnberger Straße. Und dann habe ich noch jemanden am Telefon. Hallo, was hast du für uns?
3: Hallo, der Robert ist dran. Täglich grüßt das Murmeltier. Der Blitzer in Allersberg in der Altenfellner Straße, dieser Kasten steht immer noch da.
2: Dankeschön für die Info. Falls Sie einen weiteren Blitzer entdecken oder eine weitere Verkehrsstörung, gerne kurz anrufen oder eine WhatsApp reinschicken. Geht auch eine Sprachnachricht. Alles an die gleiche kostenlose Nummer. 08000 94 5 94 5. Gute Fahrt.
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2: Jawohl, über 90 Bands auf 9 Bühnen. Es ist wieder Bardentreffen. Musiker aus aller Welt kommen zu einem der größten Umsonst- und Draußen-Festivals. Sie müssen sich nicht durch das riesige Programm wühlen, habe ich die ganze Woche schon für Sie getan und habe gleich noch 2 letzte Tipps für Sie. Und zwar in 15 Minuten. Jetzt genießen wir aber Steam aus den 60ern hier bei Radio F.

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steigt automatisch. Mein Name ist Peter Halm und seit gestern Abend läuft das verlängerte Jubiläumsbadentreffen. Noch bis Sonntag klingt es aus allen Ecken und Enden in der Nürnberger Altstadt. Ich stelle Ihnen heute nochmal zwei Highlights vor aus den über 90 Programmpunkten auf 9 Bühnen. Sie erinnern sich sicher noch an den Buena Vista Social Club. Jetzt ist die Enkelgeneration dran mit dieser wundervollen kubanischen Musik. 3 Enkel vom legendären Compay Segundo sind Teil der Band Ecos de Siboney.

Kaikos de Siboney am Sonntag um 17.30 Uhr auf der Insel Schütt. Waschechte Country-Musik, so mit Banjo und so, kombiniert mit Hip-Hop, gibt's nicht? Doch, mitten aus New York kommen Gangstagrass. Wenn sie über die Bühne fegen mit ihrem Bluegrass-Sound mit Rap-Elementen, ist das mitreißende Energie pur. Gangstagrass, morgen um 16.30 Uhr auf dem Hauptmarkt. Ich wünsche ganz viel Spaß beim Badentreffen.

0: Tolle Nummer von Mike and the Mechanics aus den 80ern. Als Motivationsschub für die letzten Stunden Arbeit, bevor es vielleicht auch für Sie in die Sommerferien geht. Hier ist Radio F mittendrin. Freitags ist immer Spieletag bei mir und das Musikratespiel Hitster ist ja momentan eins der erfolgreichsten Spiele. Gefühlt spielt es derzeit jeder. Jetzt gibt es Konkurrenz. Die hat es im Wortsinne in sich. Stelle ich Ihnen näher vor und vor allen Dingen, ich schenke es Ihnen um 12.20 Uhr bei Radio F.
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Songs, die lassen die Mundwinkel automatisch nach oben gehen, wie der von Mango Jerry, Lady Rose aus den 70ern. Ich bin Peter Halm hier bei Radio F mittendrin. 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

0: Ein perfekter Song, um gute Laune zu verbreiten. Fairground Attraction aus den 80ern. Heute letzter Schultag und für viele geht's sofort ab in den Sommerurlaub. Deswegen viel los am Flughafen in Nürnberg. Mehr dazu in den Nachrichten um 12 bei Radio F.
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15: Ich bin Stefan Schütz. Immer häufiger werden Musik-Streaming-Dienste mit Musik geflutet, die per KI erstellt worden ist. Jetzt hat ein Gericht in München ein Urteil gesprochen, das die Rechte von Künstlerinnen und Künstlern stärken soll. Es geht um das US-Unternehmen Suno. Damit können Nutzer ohne Einwilligung der Urheber Lieder erstellen, die dem Original sehr nahe kommen. Das Gericht untersagt das, Suno kann aber gegen das Urteil vorgehen. Die Zahl der Arbeitslosen ist im Juli im Vergleich zum Vormonat um 71.000 gestiegen und liegt damit jetzt knapp über der 3-Millionen-Marke. Die Zahl liegt auch leicht über dem Vorjahresmonat, Oliver Urbanke berichtet.
16: Viele Unternehmen gehen in die Sommerpause, stellen oft erst danach wieder neu ein. Gleichzeitig gehen Ausbildungen zu Ende und Schülerinnen und Schüler suchen erst noch nach ihrem Abschluss nach der passenden Stelle. Die gute Nachricht, auch wenn es rund 28.000 Arbeitslose mehr gibt als im Vorjahresmonat, spricht das IFO-Institut davon, dass sich der Arbeitsmarkt gerade etwas stabilisiert.
15: Der Deutsche Gewerkschaftsbund macht Druck beim Thema Hitzeschutz am Arbeitsplatz. DGB-Chefin Fahimi sagte der Rheinischen Post, man müsse jetzt tätig werden. Mehr Hitzetage bedeuten mehr gesundheitliche Belastung und höhere Unfallgefahr. Besonders für Leute, die draußen oder unter Zeitdruck arbeiten. Sie nannte zum Beispiel Pflegekräfte, Paketboten oder Einsatzkräfte. Ihre Forderung an die Bundesregierung, handeln statt tatenlos zuzusehen.
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17: Mit Chris Wahle. Hochsaison am Albrecht-Dürer-Airport. Heute ist letzter Schultag und über eine Dreiviertelmillion Menschen starten in den nächsten Wochen in die Sommerferien. Der Nürnberger Flughafen verzeichnet damit Fluggastzahlen auf Rekordniveau, so Airport-Sprecher Christian Albrecht.
18: Vorrangig natürlich in den Urlaub, aber es gibt auch Menschen, die Familie und Verwandte besuchen. Und um das reibungslos gewährleisten zu können, sind über 250 Menschen dann täglich im Einsatz, die Check-in

0: machen, die Gepäck verladen oder auch das Flugzeug reinigen beispielsweise.
1: Für mehr Komfort gibt es auch bei immer mehr Airlines sogenannte Self-Bag-Drop-Off-Automaten, mit denen Passagiere ihr Gepäck selbst aufgeben können.
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3: Wir schauen nach Beiersdorf. 30 Grad bei Ihnen, genauso in Nürnberg am Albrecht-Dürer-Haus. Heute bleibt es zunächst noch recht sonnig. Später am Nachmittag ist es dann doch stark bewölkt, auch recht windig. Und es kann bei der Schwüle eventuell mal ganz kurz sehr lokal Schauer geben, eventuell auch ein Gewitter. Die Tageshöchstwerte liegen bei 35 Grad. Am Wochenende wechseln sich Sonne und dichtere Wolken ab. Vor allem morgen kann es auch mal regnen bei 27 Grad. Kleine Temperaturdelle. Sonntag dann wieder heiß bei 32 Grad.
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3: Vorsicht auf der A6 Nürnberg Richtung Amberg zwischen dem Kreuz Nürnberg Ost und dem Kreuz Altdorf. Da liegt ein Holzbalken auf dem rechten Fahrstreifen. Fahren Sie da bitte besonders vorsichtig. Ebenso auf der A9 Berlin Richtung Nürnberg zwischen Weidensees und Plech. Da blockierte ein defekter LKW den rechten Fahrstreifen. Und dann kam eben gerade noch eine Sprachnachricht rein.
4: In Stein ist alles Stau, Ecker Feuerwehreinsatz Richtung Ansbach.
3: Dankeschön dafür. Geblitzt wird in Nürnberg, in der Schweinauer Hauptstraße stadteinwärts, in Erlangen, in Dexendorf, in der Naturbadstraße stadtauswärts und B2 Nürnberg Richtung Hildpolsteinhöhe Gräfenberg. Falls Sie einen weiteren Blitz entdecken oder eine weitere Verkehrsstörung, gerne kurz anrufen oder eine WhatsApp reinschicken, geht beides an die gleiche kostenlose Nummer 08000 94 5 94 5. Gute Fahrt.
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3: Hallo zusammen. Das Musikratespiel Hitstar ist eins der erfolgreichsten der letzten Jahre. Gefühlt spielt es derzeit jeder. Jetzt gibt es Konkurrenz. Und die hat es im Wortsinne in sich. Stelle ich Ihnen gleich näher vor. Vor allen Dingen schenke ich es Ihnen. Und es ist so kompakt, dass Sie es in Ihren Sommerurlaub mitnehmen können. Ich schenke es Ihnen in 15 Minuten bei Radio F.

0: Schön, dass Sie dabei sind bei Radio F mittendrin. Sie lieben Hitster? Dann sollten Sie mal das neue Musikratespiel kennenlernen. Das schenke ich Ihnen jetzt.
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0: Beim Musikratespiel Play geht es im Kern genau wie bei Hitster darum, Songs in einem Zeitstrahl richtig einzusortieren. Play besticht aber durch die enorme Menge an 4000 Songs, obwohl nur 110 Karten in der Schachtel sind. Der Clou: scannt man die Karte, spielt die kostenlose App zufällig einen Song aus dem Jahrgang ab. Über Spotify, Apple Music oder YouTube. Zudem lassen sich Kategorien, Genres, einzelne Künstler individuell zu einer Playlist zusammenstellen. Zum Beispiel Deutschrock, Eurovision Hits und Madonna. Außerdem gibt es Länderkarten. Da ist die Herkunft eines Songs zu erraten. 4 Spielmodi sorgen für viel Abwechslung, ob allein oder in Teams gegeneinander oder kooperativ. Mein Fazit: die schlanke, flexible Alternative zu Hitster. 5 von 6 Würfelaugen für Play. Mehr Infos zum Spiel auf radiof.de. Haben Sie jetzt Lust auf dieses neue, tolle Musikspiel? Dann anrufen 08000 94 5 94 5. Viel Glück!
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0: gelaunt geht es durch die Mittagspause hier bei Radio F mittendrin. Vor ein paar Minuten habe ich Ihnen eine neue Alternative zum Musikratespiel Hitstar vorgestellt. Play heißt es und jetzt habe ich die Bärbel am Telefon.
1: Grüß dich, ich hätte gern dieses Musikspiel.
0: Das heißt, ich gehe davon aus, ihr kennt

0: Enthitzter und spielt Hitzter.
1: Also ich kenne es tatsächlich nicht, aber meine Tochter hat mir da schon so begeistert davon erzählt. Und jetzt habe ich mir gedacht, ich brauche so ein Spiel.
0: Glückwunsch, es gehört euch.
1: Ja, sehr cool.
0: Und wer jetzt nicht durchgekommen ist, nächste Woche Freitag wieder die Chance auf ein neues, tolles Spiel um 12.20 Uhr bei Radio F.
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gechillter Sound von den Drifters aus den 60ern. Hier ist Radio F mittendrin. 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

0: So eine schöne Nummer von Captain und Tennel aus den 70ern hier bei Radio F mittendrin. So, heute letzter Schultag, die Zeugnisse sind vergeben. Manch einer schaut vielleicht ein bisschen bedröppelt rein. Viele freuen sich über Zeugnis und es lohnt sich auch, wenn man ein gutes Zeugnis hat, denn da gibt's hier und da freien Eintritt oder ermäßigten Eintritt. Einen Überblick haben wir in den Nachrichten um 1 bei Radio F.
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9: Ich bin Stefan Schütz. Das Landgericht München hat der Musikverwertungsgesellschaft GEMA im Streit um KI-Lieder Recht gegeben. Das US-Unternehmen Suno darf bestimmte Musikwerke nicht ohne Einwilligung der GEMA vervielfältigen. Das gilt auch für das Training der künstlichen Intelligenz. Claudia Wächter berichtet.
10: Konkret geht's um Atemlos, Daddy Cool und andere Songs. Mit diesen Liedern und mit Hilfe von KI hat das Tool neue Songs generiert. Aber die, sagt die GEMA, unterscheiden sich kaum vom Original. Stimmt nicht, sagt die Gegenseite, und die Songs würden noch nicht abgespeichert. Doch das Gericht hat nun das Urheberrecht gestärkt, auch von deutschen Künstlern. Die US-Firma kann allerdings noch Berufung einlegen.
9: In Deutschland sind jetzt über 3 Millionen Menschen arbeitslos gemeldet. Das teilte die Bundesagentur für Arbeit in Nürnberg mit. Im Vergleich zum Juni 71.000 mehr und auch gegenüber Juli 2025 sind es 28.000 mehr. Die Arbeitslosenquote stieg auf 6,4%. Geht das Handy, der Kühlschrank oder die Waschmaschine kaputt, haben wir ab heute das Recht auf Reparatur. Damit setzt Deutschland eine EU-Richtlinie um, die vorsieht, dass Ersatzteile und/oder Reparaturen gratis oder zu angemessenen Preisen angeboten werden müssen. Das Ziel: Elektroschrott vermeiden und Ressourcen schonen. Die Regel gilt nur für neu gekaufte Ware.
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11: Mit Chris Wahle. Gute Noten zahlen sich heute im wahrsten Sinne des Wortes aus. Im Freizeitbad Rot kommt man mit mindestens einer guten Note kostenlos rein. Zum Ferienstart am Montag kann man gratis mit dem bayerischen Nahverkehr fahren. Außerdem gibt's für Einser und Zweier im Zeugnis in vielen Läden in Mittelfranken Prämien. Nürnbergs Oberbürgermeister Markus König macht vor allem denen Mut, die heute kein Top-Zeugnis bekommen haben.
12: Wer jetzt heute sein Zeugnis in den Händen hält und irgendwo eine schlechte Note hat oder vielleicht auch das Jahr nicht bestanden hat, es geht auch da die Welt nicht unter. Das ist alles kein schlimmes Ereignis, sondern hinsetzen, aber erst nach den Ferien, dann wieder mit neuen Chancen. Und jetzt heißt's abschalten, egal welche Note man hat.
11: Es gibt aber auch Aktionen, an denen man unabhängig von Noten teilnehmen kann. Im Cineplex Fürth sind alle Filme bis 17.30 Uhr auf 5 Euro reduziert. Und in den Nürnberger Tiergarten kommen am Montag alle Kids umsonst rein, die ein Bild von ihrem Lieblingstier gemalt und mitgebracht haben.
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13: Hallo nach Schwanstetten. 34 Grad bei Ihnen in Fürth an der Fürther Freiheit. 33 Grad. Es ist momentan noch recht sonnig. Jetzt am Nachmittag wird es dann immer bewölkter sein. Es kommt Wind auf und es kann bei der Schwüle auch mal sehr lokal, sehr kurz Schauer geben oder ein Gewitter. Die Tageshöchstwerte liegen bei 35 Grad. Am Wochenende. Da wechseln sich Sonne und dichtere Wolken ab. Vor allem morgen kann es auch mal hier und da regnen bei 27 Grad. Sonntag wird es dann wieder heiß bei 32 Grad.
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13: Fahren Sie bitte vorsichtig auf der A9 Nürnberg Richtung München zwischen Allersberg und Hilpoltstein. Da liegt ein Reifenmantel auf der Fahrbahn. Ebenso Vorsicht auf der A9 Berlin Richtung Nürnberg zwischen Weidensees und Plech. Da blockiert ein defekter LKW den rechten Fahrstreifen. Schauen wir in den Kreis Roth. Die Verbindungsstraße zwischen Leerstetten und der Abzweigung nach Harm ist momentan in beide Richtungen gesperrt. Grund ein brennender PKW. Geblitzt wird in Nürnberg in der Gebersdorfer Straße stadtauswärts. Ist noch nicht alles. Sie haben auch noch einen Blitzer entdeckt, den wir noch nicht kennen, oder eine Verkehrsstörung. Dann freue ich mich, wenn Sie kurz anrufen oder eine WhatsApp reinschicken. Geht beides an die gleiche kostenlose Nummer. 08000 94 5 94 5. Gute Fahrt.
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13: Tag zusammen. Go Ho. Das steht für lebendiges, multikulturelles Szeneviertel in Nürnberg. Gleichzeitig ist es ein Stadtteil mit einer langen Geschichte. Und richtig tief eintauchen in Gostenhof können Sie morgen bei einer spaßigen Rallye der Altstadtfreunde. Mehr dazu erzähle ich Ihnen in 15 Minuten hier bei Radio F.

0: gute Laune-Nummer aus den 60ern von den McCoys. Mein Name ist Peter Halm hier bei Radio F mittendrin. Das Planetarium, der Rochusfriedhof, der Justizpalast, das sind so markante Orte in Nürnberg-Gostenhof. Die kennen wir ja sicherlich, obwohl wir nicht dort leben. Richtig informativ und unterhaltsam eintauchen in den Stadtteil können Sie morgen bei der Rallye der Nürnberger Altstadtfreunde. Zusammengestellt wurde die Route von Gabriele Hahn. Sie hat Steffi Pankotsch in Guten Morgen Franken erzählt, wo es bei diesem beliebten Stadtrundgang mit Rätselfragen lang geht.
1: Wir haben eine Route durch Straßen, wo viele normalerweise gar nicht hinkommen. Und es dürfte interessant sein zu sehen, was es dort zu entdecken gibt. An Kleinigkeiten, an Verzierungen, an den Häusern, an besonderen Geschäften. Man muss gar nichts wissen. Man muss genau schauen und man muss genau lesen, was gefragt ist.
0: Jeder bekommt einen Fragebogen und Stadtplan für die Rallye und dann kann die Suche losgehen. Haben Sie ein Beispiel für uns?
1: Die Bögen sind bebildert, ganz viele Fotos. Und dann ist ein Foto von einem Mosaik. Und der Text dazu heißt dann, diesem Mosaik fehlt die rechte Hälfte. Wer ist der Empfänger der Blume? Das heißt, ich muss das Mosaik finden und dann kann ich die Frage beantworten.
0: Unterwegs gibt's auch noch Spielstationen, bei denen die Teilnehmer Aufgaben lösen. Am Ende dann Urkunden für alle. Vielen Dank an Gabriele Hahn von den Nürnberger Altstadtfreunden. Die Ausgabe der Fragebögen für die Rallye Oho, auch das ist Goho, ist morgen ab 10 Uhr. Alle Infos finden Sie auf altstadtfreunde-nürnberg.de.

0: Sie ist die unumstrittene Queen of Country, Dolly Parton aus den 70ern. Und hier ist der Radio F Verkehrsservice. Ich habe den Bernd am Telefon. Hallo, was hast du für uns?
1: Ich wollte euch am Stau durchgeben. Münchner Straße, Stadt auswärts, ab XX Lutz.
0: Dankeschön. Für mehr 08000 94 5 94 5. Gleich gibt's die nächsten größten Hits aller Zeiten für Sie. Wir bleiben bei den 70ern, gehen zu den Bee Gees. Gute Laune Nummer ist dabei mit Too Much Heaven. Und ein Song aus dem Soundtrack zum Film Dirty Dancing sorgt auch immer für gute Laune. Time of My Life aus den 80ern. Gleich bei Radio F.
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0: You to me are everything, denke ich mir auch. Jeden Tag um diese Zeit, weil dann weiß ich, wenn Claudia kommt, die alles für mich ist in dem Moment, kann ich nach Hause gehen.
1: Kannst du nach Hause gehen, genau.
0: Grüße dich.
1: Hallo Peter, Mensch, es ist ja so viel los am Wochenende. Was treibst du?
0: Na, Badentreffen. Ich liebe ja das Badentreffen.
1: Ja, es ist aber noch viel, viel mehr los. Ein paar Tipps haben wir für Sie gleich in der nächsten Stunde um 14:45.
0: Viel Spaß mit Claudia Feuerstein. Halten Sie die Hitze durch. Bis nächste Woche.

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12: Ich bin Stefan Schütz. Verbraucherinnen und Verbraucher haben jetzt das Recht auf Reparatur von Geräten. Das entsprechende Gesetz ist heute in Kraft getreten. Fiona Reinhardt berichtet.
13: Ob Waschmaschinen, Handys oder E-Bikes, wer elektrische Geräte herstellt, ist mit dem neuen Gesetz dazu verpflichtet, die Produkte während der üblichen Lebensdauer zu reparieren, und zwar zu einem angemessenen Preis. Außerdem müssen die Geräte ab jetzt so gebaut werden, dass man sie auch reparieren kann. Vor allem Smartphones wurden ja zuletzt häufig so hergestellt, dass sich der Akku gar nicht austauschen lässt.
12: Innerhalb von 24 Stunden sollen viel mehr Menschen in die spanische Exklave Ceuta gekommen sein als bisher angenommen. Die Behörden sprechen von über 40.000, Medien von 50.000, die sich in der EU ein besseres Leben erhoffen. Die EU-Kommission hat Spanien angeboten, die Grenzschutzagentur Frontex zu entsenden. Immer häufiger gibt es auf Streaming-Seiten Musik, die per KI erstellt worden ist. Jetzt hat ein Gericht in München ein Urteil gesprochen, das die Rechte von Künstlerinnen und Künstlern stärken soll. Es geht um das US-Unternehmen Suno. Damit können Nutzer ohne Einwilligung der Urheber Lieder erstellen, die dem Original sehr nahe kommen. Das Gericht untersagt das. Suno kann gegen das Urteil vorgehen.
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14: Mit Chris Wahle. Die Nürnberger Ermittlungskommission Eco-Kajal geht gezielt gegen Sexual- und Drogendelikte rund um den Nürnberger Hauptbahnhof vor. Jetzt haben die Ermittler zwei weitere Männer festgenommen. Laut Polizei sitzen damit inzwischen 12 Tatverdächtige in Untersuchungshaft. Die jetzt festgenommenen 26- und 28-jährigen Männer sollen minderjährige Mädchen unter Drogen gesetzt und anschließend vergewaltigt haben. Gegen beide bestanden bereits Haftbefehle, unter anderem wegen des Verdachts des schweren sexuellen Missbrauchs von Kindern.
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15: Hochsommerliche 34 Grad haben wir derzeit an der Meistersingerhalle. In Ottensoos ebenfalls 34 Grad. In der schwülwarmen Luft bilden sich späten Nachmittag und am Abend teilweise kräftige Gewitter. Teilweise bleibt es auch einfach trocken und ruhig. Morgen teils heiter, teils wolkig mit örtlichen Gewittern bei knapp unter 30 Grad. Wird also ein bisschen kühler. Am Sonntag dann schon wieder sonnig und meist trocken.
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15: A3 Würzburg Richtung Nürnberg, 11 Kilometer Stau und stockender Verkehr auf der gesamten Länge zwischen Tennenlohr und dem Kreuz Nürnberg. Dauert momentan 25 Minuten länger. Und es staut sich auch heute in Nürnberg auf der Münchner Straße stadtauswärts zwischen Frankenstraße und der Bauernfeindstraße. 20 Minuten Zeitverlust hier. Außerdem wird geblitzt in Nürnberg, Gebersdorfer Straße stadtauswärts.
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15: Endlich sind sie da, die großen Ferien. Endlich tun und lassen können, was man will. Zum Beispiel, ja, wir haben gleich ein paar Vorschläge für dieses Wochenende. Schön, dass wir gemeinsam in den Freitagnachmittag, ins Wochenende und in die Ferien starten.

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1: Was für ein Wochenende, Mai. Gefühlt ist wirklich an jeder Ecke irgendein Fest. In Erlangen zum Beispiel gerade Altstadtfest auf dem Altstädter Kirchenplatz mit Livebands. Das Ganze geht bis zum Sonntag. Das Ammerfest in Forchheim geht noch einen Tag länger, und zwar bis Montag. In Hilpoltstein herrscht ebenfalls Ausnahmezustand beim jährlichen Burgfest. Und eine ganze Woche bis zum 9. August kommen die Jazzfreunde in Bamberg auf ihre Kosten beim dortigen Blues- und Jazzfestival. Ja, und dann ist natürlich immer noch Hochzeit für Kirchwein. Ganz viele sind da noch am Start, unter anderem in Schwabach-Limbach, Gräfenberg und Wotzeldorf. Ja, und in Sachen Musik ist an diesem Wochenende Nürnberg das Highlight mit dem Badentreffen. Da haben wir wieder ein paar Tipps für Sie von meinem Kollegen Peter Halm, und die gibt es um 17:45. Jetzt gibt es den nächsten 70er. Klassiker, eine der schönsten Nummern, wie ich finde, von ABBA aus dem Jahr 1976. Die Dancing Queen.

0: Freitagnachmittag, kurz vor 14:30, für viele der schönste Nachmittag der Woche. Ja, und wir versuchen dafür zu sorgen, dass er noch ein bisschen schöner wird mit einem Gute-Laune-Song von Peter Kent in der nächsten halben Stunde. 70er Rock von Creedence Clearwater Revival ist dabei und Mary Wells mit ihrem größten Hit My Guy aus den 60ern.
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9: Oben an der Nürnberger Burg. Tolle Sicht, aber es ist heiß. 34 Grad haben wir dort. Am Fürther Stadtpark ebenfalls 34 Grad. Heute Abend rückt eine Kaltfront heran und dann bilden sich örtlich zumindest kräftige Schauer und Gewitter. Hier und da kann es auch richtig stürmen und hageln. Örtlich bleibt es auch einfach ruhig und trocken. Im Laufe der Nacht beruhigt sich das dann wieder. Morgen ist es wechselnd bewölkt. Auch da kann es hier und da Gewitter geben. Die Temperaturen dann knapp unter 30 Grad.
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9: Einiges los auf den Straßen im Sendegebiet A3 Würzburg Richtung Nürnberg. 9 Kilometer Stau und stockender Verkehr zwischen Tinnenlohe und Beringersdorf dauert 20 Minuten länger. In Nürnberg auf der Münchner Straße 2 Kilometer Stau stadtauswärts zwischen Frankenstraße und Bauernfeinstraße. Hier dauert es eine halbe Stunde länger. Frankenschnellweg Fürth Richtung Nürnberg. 4 Kilometer Stau zwischen Fürth-Poppenreuth und an den Rampen. Viertelstunde obendrauf. Und genauso lang dauert es momentan auch in Nürnberg auf der Katzwanger Straße. Da staut es sich stadtauswärts.
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One Brit Rock aus den 70ern auf Radio F von Madison Head. Das war ihr größter Hit. Und jetzt geht's zu einem Herrn aus Amerika. Der war Sänger oder ist Sänger, Songschreiber, Gitarrist, Produzent und er ist auch heute noch aktiv. Mit seiner Band, damals den John Dells, hatte er einige Hits wie Hanky Panky, Money Money und den hier.

0: heute Abend rollt der Bahnverkehr wieder zwischen Nürnberg und Regensburg. Mehr dazu jetzt um 3 in unsere Nachrichten.
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9: Ich bin Stefan Schütz. Wer in einem Betrieb mit Tarifvertrag lernt, verdient deutlich mehr als noch vor ein paar Jahren. Im Schnitt sind die Ausbildungsvergütungen 2025 im Schnitt um fast 7% gestiegen, Claudia Wächter berichtet.
10: Für die meisten bedeutet das, schon im ersten Lehrjahr gibt's mehr als 1.000 Euro pro Monat. Azubis sollen möglichst auf eigenen Beinen stehen, heißt das Ziel der Gewerkschafter. Aber es gibt auch große Unterschiede. Gut verdienen Azubis zum Beispiel im öffentlichen Dienst, in der Pflege, aber auch in der Baubranche. Im Friseurhandwerk dagegen gibt's deutlich weniger.
9: Wer Waschmaschine, Kühlschrank, TV oder Handy lieber reparieren statt wegwerfen möchte, findet jetzt Hilfe. Die neue Webseite reparieren-statt-wegwerfen.de vermittelt direkt passende Werkstätten in der Nähe. Hintergrund ist das neue Recht auf Reparatur. Laut einer Studie haben zwar 44% der Verbraucherinnen und Verbraucher davon gehört, die genauen Regeln kennen aber die wenigsten. Das Landgericht München hat den KI-Musikgenerator Suno zur Unterlassung, Auskunft und Schadenersatz verurteilt. Geklagt wurde gegen das US-Unternehmen, weil es geschützte Lieder ohne Erlaubnis zum Training seiner KI genutzt hat. Das Gericht sah darin klare Urheberrechtsverstöße. Verhandelt wurde nur über 6 Lieder, das Urteil dürfte aber weit darüber hinaus wirken. Suno prüft eine Berufung.
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11: Mit Chris Wahle. Ab heute Abend rollen auf der Strecke zwischen Nürnberg und Regensburg wieder Züge. Doch laut Bahn könnte es anfangs noch Startprobleme geben. Konkret geht es um technische Störungen, die erst im regulären Zugbetrieb zutage treten. Um diese schnell beheben zu können, werden Technikerteams an der Strecke präsent sein. Der Zugverkehr läuft heute Abend schrittweise an. Ab morgen früh sollen die Züge wieder nach Fahrplan rollen. Seit Februar war die Strecke für eine Generalsanierung komplett gesperrt. Die S-Bahn-Linie 3 nach Neumarkt fährt bereits seit Montag zumindest stündlich. 2028 folgt dann die Generalsanierung der Strecke Würzburg-Nürnberg.
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12: Es geht mit heißen 34 Grad unten am Hauptmarkt in Richtung Freitagabend, Wochenende, Ferien. In Schwabach-Limbach haben wir ebenfalls 34 Grad. In der schwülwarmen Luft bilden sich zum Abend hin örtlich Schauer und Gewitter. Je weiter südlich, desto häufiger. Da kann es dann auch richtig abgehen mit Starkregen, Hagel und Sturmböen. Teilweise bleibt es aber auch einfach ruhig und trocken. Morgen Sonne und Wolken im Wechsel. Auch da kann es örtlich gewittern. Am Sonntag meist freundlich und trocken bei rund 30 Grad.
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12: Und es ist einiges los auf unseren Straßen A3 Würzburg Richtung Nürnberg. Stau und stockender Verkehr auf der gesamten Länge zwischen Kreuz Fürth-Erlangen und Kreuz Nürnberg. A9 Nürnberg Richtung Berlin, 4 Kilometer Stau zwischen Schneidach und Hormersdorf, dauert 25 Minuten länger. Südwestangente Fürth Richtung Nürnberg, 2 Kilometer Stau zwischen Gebersdorf und Kreuz Nürnberg-Hafen, Viertelstunde obendrauf. Und genauso lang obendrauf auf Frankenschnellweg Fürth Richtung Nürnberg, 4 Kilometer Stau zwischen Poppenreuth und an den Rampen. In Nürnberg, Münchner Straße, 2 Kilometer Stau stadtauswärts. Zwischen Frankenstraße und Bauernfeindstraße, hier dauert es eine halbe Stunde länger. Und wir haben noch Blitzer. In Nürnberg wird auf der Zerzabelshofstraße geblitzt. Danke für die Meldung, Anne Manni. Und auf der Schuckertstraße. Gute Fahrt wünschen wir.
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12: Ferienstart bei uns in Bayern. 6 Wochen faulenzen, verreisen, mit Freunden Spaß haben. Ja, so

0: 4, hier ist Radio F am Freitagnachmittag. Oh, einfach 6 Wochen am Stück frei haben. Ja, Schülerin oder Schüler müsste man sein, ne? Lang aufbleiben, ausschlafen, Freunde treffen, in den Urlaub fahren, herrlich. Aber wie sehen eigentlich die Sommerferien in anderen Ländern aus? Helen Schneider und Dominik Schweiger haben es rausgefunden.
1: Ein paar Wochen einfach nur chillen, nicht in Japan. Da bekommen die Schülerinnen und Schüler nämlich Hausaufgaben über die Ferien auf. Zum Beispiel ein Lesetagebuch führen oder Naturbeobachtungen.
2: Bei uns ist Hochsommer, in Chile frieren die Kinder aber. Da sind die Sommerferien nämlich im Dezember und Januar. Im Juli sind in Chile stattdessen die Winterferien. Das liegt daran, dass die Jahreszeiten auf der Südhalbkugel genau andersherum liegen.
1: Vom August-Effekt spricht man in Frankreich. Da haben nämlich nicht nur die Schüler frei, sondern auch viele Einheimische machen Urlaub. Geschäfte, Restaurants und Betriebe haben zu und deshalb wirken manche Orte wie ausgestorben.
2: Wer denkt, dass 6 Wochen Sommerferien lang sind? In Italien haben die Schülerinnen und Schüler sogar 3 Monate frei. Genauso wie in Portugal oder auch Griechenland. Dafür gibt's während des Schuljahrs kaum oder gar keine Ferien.
0: Und übrigens, während wir hier endlich in die Ferien starten, sind sie in 3 Bundesländern schon fast wieder vorbei. In Hessen, Rheinland-Pfalz und im Saarland beginnt da schon wieder das neue Schuljahr. Bei uns heißt es jetzt aber erstmal...
3: Yeah!

0: Einer der schönsten Hits der Bellamy Brothers, wie ich finde, aus den 70ern, Crossfire. Guten Start ins Wochenende und in die Ferien wünschen wir. Soulig geht's gleich nach 3:30 in die 60er hier auf Radio F mit den Drifters. Und Herbie Grönemeyer ist dabei mit seinem Klassiker, den Männern.
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2: 34 Grad haben wir derzeit am Handwerker Hof in Langenzenn, ebenfalls 34 Grad. Es ziehen da zwar Wolken durch, aber ja, hier und da bleibt es heute auch einfach trocken. Örtlich aber entstehen in dieser schwülwarmen Luft teils kräftige Schauer und Gewitter. Die verziehen sich dann im Laufe der Nacht wieder. Morgen teils heiter, teils wolkig. Auch da kann es hier und da krachen. Die Temperatur ein bisschen kühler als heute, knapp unter 30 Grad.
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2: Viel los derzeit auf unseren Straßen. A3 Würzburg Richtung Nürnberg. Stockender Verkehr zwischen Kreuz Fürth-Erlangen und Kreuz Nürnberg. Dauert 20 Minuten länger. A9 Nürnberg Richtung Berlin. 4 Kilometer Stau zwischen Schneidach und Hommersdorf. 10 Minuten obendrauf. Südwestern Gente Fürth Richtung Nürnberg. Hier 4 Kilometer Stau und stockender Verkehr. Zwischen Gebersdorf und dem Kreuz Nürnberg-Hafen. Zeitverlust eine Viertelstunde. Und ein bisschen länger dauert es auf der Münchner Straße in Nürnberg. Es staut sich auch heute stadtauswärts zwischen Frankenstraße und Bauernfeindstraße. Zeitverlust hier eine halbe Stunde. Außerdem wird geblitzt in Nürnberg, zur Zabelshofstraße und Schuckertstraße. Und wenn Sie weitere Meldungen haben, ja, dann rufen Sie uns an hier im Studio oder schicken Sie kostenfrei eine WhatsApp rein als Text- oder Sprachnachricht an 08000 94 5 94 5. Soweit der Verkehrsservice.
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0: 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Es geht ins Wochenende, in ein heißes Wochenende mit den größten Hits, mit der Hits genau, aller Zeiten. Und bei mir im Studio ist jetzt Günther Mosberger. Ich grüße dich.
1: Der muss morgen arbeiten bei der Hits.
0: Ja.
1: Beziehungsweise ist auch noch ein bisschen wackelig, ne? Gar nicht gesagt, wie viel.
0: Naja, so 30 Grad werden wir wahrscheinlich schon behalten.
1: Hits kriegen wir schon, aber wie viel Sonne, ne? Morgen Nachmittag, deswegen bin ich zu dir gekommen, Claudia. Mache ich Werbung für uns alle, für mich, für Heuchzow. Fränkische Musik, fränkischer Humor, fränkisches Kabarett. Das morgen zwischen 15 und 18 Uhr. Bandreffen müssen wir natürlich ein bisschen drüber reden. Und wir werden über ein fränkisches Vergnügen reden. Bist du eine Nordic-Walkerin, Claudia?
0: Ohne Nordic, ich walke.
1: Wie es klingt, wenn noch die Stöcke dazukommen. Dazu gibt es einen hübschen Song, den spielen wir morgen Nachmittag ganz. Der ist von Alexander Göttlicher, fränkischer Humor.

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1: Morgen Nachmittag, wenn Sie sagen, nee, in der Stadt ist es mir zu voll, ich bleibe lieber zu Hause und höre Radio F ab 15 Uhr, horch zu mit Günter Moosberger.
2: Ja, mit fränkischem Humor und dem Nordic Walking King. Und du kannst am Kanal vor dich hin walken.

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0: ist der erste von drei Abschnitten der Sanierung der Breiten Gasse abgeschlossen. Und da gibt es auch eine Art Klimaband. Was es damit auf sich hat, das hören wir jetzt um vier in unsere Nachrichten.
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5: Ich bin Stefan Schütz. Mindestens 34 Migranten sind beim Versuch, aus Marokko in die spanische Exklave Ceuta zu gelangen, ums Leben gekommen. Dort kamen jüngst rund 60.000 Menschen an. Die meisten von ihnen kamen überwiegend schwimmend ans Ziel. Inzwischen seien rund 25.000 von ihnen wieder nach Marokko zurückgekehrt. Die Zahl der Arbeitslosen ist im Juli im Vergleich zum Vormonat um 71.000 gestiegen und liegt damit jetzt knapp über der 3-Millionen-Marke. Die Zahl liegt auch leicht über dem Vorjahresmonat. Oliver Urbanke berichtet.
6: Viele Unternehmen gehen in die Sommerpause, stellen oft erst danach wieder neu ein. Gleichzeitig gehen Ausbildungen zu Ende und Schülerinnen und Schüler suchen erst noch nach ihrem Abschluss nach der passenden Stelle. Die gute Nachricht, auch wenn es rund 28.000 Arbeitslose mehr gibt als im Vorjahresmonat, spricht das IFO-Institut davon, dass sich der Arbeitsmarkt gerade etwas stabilisiert.
5: Waldbrände halten Südeuropa weiter in Atem. Auf Kreta facht starker Wind die Flammen immer wieder neu an. In der Türkei sind mehr als 3.500 Feuerwehrleute im Einsatz bei rund 170 Bränden. Die meisten sind wohl unter Kontrolle. In Frankreich und Spanien entspannt sich die Lage. Dort konnten zehntausende Menschen wieder in ihre Häuser zurückkehren.
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7: Mit Chris Wahle. Neue Bäume, mehr Schatten, neue Sitzgelegenheiten und hochwertiges Pflaster. Die Sanierung des ersten Abschnitts der Breitengasse in Nürnberg ist jetzt abgeschlossen. Zwischen Ludwigsplatz und Färberstraße finden die Bürger jetzt neue drehbare Stühle, eine neue Beleuchtung und mehr Grün. Auch der Boden ist neu. Hier wurden spezielle Steine verwendet, die als Klimaband fungieren. Bürgermeister Nasser Ahmed erklärt, was es damit auf sich hat.
8: Ein Klimaband schaut aus wie ganz normale Pflaster in der Altstadt, ist aber de facto ein Stein, der Wasser speichern kann. Und dieser Stein kann dann, wenn es heiß wird, auch Wasser wieder abgeben, es verdunstet und das ist eine natürliche Klimaanlage. Neben den Bäumen und dem Schatten dadurch eigentlich eine deutliche Abkühlung an heißen Tagen.
7: Die Arbeiten für den zweiten Abschnitt zwischen Färberstraße und Krebsgasse laufen bereits. Ende Juli nächsten Jahres soll die Sanierung der Breitengasse abgeschlossen sein.
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9: Ein heißer Freitagnachmittag ist das. 34 Grad haben wir an der Wörterwiese. In Großhabersdorf ebenfalls 34 Grad. In dieser schwülwarmen Luft bilden sich später am Abend lokal Schauer und Gewitter. Je weiter südlich, desto häufiger. Da kann es dann auch mal richtig zur Sache gehen. Mit Starkregen, Hagel und Sturmböen. Morgen Sonne und Wolken im Wechsel. Auch da gibt es örtlich Gewitter. Am Sonntag meist freundlich und trocken bei rund 30 Grad.
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9: A3 Nürnberg Richtung Würzburg. 4 Kilometer Stau nach einem Unfall zwischen Beringersdorf und Nürnberg Nord. A3 Würzburg Richtung Nürnberg. Stockender Verkehr auf der gesamten Strecke. Zwischen Tennenlohe und dem Kreuz Nürnberg dauert 20 Minuten länger. A9 Nürnberg Richtung Berlin. 4 Kilometer Stau zwischen Schneidach und Hormersdorf. Zeitverlust hier eine Viertelstunde. Südwestern Gente, Fürth Richtung Nürnberg, 4 Kilometer stockend zwischen Gebersdorf und Kreuz Nürnberg-Hafen. Auch hier dauert es eine Viertelstunde länger. Und in Nürnberg staut es sich auf der Münchner Straße stadtauswärts zwischen Franken- und Bauernfeinstraße. Hier Zeitverlust eine halbe Stunde. Geblitzt wird in Nürnberg zur Zabelshofstraße und Schuckertstraße. Und wenn Sie weitere Meldungen haben, bitte durchklingeln oder eine WhatsApp reinschicken als Text- oder Sprachnachricht an 08000 94 5 94 5.
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9: Ordentlich was geboten an diesem Wochenende. Zum Beispiel in Haßburg ist wieder Eselrennen. Da pilgern ja ganz viele Menschen immerhin. Die Infos dazu haben wir für Sie um 16:45. Und jetzt rein in die 60er mit Sam Cooke, Wonderful World. 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

aus dem Herzen, straight from the heart, hier Bryan Adams bei den größten Hits aller Zeiten hier auf Radio F. Jedes Jahr Anfang August steigt in Hersbruck das beliebte Eselrennen und so auch jetzt wieder am Sonntag. Organisator Jürgen Engelbrecht, den haben wir

0: gefragt, wie man damals auf diese Idee gekommen ist, zu solch einem ungewöhnlichen Rennen.
1: Die Idee stammte damals 1981, wie der Eselclub dann gegründet wurde, haben die in einem Rennen für Pferde teilgenommen und das ist damals ausgefallen und haben das Ganze mit Leuten, die sind im Parcours abgelaufen, damit die sich die Zeit vertreiben konnten und sind dann später darauf gekommen, dass man das Ganze doch auch mit Esel machen könnte. Nur, dass halt dann das Ganze nicht mit Hindernissen war, sondern in einem Kreis.
0: Und jedes Mal ist es richtig lustig und alle pilgern dorthin. Was macht man denn, wenn der Esel keine Lust hat?
1: Wenn der Esel nicht rennen möchte, was dann immer wieder vorkommt, gibt es die Möglichkeit, von hinten zu schieben, von vorne Lockmittel wie Karotten oder andere Sachen, die er halt gern mag, ihm zu reichen und an der Leine ein leichtes Ziehen.
0: Dann hoffen wir mal, dass die Esel nicht störrisch sind am Sonntag, sondern mitmachen. Der amtierende Meister ist übrigens Esel Anton. Dankeschön an Jürgen Engelbrecht, Organisator des Hersbrucker Eselrennens.
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0: Auf dem Weg ins Wochenende mit den meisten 60ern und 70ern hier auf Radio F. Die gibt's auch in der nächsten halben Stunde. Rock Lady Susi Quattro, If You Can't Give Me Love. Und Otis Redding ist auch gleich dabei.
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3: An der Jakobskirche in Nürnberg, wo momentan der Weltrekordversuch im Dauerposaunenblasen stattfindet, haben wir momentan 34 Grad. Innen dürfte es deutlich kühler sein. In Eltersdorf ebenfalls 34 Grad. Zum Abend hin bilden sich lokale Schauer und Gewitter, die auch mal kräftiger ausfallen können. Da kann es dann auch stark Regen, Sturmböen und Hagel geben. Örtlich bleibt es aber auch einfach ruhig. Morgen wechseln Sonne und Wolken mit örtlichen Schauern und Gewittern bei 27 bis 29 Grad. Und am Sonntag ist es dann wieder sonniger und trockener.
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3: A3 Nürnberg Richtung Würzburg. 5 Kilometer Stau zwischen Kreuz Nürnberg und Beringersdorf dauert 20 Minuten länger. A3 Würzburg Richtung Nürnberg. Stockender Verkehr auf der gesamten Länge zwischen Tennenlohe und Kreuz Nürnberg. Auch hier 20 Minuten mehr einplanen. Und in Nürnberg staute sich auf der Münchner Straße stadtauswärts zwischen Franken- und Bauernfeinstraße. Zeitverlust hier wieder eine halbe Stunde.
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0: Bette Midler mit dem Beast of Burden am Freitagnachmittag. Es wird wieder Zeit für einen ganz besonderen Tag und Moment.
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3: Heute am 31. Juli, ganz klar, gibt's für viele nur ein Thema. Letzter Schultag. Liebe Grüße an alle Schülerinnen und Schüler und auch an alle Lehrerinnen und Lehrer, die sich um unsere Schulkids kümmern. Danke für eure Unterstützung. Und auch danke an alle anderen, die im Schuldienst so wichtig sind, zum Beispiel alle Hausmeister. Wir wünschen
4: schöne Ferien
3: mit Cliff Richard, Summer Holiday.

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1: Ja, so fühlen sich Sommerferien an. Also na gut, sie fühlen sich schon sehr warm an. Kai Zorn aus unserer Wetterredaktion, bleibt's am Wochenende so heiß?
2: Die Hitze schwächt sich vorübergehend ein bisschen ab. Am Samstag sind es 25 bis etwas über 30, am Sonntag 27 bis 33 Grad. Der Samstag bringt schwüle Luft und einige Schauer und Gewitter, die meisten in der Südhälfte. Am Sonntag ziehen sich die Schauer und Gewitter ins Berg- und Alpenvorland zurück. Ansonsten ist es ziemlich sonnig.
1: Und wie ist so der Trend für die nächste Woche?
2: Wahrscheinlich wieder heiß. Am Montag wird es knüllerheiß werden, ähnlich wie jetzt zum Ausstieg aus der Woche mit 32 bis 38 Grad und einzelnen Hitzegewittern. Und von Dienstag an bis ins erste Ferienwochenende haben wir viel, viel Sonne. Zwischendurch gibt es mal ein paar Schauer und Gewitter. Ganz so trocken wird es

0: nicht weitergehen wie bisher, aber punktuell die Schauer und Gewitter vorherzusagen, ist natürlich recht schwierig. Die Temperaturen gehen mal ein bisschen zurück auf 25 bis etwas über 30 Grad und schwappen dann wieder auf um und über 30, teils an die 35 Grad ran. Auch die neue Woche oder die erste Ferienwoche wird wohl noch sehr heiß bleiben.
1: Also es bleibt hochsommerlich, danke Kai Zorn. Und wir wünschen allen eine schöne Zeit und gerade hat auch Walter angerufen. Er ist Schulbusfahrer und auch er freut sich jetzt auf die freien Wochen, auf viele Ausflüge. Und wir von Radio F wünschen dir, lieber Walter, und allen anderen Schulbusfahrern entspannte Ferien.

0: Kurz vor fünf haben wir es. Erlangen setzt beim öffentlichen Personennahverkehr den Rotstift an. Mehr dazu jetzt um fünf in unsere Nachrichten.
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2: Ich bin Stefan Schütz. Mehr als 30 Menschen sind bei dem Versuch gestorben, von Marokko in die spanische Exklave Ceuta zu gelangen. Rund 60.000 Menschen sind jüngst innerhalb von wenigen Tagen dort angekommen. Christoph Meyer berichtet.
3: Es waren chaotische Bilder, die aus Ceuta in die Welt getragen wurden. Viele der Migranten erreichten die spanische Exklave über das Meer und drängten sich an der Küste. In anderen EU-Staaten löste der Andrang große Besorgnis aus. Italiens Ministerpräsidentin Giorgia Meloni forderte gar einen Ausschluss Spaniens aus dem Schengen-Raum. Zuspruch erhielt sie aus Schweden und Finnland.
2: Wer Waschmaschine, Kühlschrank, TV oder Handy lieber reparieren statt wegwerfen möchte, findet jetzt Hilfe. Die neue Webseite reparieren-statt-wegwerfen.de vermittelt direkt passende Werkstätten in der Nähe. Hintergrund ist das neue Recht auf Reparatur. Laut einer Studie haben zwar 44% der Verbraucherinnen und Verbraucher davon gehört, die genauen Regeln kennen aber die wenigsten. Einfach eine Beschreibung eingeben und die KI produziert einen Song dazu. Das bietet das Unternehmen Suno an. Vor dem Landgericht München musste es jetzt eine deutliche Niederlage einstecken. Das Gericht hat Suno verboten, geschützte Lieder ohne Genehmigung zu benutzen. Das KI-Modell war mit bekannten Songs wie Atemlos, Daddy Cool und Mambo No. 5 trainiert worden und gab sie bei Tests erkennbar wieder.
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4: Mit Chris Wahle. Erlangen setzt beim ÖPNV den Rotstift an. Wegen der angespannten Finanzlage wird das Busangebot ab dem Fahrplanwechsel 2026-27 ausgedünnt. Das hat jetzt der Stadtrat beschlossen. Betroffen ist unter anderem die Citylinie 299. Sie fährt künftig nur noch alle 30 statt alle 15 Minuten. Die Westlinie 298 wird eingeschränkt und ist täglich erst ab 14 Uhr unterwegs. Während der Bergkirchweih entfallen außerdem zusätzliche Verstärkerfahrten. Das Bergshuttle bleibt aber bestehen. Die Maßnahmen sollen rund 760.000 Euro pro Jahr einsparen. Trotz der Kürzungen betont die Stadt, dass wichtige Ziele wie das Uniklinikum und die westlichen Stadtteile weiterhin gut erreichbar bleiben.
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5: 33 Grad derzeit am Rathenauplatz, 33 Grad in Ochenbruck. Am Abend bilden sich lokale Schauer und Gewitter, die auch mal kräftiger ausfallen können. Örtlich bleibt es aber auch einfach trocken und ruhig. Morgen wechseln sich Sonne und Wolken ab. Auch da ziehen hier und da örtlich Gewitter durch. Bei knapp unter 30 Grad. Am Sonntag wird es wieder freundlich und meist trocken sein.
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5: Es staut sich in Nürnberg auf der Münchner Straße stadtauswärts. Zwischen Franken- und Bauernfreienstraße dauert eine halbe Stunde länger. Wenn Sie weitere Meldungen haben, rufen Sie uns einfach an oder schicken Sie eine WhatsApp rein als Text oder Sprachnachricht an die kostenfreie 08000 945 945.
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5: Ab in die Ferien, ab ins Wochenende, ab in den Feierabend. Sir Duke haben wir für Sie, einen der großartigen Hits von Stevie Wonder. Und rein geht's in die Stunde mit den Beatles. Übersetzt würde ich mal sagen, heißt der Titel Das Gring Magie.

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0: Hier ist Radio F am Freitagabend. Zweiter Tag heute beim Badentreffen. Willkommen, sage ich, all den Musikfans aus Franken und aus anderen Städten und Ländern. Und mein Kollege Peter Halm hat auch heute noch mal ein paar Musiktipps.
1: Sie erinnern sich sicher noch an den Buena Vista Social Club. Jetzt ist die Enkelgeneration dran mit dieser wundervollen kubanischen Musik. Drei Enkel vom legendären Compay Segundo sind Teil der Band Ecos de Siboney.

Echos de Siboney am Sonntag um 17.30 Uhr auf der Insel Schütt. Waschechte Country-Musik, so mit Banjo und so, kombiniert mit Hip-Hop, gibt's nicht? Doch, mitten aus New York kommen Gangstagrass. Wenn sie über die Bühne fegen mit ihrem Bluegrass-Sound mit Rap-Elementen, ist das mitreißende Energie pur. Gangstagrass, morgen um 16.30 Uhr auf dem Hauptmarkt. Ich wünsche ganz viel Spaß beim Badentreffen.

0: kurz vor halb sechs haben wir's. Freitagnachmittag, heute kommen unsere Krimi-Fans mal wieder auf ihre Kosten. Im Radio F Buchtipp kurz nach halb sechs geht's nämlich an den Brombachsee zu einem tödlichen Turn.
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0: 33 Grad haben wir am schönen Brunnen in Nürnberg. In Diepersdorf sind es ebenfalls 33 Grad. Heute Abend gibt es lokal Schauer und Gewitter, die auch mal kräftiger ausfallen können. Mit Sturmböen, Hagel und Starkregen. Je weiter südlich in Franken, desto größer ist die Chance darauf, beziehungsweise die Gefahr dazu. Hier bei uns in Mittelfranken kann es gewittern, es kann aber auch einfach ruhig bleiben. Morgen Sonne und Wolken im Wechsel, auch da zieht das ein oder andere Gewitter durch, bei rund 29 Grad.
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0: Vorsicht auf der Südwestangente in Nürnberg Richtung Fürth. Zwischen Kreuz Nürnberg-Hafen und Schweinau liegen Gegenstände auf der Fahrbahn. Und es staut sich auf der Münchner Straße stadtauswärts zwischen Franken- und Bauernfeindstraße. Momentan Zeitverlust hier 20 Minuten.
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1: Der Brombachsee, ein echtes Paradies für Erholungssuchende, für Wassersportler, Radfahrer, Wanderer, Sonnenanbeter und Gourmets. Aber auch ein gefährliches Pflaster. Zumindest im Roman Tödlicher Törn von Heike Mallert. Da kommt Victoria an Bord des Segelschiffs Xantippe ums Leben. Tragischer Unfall oder heimtückischer Mord? Der ehemalige Polizeireporter Frank beginnt Ermittlungen anzustellen. Und er entdeckt schnell, dass es viele Verdächtige gibt, die alle einen guten Grund hatten, Victoria nach dem Leben zu trachten. Tödlicher Törn ist ein spannender Sommerkrimi mit viel Lokalkolorit, typisch fränkischen Charakteren, herrlichen Schauplätzen und vielen Genusselementen. Nach der Geschichte finden Leser auch noch tolle Rezepte zum Nachkochen und ein kleines Lexikon des Segelns. Die perfekte Urlaubslektüre, die Lust macht auf Ferien vor der eigenen Haustür. Tödlicher Törn von Heike Mallert ist erschienen im FAW Verlag Bamberg. 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

0: zum Mitsingen am Freitagabend hier auf Radio F. Der erste von drei Abschnitten ist geschafft. Mehr über die Bauarbeiten in der Breitengasse jetzt um 6 in den Nachrichten.
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13: Ich bin Stefan Schütz. Wer in einem Betrieb mit Tarifvertrag lernt, verdient deutlich mehr als noch vor ein paar Jahren. Im Schnitt sind die Ausbildungsvergütungen 2025 im Schnitt um fast 7% gestiegen, Claudia Wächter berichtet.
14: Für die meisten bedeutet das, schon im ersten Lehrjahr gibt's mehr als 1.000 Euro pro Monat. Azubis sollen

0: möglichst auf eigenen Beinen stehen, heißt das Ziel der Gewerkschafter. Aber es gibt auch große Unterschiede. Gut verdienen Azubis zum Beispiel im öffentlichen Dienst, in der Pflege, aber auch in der Baubranche. Im Friseurhandwerk dagegen gibt's deutlich weniger.
1: Kanzler Merz hat die spanische Regierung dazu aufgerufen, die Lage in der Exklave Ceuta schnell in den Griff zu bekommen. Rund 60.000 Menschen waren jüngst in dem Gebiet angekommen, viele schwimmend von Marokko aus. Mindestens 34 starben bei dem Versuch, in der EU ein besseres Leben zu haben. Bundesinnenminister Dobrindt kündigte an, die Kontrollen an den Landesgrenzen zu verlängern. 2 Jahre gibt es das Selbstbestimmungsgesetz jetzt und über 28.000 Menschen in Deutschland haben seitdem ihren Geschlechtseintrag und Vornamen geändert. Die Queer-Beauftragte der Regierung Koch zieht eine positive Bilanz. Für viele sei damit endlich ein selbstbestimmtes Leben möglich.
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3: Mit Chris Wahle. Die Breite Gasse gehört zu den bedeutendsten Einkaufsstraßen der Nürnberger Altstadt. Jetzt wurde der erste frisch sanierte Abschnitt offiziell eingeweiht. Zwischen Ludwigsplatz und Färber Straße strahlt die Breite Gasse in neuem Glanz. Oberbürgermeister Markus König.
4: Der erste Bauabschnitt unserer Breiten Gasse ist fertig. Wir haben Klimasteine, die das Wasser sogar sammeln, aufnehmen und bei solchen heißen Temperaturen wieder abgeben. Wir haben eine neue Beleuchtung, neue Mülleimer und mehr Bäume. Und das ist ja auch das Ziel. Die werden irgendwann großen Schatten spenden und somit steigern wir die Aufenthaltsqualität. Das Ziel ist es, dass man sich hier gerne aufhält, dass man gerne nach Nürnberg kommt. Die Breite Gasse lebt und wir machen weiter.
3: Die Arbeiten für den zweiten Abschnitt zwischen Färberstraße und Krebsgasse laufen bereits. Ende Juli nächsten Jahres soll die gesamte Sanierung abgeschlossen sein.
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5: Es ist nach wie vor sehr warm, 33 Grad am Funkhaus in Nürnberg. Am Annefest in Forchheim ebenfalls 33 Grad. Heute Abend nähert sich eine Kaltfront und dann bilden sich örtlich kräftige Schauer und Gewitter. Teilweise bleibt es aber auch einfach ruhig und trocken. Im Laufe der Nacht beruhigt sich das dann alles wieder. Morgen ist es wechselnd bewölkt mit einzelnen Gewittern bei knapp unter 30 Grad.
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5: Vorsicht auf der Südwesttangente Nürnberg Richtung Fürth. Zwischen Kreuz Nürnberg Hafen und Schweinau liegen Gegenstände auf der Fahrbahn.
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5: Lust auf 60er, 70er und einen Hauch von 80ern? Wunderbar, Pat Benatar ist gleich dabei. Außerdem der Siegertitel des Jahres 74 beim Eurovision Song Contest Waterloo von ABBA und den Anfang. Echter Klassiker. 1964, die Animals mit dem House of the Rising Sun.

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In den 80ern, wo jeder dachte, mei, das ist ein schöner Strandsong, aber da ging es um atomare Bedrohung. Ist trotzdem eine tolle Nummer, genauso wie das hier aus den 70ern von den Bay City Rollers auf Radio F. If you hate me after a while,

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5: Ich bin Florian Klaus. Bundesinnenminister Dobrindt hat angekündigt, die deutschen Grenzkontrollen über den September hinaus zu verlängern. Er hat das auch mit der Situation in der spanischen Exklave Ceuta begründet.

0: An Schätzungen zufolge in den vergangenen Tagen rund 60.000 Migranten von Marokko aus angekommen. 25.000 von ihnen sollen das Gebiet bis heute Mittag aber schon wieder verlassen haben. Beim Versuch, übers Meer nach Ceuta zu kommen, starben mindestens 34 Menschen. Auszubildende, die nach Tarif bezahlt werden, konnten sich zuletzt über steigende Gehälter freuen. Im vergangenen Jahr gab es im Schnitt ein Plus von 6,7%. Damit sind die Azubi-Gehälter stärker gestiegen als die allgemeinen Löhne. Die allermeisten Tarif-Azubis bekommen schon im ersten Jahr mehr als 1.000 Euro im Monat. Es gibt aber große Unterschiede zwischen den Branchen. Noch rund 1,5 Monate, dann heißt es wieder Ozapdis. Was dieses Jahr auf dem Münchner Oktoberfest neu ist, hat jetzt die Stadt mitgeteilt. Fabian Schaffer mit den Einzelheiten.
1: KI-gestützte Kameras sollen künftig frühzeitig erkennen, wenn sich zu viele Menschen an einer Stelle sammeln. Letztes Jahr kam es ja zu tumultartigen Szenen, als das Festgelände vor den Zelten völlig überfüllt war. Zusätzlich soll eine eigene Koordinierungsstelle dafür sorgen, dass Sicherheitsbehörden und Stadt Infos schneller austauschen und Besucherströme besser lenken können. Den Anstich übernimmt erstmals Münchens neuer OB Krause.
0: Wer im Jurastudium zweimal am Staatsexamen scheitert, steht in Bayern bisher ohne Abschluss da. Nachdem die CSU erst im Landtag dagegen war, zeigt sie sich jetzt doch offen für den Jura-Bachelor. Der ist für Studierende in anderen Bundesländern immer noch als Alternative möglich, wenn sie das Examen nicht bestehen. Aus der CSU heißt es, sie wolle einen bayerischen Weg entwickeln. Dabei solle das Staatsexamen nicht entwertet werden. Ganz Deutschland ist gleichzeitig in den Ferien und das merken wir auf den Straßen. Der ADAC hat am Nachmittag bundesweit 24 Staus mit jeweils über 10 Kilometern Länge gezählt. Wie gewohnt hat Bayern heute als letztes Bundesland die Schülerinnen und Schüler in die Sommerferien gelassen. Am Mittwoch war das Schuljahr in Baden-Württemberg zu Ende. Der ADAC erwartet eines der staureichsten Wochenenden des Jahres.
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3: Mit Chris Wahle. Erlangen setzt beim ÖPNV den Rotstift an. Wegen der angespannten Finanzlage wird das Busangebot ab dem Fahrplanwechsel 2026-27 ausgedünnt. Das hat jetzt der Stadtrat beschlossen. Betroffen ist unter anderem die Citylinie 299. Sie fährt künftig nur noch alle 30 statt alle 15 Minuten. Die Westlinie 298 wird eingeschränkt und ist täglich erst ab 14 Uhr unterwegs. Während der Bergkirchweih entfallen außerdem zusätzliche Verstärkerfahrten. Das Bergshuttle bleibt aber bestehen. Die Maßnahmen sollen rund 760.000 Euro pro Jahr einsparen. Trotz der Kürzungen betont die Stadt, dass wichtige Ziele wie das Uniklinikum und die westlichen Stadtteile weiterhin gut erreichbar bleiben.
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Ein Wintertag und wir träumen von Franken im Hochsommer. Ja, da können wir mithalten mit den kalifornischen Temperaturen momentan. 1976, Show Weddy Weddy in den Charts mit When.

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7: Ich bin Florian Klaus. Ein Großteil der Menschen, die zuletzt irregulär in die spanische Exklave Ceuta in Nordafrika gekommen sind, haben das Gebiet wieder Richtung Marokko verlassen. Das berichten spanische Medien unter Berufung auf das Innenministerium. Demnach sind 37.500 der geschätzt 60.000 Menschen nicht mehr in Ceuta. Die meisten waren schwimmend über das Meer gekommen. Dabei starben nach offiziellen Angaben mindestens 34 Menschen. Nach dem Einsatz mehrerer Löschhubschrauber ist der Waldbrand in den Chiemgauer Alpen gelöscht. Der Katastrophenfall in der Region wird deswegen um Mitternacht beendet. Verbliebene Glutnester will die Feuerwehr am Wochenende noch bekämpfen, damit das Feuer nicht wieder aufflammt. Wer 45 Jahre lang gearbeitet hat, soll in Zukunft nicht mehr automatisch abschlagsfrei in Rente gehen können. Gegen diesen Plan der Bundesregierung lehnen sich die CDU-Ministerpräsidenten von Sachsen, Sachsen-Anhalt und Thüringen auf. Sachsens Landes

0: Chef Kretschmer droht mit einem Nein im Bundesrat. Der Unionsfraktionsvize im Bundestag Müller hat der Rheinischen Post aber gesagt, dass an dem Vorhaben nicht mehr gerüttelt werden dürfe. Die Hackerattacke eines KI-Modells des ChatGPT-Entwicklers OpenAI hat vor einer Weile für viel Aufsehen gesorgt. Einen ähnlichen Fall hat jetzt auch Konkurrent Anthropic eingeräumt. In Testläufen sei eine KI ungeplant in Computersysteme von 3 Unternehmen eingedrungen. Allerdings hatte sie es auch einfacher. Während die OpenAI-KI erst einen Weg aus der Testumgebung finden musste, war diesmal der Weg zum Internet wegen eines Missverständnisses immer frei. Der Druck auf FIFA-Präsident Gianni Infantino wächst. Nach der Boykottdrohung der UEFA und massiver Kritik weiterer Verbände verliert er jetzt auch noch seinen hochrangigen Berater Carlos Cordero. Wackeln damit Infantinos milliardenschwere Investorenpläne, Thomas Thunfeld?
1: Der erhoffte Milliardendeal des FIFA-Präsidenten wird immer unwahrscheinlicher, nachdem sich nun bereits 3 Kontinentalverbände kritisch bzw. klar gegen seine Pläne ausgesprochen haben, scheinen die unter den FIFA-Mitgliedsverbänden kaum noch mehrheitsfähig. Und die drastische Kritik seines zurückgetretenen ehemaligen Vertrauten Cordero zeigt ja, dass auch Infantino selbst nicht mehr unumstritten ist.
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3: Mit Chris Wahle. Mittelfranken ächzt unter der Hitze. Weil die Waldbrandgefahr aktuell sehr hoch ist, finden am gesamten Wochenende wieder Beobachtungsflüge statt. Geflogen wird nachmittags, wenn das Risiko für Brände am größten ist. Entdecken die Piloten ein Feuer, alarmieren sie die Feuerwehr noch aus der Luft und lotsen sie zur Brandstelle. Die Regierung von Mittelfranken bittet Waldbesucher, das Rauchverbot zu beachten. Wegen der Brandgefahr durch heiße Unterböden keine Autos auf Wiesen und Waldwegen zu parken und auch kein Feuer zu entzünden. Laut Deutschem Wetterdienst ist vorerst keine grundlegende Entspannung der Lage zu erwarten.
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4: Heute Nacht klart es zunehmend auf. Es bleibt tropisch warm mit 20 Grad. Morgen teils heiter, teils wolkig. Auch da kann es lokale Schauer und Gewitter geben. Bei 27 bis 29 Grad.
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4: Wir rocken gleich in die späten 60er mit Creedence Clearwater Revival und Proud Mary. Außerdem mit dabei Paul Young, Love of the Common People, und für alle, die sagen, mei, was ist er doch, was ist er Woche, was ganz Entspanntes. Aus dem Jahr 1971 von Nielsen.

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1: Ich bin Florian Klaus. Ein Großteil der Menschen, die zuletzt irregulär in die spanische Exklave Ceuta in Nordafrika gekommen sind, haben das Gebiet wieder Richtung Marokko verlassen. Das berichten spanische Medien unter Berufung auf das Innenministerium. Demnach sind 37.500 der geschätzt 60.000 Menschen nicht mehr in Ceuta. Die meisten waren schwimmend über das Meer gekommen. Dabei starben nach offiziellen Angaben mindestens 34 Menschen. Nach dem Einsatz mehrerer Löschhubschrauber ist der Waldbrand in den Chiemgauer Alpen gelöscht. Der Katastrophenfall in der Region wird deswegen um Mitternacht beendet. Verbliebene Glutnester will die Feuerwehr am Wochenende noch bekämpfen, damit das Feuer nicht wieder aufflammt. Wer 45 Jahre lang gearbeitet hat, soll in Zukunft nicht mehr automatisch abschlagsfrei in Rente gehen können. Gegen diesen Plan der Bundesregierung lehnen sich die CDU-Ministerpräsidenten von Sachsen, Sachsen-Anhalt und Thüringen auf. Sachsens Landeschef Kretschmer droht mit einem Nein im Bundesrat. Der Unionsfraktionsvize im Bundestag Müller hat der Rheinischen Post aber gesagt, dass an dem Vorhaben nicht mehr gerüttelt werden dürfe. Die Hackerattacke eines KI-Modells des ChatGPT-Entwicklers OpenAI hat vor einer Weile für viel Aufsehen gesorgt. Einen ähnlichen Fall hat jetzt auch Konkurrent Anthropic eingeräumt. In Testläufen sei eine KI ungeplant in Computersysteme von 3 Unternehmen eingedrungen. Allerdings hatte sie es auch einfacher. Während die OpenAI-KI erst einen Weg aus der Testumgebung finden musste, war diesmal der Weg zum Internet wegen eines Missverständnisses immer frei. Der Druck auf FIFA-Präsident Gianni Infantino wächst. Nach der Boykottdrohung der UEFA und massiver Kritik weiterer Verbände verliert er jetzt auch noch seinen hochrangigen Berater Carlos Cordero. Wackeln damit Infantinos milliardenschwere Investorenpläne, Thomas Thunfeld?
2: Der erhoffte Milliardendeal des FIFA-Präsidenten wird immer unwahrscheinlicher. Nachdem sich nun bereits 3 Kontinentalverbände kritisch bzw. klar gegen seine Pläne ausgesprochen haben, scheinen die unter den FIFA-Mitgliedsverbänden kaum noch mehrheitsfähig. Und die drastische Kritik seines zurückgetretenen ehemaligen Vertrauten Cordero zeigt ja, dass auch Infantino selbst nicht mehr unumstritten ist.
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3: Mit Chris Wahle. Die Breite Gasse gehört zu den bedeutendsten Einkaufsstraßen der Nürnberger Altstadt. Jetzt wurde der erste frisch sanierte Abschnitt offiziell eingeweiht. Zwischen Ludwigsplatz und Färber Straße strahlt die Breite Gasse in neuem Glanz. Oberbürgermeister Markus König.
4: Der erste Bauabschnitt unserer Breiten Gasse ist fertig. Wir haben Klimasteine, die das Wasser sogar sammeln, aufnehmen und bei solchen heißen Temperaturen wieder abgeben. Wir haben eine neue Beleuchtung, neue Mülleimer, mehr Mülleimer und mehr Bäume. Und das ist ja auch das Ziel. Die werden irgendwann großen Schatten spenden und somit steigern wir die Aufenthaltsqualität. Das Ziel ist es, dass man sich hier gerne aufhält, dass man gerne nach Nürnberg kommt. Die Breite Gasse lebt und wir machen weiter.
3: Die Arbeiten für den zweiten Abschnitt zwischen Färberstraße und Krebsgasse laufen bereits. Ende Juli nächsten Jahres soll die gesamte Sanierung abgeschlossen sein.
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3: Ich bin Florian Klaus. Seit September 2024 kontrolliert Deutschland an all seinen Außengrenzen. Bundesinnenminister Dobrindt hat jetzt angekündigt, die Kontrollen über den September dieses Jahres hinaus zu verlängern. Er hat das auch mit der Lage in der spanischen Exklave Ceuta erklärt. Dort waren innerhalb kurzer Zeit geschätzt 60.000 Menschen auf irregulärem Weg angekommen. Die meisten von ihnen sollen aber das Gebiet schon wieder Richtung Marokko verlassen haben. Gute Nachrichten für Azubis. Wer in einem Betrieb mit Tarifvertrag lernt, verdient deutlich mehr als noch vor ein paar Jahren. Im Durchschnitt sind die Azubi-Gehälter im vergangenen Jahr im Schnitt um fast 7% gestiegen. Stärker als die normalen Löhne. Claudia Wächter berichtet.
4: Für die meisten bedeutet das, schon im ersten Lehrjahr gibt's mehr als 1.000 Euro pro Monat. Azubis sollen möglichst auf eigenen Beinen stehen, heißt das Ziel der Gewerkschafter. Aber es gibt auch große Unterschiede. Gut verdienen Azubis zum Beispiel im öffentlichen Dienst, in der Pflege, aber auch in der Baubranche. Im Friseurhandwerk dagegen gibt's deutlich weniger.
3: Die Zahl der Arbeitslosen in Deutschland ist im Juli wieder über die 3-Millionen-Marke gestiegen. Laut der Bundesagentur für Arbeit sind es 28.000 mehr als vor einem Jahr. Für den Rest des Jahres erwartet der Arbeitsmarktexperte Terzenbach von der Bundesagentur keine starken Veränderungen. Er verwies auf die Umstände in aller Welt, vor allem die Energiepreissituation wegen des Kriegs in Nahost. Monatelang mussten Reisende zwischen Nürnberg und Regensburg auf den Bus umsteigen. Zum Start in die Sommerferien fahren auf der Strecke wieder

0: Züge. Die Sanierung ist fertig. Sie hat 3 Wochen länger gedauert als geplant, mehr kosten soll sie deswegen aber nicht. Ursprünglich hatte die Bahn mit rund 1,4 Milliarden Euro gerechnet. Die Prognose sei aber um einen 3-stelligen Millionenbetrag gesenkt worden, heißt es. Lidl ruft in 10 Bundesländern seine Dulano Delikatesse Edelsalami Rind zurück. Grund ist Bakterienbefall, der Durchfall auslösen kann. Betroffen sind die 100-Gramm-Packungen mit Mindesthaltbarkeitsdatum 10.8. und dem Identitätskennzeichen DEEV42. Wer die Salami zu Hause hat, sollte sie nicht essen und kann sie im Markt zurückgeben. Das Geld gibt's auch ohne Kassenbon zurück.
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2: Mit Chris Wahle. Erlangen setzt beim ÖPNV den Rotstift an. Wegen der angespannten Finanzlage wird das Busangebot ab dem Fahrplanwechsel 2026-27 ausgedünnt. Das hat jetzt der Stadtrat beschlossen. Betroffen ist unter anderem die Citylinie 299. Sie fährt künftig nur noch alle 30 statt alle 15 Minuten. Die Westlinie 298 wird eingeschränkt und ist täglich erst ab 14 Uhr unterwegs. Während der Bergkirchweih entfallen außerdem zusätzliche Verstärkerfahrten. Das Bergshuttle bleibt aber bestehen. Die Maßnahmen sollen rund 760.000 Euro pro Jahr einsparen. Trotz der Kürzungen betont die Stadt, dass wichtige Ziele wie das Uniklinikum und die westlichen Stadtteile weiterhin gut erreichbar bleiben.
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3: Örtlich sind heute Abend teils kräftige Schauer und Gewitter unterwegs. Teilweise bleibt es auch einfach ruhig. Es wird in jedem Fall wieder eine Tropennacht mit 20 Grad. Morgen 27 bis 30 Grad. Auch da kann es das ein oder andere Gewitter geben.
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1: Ich bin Florian Klaus. Seit September 2024 kontrolliert Deutschland an all seinen Außengrenzen. Bundesinnenminister Dobrindt hat jetzt angekündigt, die Kontrollen über den September dieses Jahres hinaus zu verlängern. Er hat das auch mit der Lage in der spanischen Exklave Ceuta erklärt. Dort waren innerhalb kurzer Zeit geschätzt 60.000 Menschen auf irregulärem Weg angekommen. Die meisten von ihnen sollen aber das Gebiet schon wieder Richtung Marokko verlassen haben. Gute Nachrichten für Azubis. Wer in einem Betrieb mit Tarifvertrag lernt, verdient deutlich mehr als noch vor ein paar Jahren. Im Durchschnitt sind die Azubi-Gehälter im vergangenen Jahr im Schnitt um fast 7% gestiegen. Stärker als die normalen Löhne. Claudia Wächter berichtet.
2: Für die meisten bedeutet das, schon im ersten Lehrjahr gibt's mehr als 1.000 Euro pro Monat. Azubis sollen möglichst auf eigenen Beinen stehen halten.

0: das Ziel der Gewerkschafter. Aber es gibt auch große Unterschiede. Gut verdienen Azubis zum Beispiel im öffentlichen Dienst, in der Pflege, aber auch in der Baubranche. Im Friseurhandwerk dagegen gibt es deutlich weniger.
1: Die Zahl der Arbeitslosen in Deutschland ist im Juli wieder über die 3-Millionen-Marke gestiegen. Laut der Bundesagentur für Arbeit sind es 28.000 mehr als vor einem Jahr. Für den Rest des Jahres erwartet der Arbeitsmarktexperte Terzenbach von der Bundesagentur keine starken Veränderungen. Er verwies auf die Umstände in aller Welt, vor allem die Energiepreissituation wegen des Kriegs in Nahost. Monatelang mussten Reisende zwischen Nürnberg und Regensburg auf den Bus umsteigen. Zum Start in die Sommerferien fahren auf der Strecke wieder Züge. Die Sanierung ist fertig. Sie hat 3 Wochen länger gedauert als geplant. Mehr kosten soll sie deswegen aber nicht. Ursprünglich hatte die Bahn mit rund 1,4 Milliarden Euro gerechnet. Die Prognose sei aber um einen 3-stelligen Millionenbetrag gesenkt worden, heißt es. Lidl ruft in 10 Bundesländern seine Dulano Delikatesse Edelsalami Rind zurück. Grund ist Bakterienbefall, der Durchfall auslösen kann. Betroffen sind die 100-Gramm-Packungen mit Mindesthaltbarkeitsdatum 10.8. und dem Identitätskennzeichen DEEV42. Wer die Salami zu Hause hat, sollte sie nicht essen und kann sie im Markt zurückgeben. Das Geld gibt's auch ohne Kassenbon zurück.
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3: Mit Chris Wahle. Mittelfranken ächzt unter der Hitze. Weil die Waldbrandgefahr aktuell sehr hoch ist, finden am gesamten Wochenende wieder Beobachtungsflüge statt. Geflogen wird nachmittags, wenn das Risiko für Brände am größten ist. Entdecken die Piloten ein Feuer, alarmieren sie die Feuerwehr noch aus der Luft und lotsen sie zur Brandstelle. Die Regierung von Mittelfranken bittet Waldbesucher, das Rauchverbot zu beachten. Wegen der Brandgefahr durch heiße Unterböden keine Autos auf Wiesen und Waldwegen zu parken und auch kein Feuer zu entzünden. Laut Deutschem Wetterdienst ist vorerst keine grundlegende Entspannung der Lage zu erwarten.
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2: Vor einiger Zeit habe ich aus einer Scheune ein Joch erstanden. Ein Joch ist ein schwerer, mit Leder überzogener Holzbügel, vielleicht einen Meter breit. Den hat man früher den Rindern unter die Hörner gelegt. An den Seiten konnte man lange Riemen befestigen und damit dann Wagen oder Geräte für die Feldarbeit ziehen. Ein Joch ist aber auch ein Sinnbild für harte Arbeit. Viele Menschen sind in ihrem Alltag mit einem schweren Joch beladen. Arbeit und Familie, finanzielle Belastungen, die Sorgen um die eigenen Eltern, Stress im Job, Nachbarn, die keine Ruhe geben, Vermieter, die sich um nichts kümmern. Vieles lässt sich aufzählen. Jesus sagt, mein Joch ist sanft und meine Last ist leicht. Ich glaube nicht, dass Jesus alle Probleme für uns löst. Aber ich glaube, dass er uns hilft, mit unseren Sorgen anders umzugehen. Wenn früher ein Ochse etwas fressen oder trinken wollte, dann musste der Bauer ihm zuerst das Joch abnehmen. So stelle ich mir es vor, wenn Jesus unser Joch leicht macht. Dann können wir uns stärken, dann können wir uns erholen und wieder Kraft schöpfen. Erholsame Pausen wünscht Ihnen Ihr Pfarrer Bernhard Winkler aus Burgthann.
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3: Ich bin Florian Klaus. Ein Großteil der Menschen, die zuletzt irregulär in die spanische Exklave Ceuta in Nordafrika gekommen sind, haben das Gebiet wieder Richtung Marokko verlassen. Das berichten spanische Medien unter Berufung auf das Innenministerium. Demnach sind 37.500 der geschätzt 60.000 Menschen nicht mehr in Ceuta. Die meisten waren schwimmend über das Meer gekommen. Dabei starben nach offiziellen Angaben mindestens 34 Menschen. Für den Kanzler ist es ein Gesamtkonzept, das umgesetzt werden muss, für seine Sozialministerin sogar ein Gesamtkunstwerk, die geplante Rentenreform. Mehrere Ministerpräsidenten sehen das völlig anders. Sachsens Landeschef Kretschmer droht mit einem Nein im Bundesrat. Dirk Zeitler berichtet.
4: Ohne Veränderungen werden wir nicht zustimmen können, sagte Kretschmer dem RND. Und wenn andere Länder auch nicht zustimmen, dann gibt es diese Renten- und Pflegereform nicht. Im Kanzleramt dürfte man über diese Worte eines CDU-Ministerpräsidenten alles andere als erfreut sein. Auf seiner Seite hat Kretschmer die beiden Ostministerpräsidenten Sven Schulz aus Sachsen-Anhalt und den Thüringer Mario Vogt.
3: Nach dem Einsatz mehrerer Löschhubschrauber ist der Waldbrand in den Chiemgauer Alpen gelöscht. Der Katastrophenfall in der Region wird deswegen um Mitternacht beendet. Verbliebene Glutnester will die Feuerwehr am Wochenende noch bekämpfen, damit das Feuer nicht wieder aufflammt. Wer Waschmaschine, Kühlschrank, TV oder Handy lieber reparieren statt wegwerfen möchte, findet jetzt Hilfe. Die neue Website reparieren-statt-wegwerfen.de vermittelt direkt passende Werkstätten in der Nähe. Hintergrund ist das neue Recht auf Reparatur. Laut einer Studie haben zwar 44% der Verbraucherinnen und Verbraucher davon gehört, die genauen Regeln kennen aber die wenigsten. Einfach eine Beschreibung eingeben und die KI produziert einen Song dazu. Das bietet das Unternehmen Suno an. Vor dem Landgericht München musste es jetzt wegen eines Urheberrechtsverstoßes eine deutliche Niederlage einstecken. Das Gericht hat Suno verboten, geschützte Lieder ohne Genehmigung zu benutzen. Das KI-Modell war mit bekannten Songs wie Atemlos, Daddy Cool und Mambo No. 5 trainiert.

0: kontrolliert worden und gab sie bei Tests auch erkennbar wieder.
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2: Mit Chris Wahle. Die Breite Gasse gehört zu den bedeutendsten Einkaufsstraßen der Nürnberger Altstadt. Jetzt wurde der erste frisch sanierte Abschnitt offiziell eingeweiht. Zwischen Ludwigsplatz und Färber Straße strahlt die Breite Gasse in neuem Glanz. Oberbürgermeister Markus König.
3: Der erste Bauabschnitt unserer Breiten Gasse ist fertig. Wir haben Klimasteine, die das Wasser sogar sammeln, aufnehmen und bei solchen heißen Temperaturen wieder abgeben. Wir haben eine neue Beleuchtung, neue Mülleimer und mehr Bäume. Und das ist ja auch das Ziel. Die werden irgendwann großen Schatten spenden und somit steigern wir die Aufenthaltsqualität. Das Ziel ist es, dass man sich hier gerne aufhält, dass man gerne nach Nürnberg kommt. Die Breite Gasse lebt und wir machen weiter.
2: Die Arbeiten für den zweiten Abschnitt zwischen Färberstraße und Krebsgasse laufen bereits. Ende Juli nächsten Jahres soll die gesamte Sanierung abgeschlossen sein.
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4: Heute Nacht klart es zunehmend auf. Es bleibt tropisch warm mit 20 Grad. Morgen teils heiter, teils wolkig. Auch da kann es lokale Schauer und Gewitter geben. Bei 27 bis 29 Grad.
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0: Herzlich willkommen zu einer neuen Folge Stadtgespräch. Ich bin Gastgeber Chris Wahle. In dieser letzten Ausgabe vor der Sommerpause bin ich mit meinem Kollegen Stefan Grundler nochmal zu Gast im Nürnberger Rathaus bei Oberbürgermeister Markus König. Wir haben unter anderem über die Hitzeschutzmaßnahmen der Stadt gesprochen, das bevorstehende Badentreffen und was der Oberbürgermeister in seinen Sommerferien eigentlich so treibt. Steigen wir direkt ein. Ich freue mich, wieder bei dir zu sein, Markus.
1: Hallo und herzlich willkommen. Es heißt immer Sommerpause. Man meint ja, dann sind wir alle weg und 6 Wochen lang weg. Also das Rathaus ist weiter besetzt. Man arbeitet auch in der Sommerzeit. Aber wir haben keine Stadtratssitzungen. Das bedeutet, dass eben Stadtratssitzungen ist Ferienzeit. Also das ist eben, da findet nichts statt. Aber trotzdem arbeiten auch die Stadträtinnen und Stadträte. Deshalb muss man über Sommerpause ein bisschen einsortieren, weil alle meinen, jetzt ist das Rathaus leer und keiner macht hier mehr was.
0: Stichwort machen. Bist ja jetzt als Ratsvorsitzender der Metropolregion Nürnberg, zudem bist du jetzt ernannt worden.
1: Ich bin gewählt worden.
0: Du bist gewählt worden. Nimm uns doch mal mit. Neben deinen Aufgaben als Oberbürgermeister der Stadt, was machst du denn da eigentlich?
1: Also wir haben ja eine Metropolregion Nürnberg, wir sind Namensgeber für die Metropolregion. Also zum anderen hat sich keiner gemeldet und einer muss es machen. Also deshalb habe ich halt gesagt, okay, dann übernehme ich das gerne, okay. Für alle anderen. Uli Mali war es ja auch schon mal in der Gründerzeit, weil Uli Mali hat ja die Gründung unserer Metropolregion auf den Weg gebracht. Also um was geht's? Wir haben uns zusammengeschlossen. Es gibt diesen europäischen Titel der europäischen Metropolregion. Es gibt 2 in Bayern, eine in München, eine in Nürnberg. Wir haben insgesamt, umfasst unsere Metropolregion, 3,6 Millionen Einwohner. Wir haben 2 Millionen Erwerbstätige in unserer Metropolregion. Wir haben ein Bruttoinlandsprodukt circa von 183 Milliarden. Das ist ungefähr das Bruttoinlandsprodukt, ein bisschen mehr sogar wie Ungarn. Mhm. So, das ist eine wirtschaftliche starke Leistung. Wir haben viele Betriebe, wir haben viele Hidden Champions, wir haben 20 Universitäten, Hochschulen bei uns. Also wir sind eine Region, die sich zusammengeschlossen hat, und wir haben uns jetzt den Schwerpunkt gegeben, wirtschaftsstark zu sein und auch nach außen hin Werbung zu machen. Man muss sich immer vorstellen,

0: ja die eine kleine Gemeinde, jetzt zum Beispiel Coburg oder, also Coburg ist eine Stadt, aber Bayreuth, also viele kleineren und mittleren Städte oder Landkreise können ja gar nicht groß jetzt auftreten. Die kennt ja keiner.
1: Ja.
0: Aber durch die Metropolregion haben wir eine Marke geschaffen, die man einfach

0: Region holen. Und das ist mit die Aufgabe auch des Ratsvorsitzenden. So, jetzt habe ich natürlich schon als Oberbürgermeister der größten Stadt sowieso schon viele Gespräche und bin überall mit eingebunden. Es ist einfach nur, jetzt vertrete ich halt auch mit dem zusätzlichen Titel die Region. Und ich möchte es gerne schon von Anfang an eben auf Augenhöhe machen, weil mir ist egal, wie groß der Landkreis ist oder wie groß die Stadt oder die Gemeinde ist. Wir alle haben ein Ziel, dass unsere Region funktioniert, und deshalb arbeite ich mit allen Oberbürgermeistern, Bürgermeistern, Landrätinnen und Landräten auf Augenhöhe zusammen und vertrete die Region nach außen.
1: Wie muss ich mir das dann vorstellen? Wie oft trefft ihr euch da? Ist das monatlich? Ist das wöchentlich? Oder wie
0: Nein,
1: das
0: ist, wir haben eine Geschäftsstelle. Es gibt ja auch sage ich mal, Hauptamtliche, die das eng begleiten. Die führe ich dann wieder. Und wir haben das Ziel, dass wir uns sicherlich einmal im Monat austauschen. Mhm. Und da gibt es natürlich weitere Showfixe, dass wir versuchen, das so zu steuern, dass halt jeder auch den gleichen Wissensstand hat. Aber also das ist Daily Business. Das ist jetzt nichts, wo man sagt, Mensch, nochmal 100 Stunden extra. Nein, das ist in dem täglichen, sag ich mal, Arbeitspensum eines Oberbürgermeisters, muss das mit einfließen.
1: Eine der, würde ich jetzt sagen, zentralen Dinge, mit denen man die Metropolregion ja auch identifiziert, ist ja der Club. Und jetzt geht's bald wieder los. Die Bundesliga fängt wieder an. Wie ist denn dein Gefühl?
0: Also bisher haben wir ja ein paar Testspiele schon gehabt, und das, was wir an Zukäufen haben, ist, finde ich, gut. So, zum Schluss zählt das Team. Ja? Können die alle zusammenspielen? Passt das alles? Wie ist die Stimmung? Ich habe ein gutes Gefühl. So, und jetzt muss es halt mal hoffentlich auch gut losgehen. Ja, also manchmal haben wir ja Starts, die sind etwas holprig, und dann geht's im Nachgang wieder besser. Ja. Manchmal ist es dann, der Anfang ist super, und du denkst, okay, wir sind eigentlich schon in der ersten Liga und spielen schon in der Champions League mit. Und dann ab dem vierten Spiel denkst du dir, okay, die haben das Fußballspielen vergessen und verloren irgendwie. Also, wir werden sehen. Ich bin optimistisch, ich vertraue auf Miroslav Klose. Ich habe ihn intensiv kennengelernt bei meiner China-Reise, da hat er uns begleitet. Also er hat es, glaube ich, ganz gut jetzt soweit organisiert, dass wir oben mitspielen können.
1: Bist du, okay. Bist du denn zum Auftakt gegen Dynamo im Stadion auch dabei?
0: Ich bin, wann ist jetzt das nochmal? Das ist, glaube ich,
1: das ist jetzt am... Am 9.
0: Ja, genau, da bin ich wahrscheinlich nicht dabei, weil das ist dann der Tag, wo wir noch Koffer packen und dann irgendwo sind, weil wir dann irgendwann mal wegfahren.
1: Ja.
0: Aber im September, also ich bin auch beim Derby leider nicht dabei, weil das Derby ist ja mit einer der
1: ersten. Folgt ja direkt drauf.
0: Ja. So, aber das muss ohne uns laufen. Ich gehe davon aus, dass wir natürlich fulminant siegen werden, aber dann steige ich im September wieder ein.
1: Stichwort Stadion. Ausweichstadion, jetzt ist ja gerade ganz große Diskussion, wo spielt der Club eigentlich, während das Stadion umgebaut wird? Einige schlagen vor, aus Pragmatismus heraus, einen Rohnhof zum Beispiel. Was sagst du dazu?
0: Ich kenne die Meinung von Stefan Grundler natürlich schon, dass er von Anfang an den Rohnhof
1: empfohlen hat. Du hast das so gesagt?
2: Ja.
1: Aber ich habe jetzt zum Beispiel auch schon das Jahnstadion in Regensburg, habe ich jetzt die Woche auch gelesen, dass das ja auch, sag ich jetzt mal, für die Fans zum Beispiel auch jetzt nicht so ein weiter
0: Es geht jetzt darum, es geht jetzt einfach darum, nochmal drauf zu schauen, wo, also erstens gibt es eine finanzielle Verbesserung. Ne? Also bisher haben alle Stadien in Deutschland sind im Betrieb umgebaut worden. Das hat funktioniert. So, und wenn wir das nicht tun, kann man sich natürlich was sparen. So, und was spart man sich? So, dann muss dann der Club halt tatsächlich ausweichen. Die sind ja Mieter. Und dann muss der Club sich überlegen, spielt er jetzt dann in Fürth, spielt er bei Jahn Regensburg, spielt er in Augsburg, spielt er in Würzburg, spielt er whatever. So, das kann ich nicht entscheiden, das kann ja nur der Club. Ich meine, die spielen ja. So, was aber auch nett sein kann, ist, weil wir wollen ja uns was sparen, das, was wir uns sparen, wenn wir den Club woanders spielen lassen, das dann heißt, ja, und jetzt bauen wir dann eine Ausweichspielstätte. Und die kostet dann so und so viel. Ja, und dann ist was jetzt dann gespart? Also das muss man ja auch nochmal einer erklären.
1: Ja,
0: also
1: klar.
0: So, und klar, da gibt es ja dann Ideen in Roth, in Ansbach, in wo auch immer. Mit städtischen Geldern kann ich erstens außerhalb Nürnbergs gar nichts finanzieren.
1: Ja.
0: So, und dann muss halt der Club das bauen, wenn die das Eigenkapital haben. Aber die wollen ja Eigenkapital ja auch in das Bestandsstadion reinstecken.
1: Ja.
0: So, also

0: sieht schon alleine an der Antwort, dass es alles nicht trivial ist. Und jetzt brauchen wir halt ein Finanzierungskonzept. Ja, also jetzt haben wir, wissen wir, welches Stadion, wie groß und wie die Wege sind und. Und jetzt müssen wir halt mal schauen, welches Finanzierungskonzept steht. Und was bringt es, wenn wir komplett die Möglichkeit haben, schneller umzubauen, weil kein Betrieb stattfindet? Und wenn ein Betrieb stattfindet, was kostet es dann? Und daraus lässt sich dann ableiten, kriegen wir Ausweich? Finden wir überhaupt eins? Und wenn wir keins finden, dann bleibe ich bei der Variante A, dann müssen wir halt im Bestand umbauen und oder im Bestand auch spielen können.
1: Markus, heute Abend vom Club kommen wir jetzt mal zum Sommer in Nürnberg. Du hast ja eben schon kurz angedeutet, dass du jetzt dann im August auch mal Zeit für dich und Zeit für dich und für deine Familie nimmst. Aber bevor es soweit ist, steht ja jetzt noch ein ganz, ganz großes Event an und heute Abend geht's los, nämlich das Badentreffen. Und zwar nicht irgendein Badentreffen, sondern in diesem Jahr wird ja auch ein großes Jubiläum gefeiert.
0: Halbes Jahrhundert, schon wow. Wahnsinn, ne? Also 50 Jahre Badentreffen. Ich glaube, jeder, der es kennt und der schon mal da war, ist schon, ich finde es echt cool, ne? Wenn die ganze Stadt klingt, wenn an jeder Ecke wo gespielt wird und ja. Das sind schon, klar, Classic Open Air finde ich auch cool, ja, weil dann sind halt 80.000 Menschen auf einer Wiese und hören Klassik und das sind Gänsehautmomente. Und jetzt haben wir halt, und da merkt man, wir sind eine Musikstadt, Badentreffen ist komplett anderes Konzept, andere Musikrichtungen, andere Genres, die dann bedient werden und das wird richtig toll werden. Und zu 50 Jahren haben wir ja auch einen Tag länger, also sonst haben wir ja mal Freitag angefangen, bis Sonntag. Heute geht's eben ab heute bis Sonntag, also wow. Und wer heute noch wirklich Lust hat, am Abend, ja, da sind wir dann am Hauptmarkt. Und wir können auch ein bisschen Karaoke singen.
1: Ja, erzähl mal, was ist da heute Abend am Hauptmarkt geplant?
0: Naja, also wir haben, es wird wirklich eine tolle, es ist wie ein Orchester. Und das Orchester, wir werden eine Leinwand hinten haben und es sind viele bekannte Lieder, die spielen und das wird schon spannend werden, weil die spielen ja live und wir singen live. Ja, ich glaube, das tut gut in so einer Zeit, wo ja jeder irgendwie nur auf sich schaut und Ellenbogen raus und eher das Ich nach vorne schiebt, kommen wir da zum Wir. Wir singen gemeinsam, wir stehen hier gemeinsam, wir zeigen Haltung für Kultur. Also wer ein bisschen Gänsehautmoment möchte, heute Abend zum Hauptmarkt kommen und egal, ob man singen kann oder nicht, das fällt bei hoffentlich so vielen Menschen gar nicht auf.
1: Klingt auf jeden Fall nach einem sehr schönen Gemeinschaftserlebnis. Unabhängig davon, hast du denn mal Zeit gehabt, ins Programm reinzuschauen? Gibt es noch irgendwas speziell an Künstlerinnen oder Künstlern, die dich da besonders interessieren oder wirst du einfach so mal durch die Stadt schlendern?
0: Also ich bin einer, der immer gerne schlendert und sich treiben lässt, was einfach schön ist, aber es gibt natürlich Highlights. Es gibt eine Künstlerin, die wir aus Brasilien, das echte Newcomer-Star, die wir hier aufzeigen. Wir haben eine ein bisschen Country-Pop, also das ist eine spezielle Musikrichtung aus den Staaten. Mhm. Also auch die sind cool. Also das ist, also ich glaube, für jeden ist was dabei und einfach eintauchen und sich treiben lassen. Ich sage immer, da mein Tag sowieso schon immer so getaktet ist und du ja selbst gar nichts mehr entscheiden kannst, fast schon, sondern du bist da durchgenudelt durch den Tag und hast dann 13, 14 Termine, da möchte ich mich jetzt nicht schon da festlegen und sagen, da muss ich da hin und um 14 Uhr spielt die, sondern ich laufe durch und was mir gefällt, da bleibe ich stehen oder setze mich am Boden hin und genieße es.
1: Sehr schön. Jetzt genießen ist das richtige Stichwort. Es soll ja jetzt auch wieder zum Wochenende ziemlich heiß werden. Und um das Ganze genießen zu können, ist Schatten wichtig. Aber die Stadt plante jetzt auch oder setzt da jetzt auch noch auf alternative Möglichkeiten, sich nicht nur bei Baden treffen, sondern künftig generell auch bei Hitze in Nürnberg besser abkühlen zu können. Stichwort Sprühnebler. Erklär doch mal, was hat's damit eigentlich auf sich?
0: Also ich habe vor vielen Wochen schon mit der Energie gesprochen und die Energie wird und hat heute mit uns gemeinsam schon an 4 Standorten feste Sprühnebelanlagen aufgestellt. Mhm. Wir werden auch eine mobile Sprühnebelanlage aufstellen, so Richtung Hauptmarkt. Aber die 4 stehen in der Stadt, Königstraße, in der Klaragasse, vorne Lorenzkirche. Also wir haben, das ist halt jetzt halt mal, ich habe vor ein paar Wochen entschieden, jetzt bestellen wir welche, jetzt haben wir welche, jetzt stellen wir sie auf und die sind richtig gut. Man kann sich drunter stellen, man kann sich

0: erfrischen lassen. Wir haben die Trinkbrunnen, die wir nochmal kennzeichnen. Also jeder ist natürlich ein bisschen selbstverantwortlich. Ja? Also bei 36 Grad würde ich halt mal Mützler aufziehen. Ja,
1: ja, das wäre so, gut.
0: Oder Käppi. Und auch mal eine Getränkflasche dabei haben. Ja. Und wir haben auch am Hauptmarkt den großen Brunnen ja letztes Jahr schon zu einem Trinkbrunnen mit umfunktioniert. Man kann die Flaschen auffüllen, man hat die Sprühnebler, man kann sie auch mal im Schatten setzen. Also ich glaube, jeder ist ein bisschen selbstverantwortlich, aber wir bereiten uns darauf vor und wir hoffen, dass es jedem gefällt und dass jeder da gut durchkommt.
1: Wunderbar. Das ist ja jetzt heute hier unsere letzte Ausgabe, bevor wir ein kleines Päuschen machen. Du hast es ja eben schon erklärt. Wirklich Pause für dich ist es als Oberbürgermeister natürlich nicht, weil du ja immer auf Abruf bist, sollte irgendwas sein als Chef der Stadt. Aber kannst du jetzt schon sagen, wo es diesmal für euch hingeht? Wieder Meer, wieder Berge oder seid ihr da dieses Jahr noch nicht, habt ihr euch da noch nicht festgelegt?
0: Ja, wir sind echt noch lost irgendwie. Ja, also ich weiß, okay. Ich weiß, wann es losgeht. Aber ich weiß noch nicht, wohin es uns ziehen wird. Also wir hatten mal Frankreich im Blick, aber da, wo wir eigentlich hin wollten, ist jetzt alles eher verkohlt. Und ja. Dann wird es auch wieder schwierig. Also ich kann echt noch nicht sagen, wo es hingeht. Es wird eine Mischung sein zwischen, klar, unser Junior will auch ein bisschen Action haben. Also ich kann jetzt nicht irgendwo nur in irgendwo abseits von irgendwie und ja. Dann sitzen wir da zwei Wochen. Das wird, glaube ich, auch anstrengend. Also wir versuchen für alle Beteiligten, wir haben auch drei starke Charaktere daheim
1: ja.
0: Und die werden auch irgendwo unterkommen, hoffe ich.
1: Alles klar. Ja, in diesem Sinne wünsche ich dir auf jeden Fall ein paar schöne Wochen Erholung. Vielen Dank für das Gespräch, Markus, und ich freue mich, wenn wir uns im Herbst dann wiedersehen.
0: Sehr gerne, ich freue mich auch und allen Hörerinnen und Hörern eine schöne Sommerzeit. Bleibt auch cool, entspannt euch und dann sehen wir uns hoffentlich erholt im September wieder.
1: Bis dahin, tschüss.
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2: Ich bin Florian Klaus. Ein Großteil der Menschen, die zuletzt irregulär in die spanische Exklave Ceuta in Nordafrika gekommen sind, haben das Gebiet wieder Richtung Marokko verlassen. Das berichten spanische Medien unter Berufung auf das Innenministerium. Demnach sind 37.500 der geschätzt 60.000 Menschen nicht mehr in Ceuta. Die meisten waren schwimmend über das Meer gekommen. Dabei starben nach offiziellen Angaben mindestens 34 Menschen. Für den Kanzler ist es ein Gesamtkonzept, das umgesetzt werden muss, für seine Sozialministerin sogar ein Gesamtkunstwerk, die geplante Rentenreform. Mehrere Ministerpräsidenten sehen das völlig anders. Sachsens Landeschef Kretschmer droht mit einem Nein im Bundesrat. Dirk Zeitler berichtet.
3: Ohne Veränderungen werden wir nicht zustimmen können, sagte Kretschmer dem RND. Und wenn andere Länder auch nicht zustimmen, dann gibt es diese Renten- und Pflegereform nicht. Im Kanzleramt dürfte man über diese Worte eines CDU-Ministerpräsidenten alles andere als erfreut sein. Auf seiner Seite hat Kretschmer die beiden Ostministerpräsidenten Sven Schulze aus Sachsen-Anhalt und den Thüringer Mario Vogt.
2: Nach dem Einsatz mehrerer Löschhubschrauber ist der Waldbrand in den Chiemgauer Alpen gelöscht. Der Katastrophenfall in der Region wird deswegen um Mitternacht beendet. Verbliebene Glutnester will die Feuerwehr am Wochenende noch bekämpfen, damit das Feuer nicht wieder aufflammt. Wer Waschmaschine, Kühlschrank, TV oder Handy lieber reparieren statt wegwerfen möchte, findet jetzt Hilfe. Die neue Website reparieren-statt-wegwerfen.de vermittelt direkt passende Werkstätten in der Nähe. Hintergrund ist das neue Recht auf Reparatur. Laut einer Studie haben zwar 44% der Verbraucherinnen und Verbraucher davon gehört, die genauen Regeln kennen aber die wenigsten. Einfach eine Beschreibung eingeben und die KI produziert einen Song dazu. Das bietet das Unternehmen Suno an. Vor dem Landgericht München musste es jetzt wegen eines Urheberrechtsverstoßes eine deutliche Niederlage einstecken. Das Gericht hat Suno verboten, geschützte Lieder ohne Genehmigung zu benutzen. Das KI-Modell war mit bekannten Songs wie Atemlos, Daddy Cool und Mambo No. 5 trainiert worden und gab sie bei Tests auch erkennbar wieder.
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4: Mit Chris Wahle. Erlangen setzt beim ÖPNV den Rotstift an. Wegen der angespannten Finanzlage wird das Busangebot ab dem Fahrplanwechsel 2026-27 ausgedünnt. Das hat jetzt der Stadtrat beschlossen. Betroffen ist unter anderem die Citylinie 299. Sie fährt künftig nur noch alle 30 statt alle 15 Minuten. Die Westlinie 298 wird eingeschränkt und ist täglich erst ab 14 Uhr unterwegs. Während der Bergkirchweih entfallen außerdem zusätzliche Verstärkerfahrten. Das Bergshuttle bleibt aber bestehen. Die Maßnahmen sollen rund 760.000 Euro pro Jahr einsparen. Trotz der Kürzungen betont die Stadt, dass wichtige Ziele wie das Uniklinikum und die westlichen Stadtteile weiterhin gut erreichbar bleiben.
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1: Hey, kommt rein.
2: Danke für die Einladung.
1: Wir freuen uns so sehr, dass ihr da seid.
3: Das könnte sich noch ändern. Aber zu Beginn von The in White ist noch alles in Butter. Das Ehepaar Angela und Joe haben ihre Nachbarn Pina und Hawk zu sich zum Essen eingeladen.
1: Joe, du kennst ja Pina und Hawk.
4: Ist eher konfliktgeladen bei uns heute. Ich verstehe.
5: Wir lieben es, wenn Konflikte ausgetragen werden.
1: Leg mal Musik auf, Joe.
4: Was für Musik magst du, Hawk?
5: Habt ihr Sade?
4: Echt jetzt?
5: Die liebt sie.
6: Wir bekommen selten die Chance, echte, bedeutsame Beziehungen aufzubauen.
3: Aber trotzdem ist in der Nachbarwohnung von Pina und Hawk immer was los. Angela und Joe hören nämlich ständig laute Sexgeräusche. Der Plan für die Einladung ist, sie deshalb zur Rede zu stellen.
4: Wir würden gerne etwas mit euch besprechen.
6: Wir würden auch gerne etwas mit euch besprechen. Wir fühlen uns sehr stark zu euch hingezogen.
1: Das ist aber nett von euch, danke.
4: Ja.
1: Komm, sag danke, Joe.
4: Danke, sehr schmeichelhaft.
3: Es kommt für das brave Ehepaar noch dicker. Die Nachbarn wollen sie zum Gruppensex einladen. Ja, das kennt man doch irgendwie. Denn The in White ist die Hollywood-Version von Der Vierer mit Florian David Fitz, der wiederum auf dem spanischen Film- und Theaterstück Sentimental basiert. Für ihre Variante hatte Regisseurin Olivia Wilde schon Edward Norton, Penelope Cruz und Seth Rogen engagiert. Und dann sagte er eine weitere Schauspielerin ab. Daraufhin bedrängten alle Olivia Wilde, dass sie doch als Ersatz einspringen soll. Aber sie fragte sich, wie sie mit diesen großartigen Schauspielern mithalten soll.
7: She couldn't do it. They all said, okay, good, finally, can you just step in and do it? And I was like, wait, what do you mean? They said, we don't understand why you're not just jumping in. And I was like, in what world can I be on the level with these masters as actors?
3: Hat aber geklappt. Alle vier liefern in The in White eine grandiose Leistung ab. Stefan Grundler, Radio F, Kinoredaktion.

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1: Ich bin Moritz Einzel. Seit September 2024 kontrolliert Deutschland an allen Außengrenzen. Bundesinnenminister Dobrindt hat jetzt angekündigt, die Kontrollen über den September dieses Jahres hinaus zu verlängern. Er hat das auch mit der Lage in der spanischen Exklave Ceuta erklärt. Dort waren innerhalb kurzer Zeit geschätzt 60.000 Menschen auf irregulärem Weg angekommen. Die meisten von ihnen sollen aber das Gebiet schon wieder Richtung Marokko verlassen haben. Wer 45 Jahre lang gearbeitet hat, soll in Zukunft nicht mehr automatisch abschlagsfrei in Rente gehen können. Gegen diesen Plan der Bundesregierung lehnen sich die CDU-Ministerpräsidenten von Sachsen, Sachsen-Anhalt und Thüringen auf. Sachsens Landeschef Kretschmer droht mit einem Nein im Bundesrat. Der Unionsfraktionsvize im Bundestag Müller hat der Rheinischen Post aber gesagt, dass an dem Vorhaben nicht mehr gerüttelt werden dürfe. Nachdem es im letzten Jahr stellenweise deutlich zu voll auf der Wiesn geworden ist, soll es beim diesjährigen Oktoberfest besser laufen. Dabei helfen sollen KI-gestützte Kameras, die zu große Ansammlungen erkennen sollen und schnell Alarm schlagen. Am zweiten Wiesn-Samstag war es im vergangenen Jahr vor den Festzelten so voll geworden, dass es für tausende Menschen weder vor noch zurückging. Ganz Deutschland ist gleichzeitig in den Ferien und das merken wir auch auf den Straßen. Der ADAC hat am Nachmittag bundesweit 24 Staus mit jeweils über 10 Kilometern Länge gezählt. Wie gewohnt hat Bayern heute als letztes Bundesland die Schülerinnen und Schüler in die Sommerferien gelassen. Am Mittwoch war das Schuljahr in Baden-Württemberg zu Ende. Der ADAC erwartet eines der staureichsten Wochenenden des Jahres. Der Druck auf FIFA-Präsident Gianni Infantino wächst. Nach der Boykottdrohung der UEFA und massiver Kritik weiterer Verbände verliert er jetzt auch noch seinen hochrangigen Berater Carlos Cordeiro. Wackeln damit Infantinos milliardenschwere Investorenpläne? Thomas Thonfeld?
2: Der erhoffte Milliardendeal des FIFA-Präsidenten wird immer unwahrscheinlicher. Nachdem sich nun bereits 3 Kontinentalverbände kritisch bzw. klar gegen seine Pläne ausgesprochen haben, scheinen die unter den FIFA-Mitgliedsverbänden kaum noch mehrheitsfähig. Und die drastische Kritik seines zurückgetretenen ehemaligen Vertrauten Cordeiro zeigt ja, dass auch Infantino selbst nicht mehr unumstritten ist.
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3: Mit Chris Wahle. Mittelfranken ächzt unter der Hitze. Weil die Waldbrandgefahr aktuell sehr hoch ist, finden am gesamten Wochenende wieder Beobachtungsflüge statt. Geflogen wird nachmittags, wenn das Risiko für Brände am größten ist. Entdecken die Piloten ein Feuer, alarmieren sie die Feuerwehr noch aus der Luft und

0: lotsen sie zur Brandstelle. Die Regierung von Mittelfranken bittet Waldbesucher, das Rauchverbot zu beachten. Wegen der Brandgefahr durch heiße Unterböden keine Autos auf Wiesen und Waldwegen zu parken und auch kein Feuer zu entzünden. Laut Deutschem Wetterdienst ist vorerst keine grundlegende Entspannung der Lage zu erwarten.
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2: Örtlich sind heute Abend teils kräftige Schauer und Gewitter unterwegs. Teilweise bleibt es auch einfach ruhig. Es wird in jedem Fall wieder eine Tropennacht mit 20 Grad. Morgen 27 bis 30 Grad. Auch da kann es das ein oder andere Gewitter geben.
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1: Der Brombachsee, ein echtes Paradies für Erholungssuchende. Für Wassersportler, Radfahrer, Wanderer, Sonnenanbeter und Gourmets. Aber auch ein gefährliches Pflaster. Zumindest im Roman Tödlicher Törn von Heike Mallert. Da kommt Victoria an Bord des Segelschiffs Xantippe ums Leben. Tragischer Unfall oder heimtückischer Mord? Der ehemalige Polizeireporter Frank beginnt, Ermittlungen anzustellen. Und er entdeckt schnell, dass es viele Verdächtige gibt, die alle einen guten Grund hatten, Victoria nach dem Leben zu trachten. Tödlicher Törn ist ein spannender Sommerkrimi mit viel Lokalkolorit, typisch fränkischen Charakteren, herrlichen Schauplätzen und vielen Genusselementen. Nach der Geschichte finden Leser auch noch tolle Rezepte zum Nachkochen und ein kleines Lexikon des Segelns. Die perfekte Urlaubslektüre, die Lust macht auf Ferien vor der eigenen Haustür. Tödlicher Törn von Heike Mallert ist erschienen im FAW Verlag Bamberg. 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
1: Ich bin Moritz Einzel. Seit September 2024 kontrolliert Deutschland an allen Außengrenzen. Bundesinnenminister Dobrindt hat jetzt angekündigt, die Kontrollen über den September dieses Jahres hinaus zu verlängern. Er hat das auch mit der Lage in der spanischen Exklave Ceuta erklärt. Dort waren innerhalb kurzer Zeit geschätzt 60.000 Menschen auf irregulärem Weg angekommen. Die meisten von ihnen sollen aber das Gebiet schon wieder Richtung Marokko verlassen haben. Wer 45 Jahre lang gearbeitet hat, soll in Zukunft nicht mehr automatisch abschlagsfrei in Rente gehen können. Gegen diesen Plan der Bundesregierung lehnen sich die CDU-Ministerpräsidenten von Sachsen, Sachsen-Anhalt und Thüringen auf. Sachsens Landeschef Kretschmer droht mit einem Nein im Bundesrat. Der Unionsfraktionsvize im Bundestag Müller hat der Rheinischen Post aber gesagt, dass an dem Vorhaben nicht mehr gerüttelt werden dürfe. Nachdem es im letzten Jahr stellenweise deutlich zu voll auf der Wiesn geworden ist, soll es beim diesjährigen Oktoberfest besser laufen. Dabei helfen sollen KI-gestützte Kameras, die zu große Ansammlungen erkennen sollen und schnell Alarm schlagen. Am zweiten Wiesn-Samstag war es im vergangenen Jahr vor den Festzelten so voll geworden, dass es für tausende Menschen weder vor noch zurückging. Ganz Deutschland ist gleichzeitig in den Ferien und das merken wir auch auf den Straßen. Der ADAC hat am Nachmittag bundesweit 24 Staus mit jeweils über 10 Kilometern Länge gezählt. Wie gewohnt hat Bayern heute als letztes Bundesland die Schülerinnen und Schüler in die Sommerferien gelassen. Am Mittwoch war das Schuljahr in Baden-Württemberg zu Ende. Der ADAC erwartet eines der staureichsten Wochenenden des Jahres. Der Druck auf FIFA-Präsident Gianni Infantino wächst. Nach der Boykottdrohung der UEFA

0: Und massiver Kritik weiterer Verbände verliert er jetzt auch noch seinen hochrangigen Berater Carlos Cordeiro. Wackeln damit Infantinos milliardenschwere Investorenpläne? Thomas Thonfeld?
1: Der erhoffte Milliardendeal des FIFA-Präsidenten wird immer unwahrscheinlicher. Nachdem sich nun bereits 3 Kontinentalverbände kritisch bzw. klar gegen seine Pläne ausgesprochen haben, scheinen die unter den FIFA-Mitgliedsverbänden kaum noch mehrheitsfähig. Und die drastische Kritik seines zurückgetretenen ehemaligen Vertrauten Cordeiro zeigt ja, dass auch Infantino selbst nicht mehr unumstritten ist.
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3: Mit Chris Wahle. Die Breite Gasse gehört zu den bedeutendsten Einkaufsstraßen der Nürnberger Altstadt. Jetzt wurde der erste frisch sanierte Abschnitt offiziell eingeweiht. Zwischen Ludwigsplatz und Färber Straße strahlt die Breite Gasse in neuem Glanz. Oberbürgermeister Markus König.
4: Der erste Bauabschnitt unserer Breiten Gasse ist fertig. Wir haben Klimasteine, die das Wasser sogar sammeln, aufnehmen und bei solchen heißen Temperaturen wieder abgeben. Wir haben eine neue Beleuchtung, neue Mülleimer, mehr Mülleimer und mehr Bäume. Und das ist ja auch das Ziel. Die werden irgendwann großen Schatten spenden und somit steigern wir die Aufenthaltsqualität. Das Ziel ist es, dass man sich hier gerne aufhält, dass man gerne nach Nürnberg kommt. Die Breite Gasse lebt und wir machen weiter.
3: Die Arbeiten für den zweiten Abschnitt zwischen Färberstraße und Krebsgasse laufen bereits. Ende Juli nächsten Jahres soll die gesamte Sanierung abgeschlossen sein.
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1: Hey, kommt rein.
2: Danke für die Einladung.
1: Wir freuen uns so sehr, dass ihr da seid.
3: Das könnte sich noch ändern. Aber zu Beginn von The in White ist noch alles in Butter. Das Ehepaar Angela und Joe haben ihre Nachbarn Pina und Hawk zu sich zum Essen eingeladen.
1: Joe, du kennst ja Pina und Hawk.
4: Ist eher konfliktgeladen bei uns heute. Ich verstehe.
5: Wir lieben es, wenn Konflikte ausgetragen werden.
1: Leg mal Musik auf, Joe.
4: Was für Musik magst du, Hawk?
5: Habt ihr Sade?
4: Echt jetzt?
5: Die liebt sie.
6: Wir bekommen selten die Chance, echte, bedeutsame Beziehungen aufzubauen.
3: Aber trotzdem ist in der Nachbarwohnung von Pina und Hawk immer was los. Angela und Joe hören nämlich ständig laute Sexgeräusche. Der Plan für die Einladung ist, sie deshalb zur Rede zu stellen.
4: Wir würden gerne etwas mit euch besprechen.
6: Wir würden auch gerne etwas mit euch besprechen. Wir fühlen uns sehr stark zu euch hingezogen.
1: Das ist aber nett von euch, danke.
4: Ja.
1: Komm, sag danke, Joe.
4: Danke, sehr schmeichelhaft.
3: Es kommt für das brave Ehepaar noch dicker. Die Nachbarn wollen sie zum Gruppensex einladen. Ja, das kennt man doch irgendwie. Denn The in White ist die Hollywood-Version von Der Vierer mit Florian David Fitz, der wiederum auf dem spanischen Film- und Theaterstück Sentimental basiert. Für ihre Variante hatte Regisseurin Olivia Wilde schon Edward Norton, Penelope Cruz und Seth Rogen engagiert. Und dann sagte er eine weitere Schauspielerin ab. Daraufhin bedrängten alle Olivia Wilde, dass sie doch als Ersatz einspringen soll.

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4: Ich bin Moritz Einzel. Die Krise in der spanischen Exklave Ceuta spitzt sich weiter zu. Mindestens 57 Migranten sind nach Angaben eines spanischen Fernsehsenders ums Leben gekommen. Sie wollten von Marokko aus nach Ceuta gelangen. Der Bericht von Zoe Tassovali.
5: Viele Menschen versuchten, durch das Meer nach Ceuta zu schwimmen. Andere kletterten über die meterhohen Grenzzäune. Unter ihnen sind auch viele Frauen, Kinder und Jugendliche. Laut den spanischen Behörden ist zwar ein Großteil inzwischen freiwillig nach Marokko zurückgekehrt. Die EU-Kommission macht trotzdem jetzt eine klare Ansage. Von Ceuta aus geht es derzeit nicht weiter auf das europäische Festland. Die spanische Exklave gehört zwar zur EU, liegt aber außerhalb des Schengen-Raums.
4: Ganz Deutschland hat jetzt gleichzeitig Sommerferien. Auf den Autobahnen sorgt das für lange Staus. Der ADAC hat am Nachmittag bundesweit 24 Staus mit jeweils mehr als 10 Kilometern Länge gezählt. Besonders betroffen waren unter anderem die A1 Richtung dänische Grenze, die A9 zwischen München und Nürnberg sowie die A8 Richtung Österreich und Italien. Nach dem Einsatz mehrerer Hubschrauber ist der offene Waldbrand in den Chiemgauer Alpen gelöscht. Der Katastrophenfall wird deswegen um Mitternacht beendet. Das hat der Kreisfeuerwehrverband Traunstein mitgeteilt. Am Wochenende sollen in dem Gebiet bei Unterwössen Nachlöscharbeiten verbliebene Glutnester bekämpfen. Wer Waschmaschine, Kühlschrank, TV oder Handy lieber reparieren statt wegwerfen möchte, findet jetzt Hilfe. Die neue Website reparieren-statt-wegwerfen.de vermittelt direkt passende Werkstätten in der Nähe. Hintergrund ist das neue Recht auf Reparatur. Laut einer Studie haben zwar 44% der Verbraucherinnen und Verbraucher davon gehört, die genauen Regeln kennen aber die wenigsten. Der Widerstand gegen die WM-Pläne von FIFA-Chef Infantino wächst. Nach dem Europäischen Verband UEFA und der CONCACAF, die Nord-Mittelamerika und die Karibik vertritt, geht jetzt auch der Asienverband auf Abstand zu Infantino. Aus Protest gegen die Pläne ist außerdem Infantino-Berater Carlos Cordeiro zurückgetreten. Infantino will eine neue Vermarktungsgesellschaft für Weltmeisterschaften gründen und Anteile davon an private Investoren verkaufen.
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6: Mit Chris Wahle. Erlangen setzt beim ÖPNV den Rotstift an. Wegen der angespannten Finanzlage wird das Busangebot ab dem Fahrplanwechsel 2026-27 ausgedünnt. Das hat jetzt der Stadtrat beschlossen. Betroffen ist unter anderem die Citylinie 299. Sie fährt künftig nur noch alle 30 statt alle 15 Minuten. Die Westlinie 298 wird eingeschränkt und ist täglich erst ab 14 Uhr unterwegs. Während der Bergkirchweih entfallen außerdem zusätzliche Verstärkerfahrten. Das Bergshuttle bleibt aber bestehen. Die Maßnahmen sollen rund 760.000 Euro pro Jahr einsparen. Trotz der Kürzungen betont die Stadt, dass wichtige Ziele wie das Uniklinikum und die westlichen Stadtteile weiterhin gut erreichbar bleiben.
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1: Mein Erdbeerkuchen ist heute mit weißer Schokolade im Rührteig und mit einem Frischkäse-Frosting, in das die Erdbeeren dann gebettet werden. Klingt alles vielleicht kompliziert, ist es aber null. Einfach den Teig anrühren und da kommt eben die gehackte weiße Schokolade noch mit hinein und dann gleich obendrauf das Frosting aus Frischkäse und Zucker in der Form. Und dann legen wir noch die geputzten Erdbeeren dazu. Backen und schon ist der Kuchen fertig. Schmeckt erfrischend wegen des Frischkäse-Toppings und sommerlich wegen der Erdbeeren. 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
1: Ich bin Moritz Einzel. Die Krise in der spanischen Exklave Ceuta spitzt sich weiter zu. Mindestens 57 Migranten sind nach Angaben eines spanischen Fernsehsenders ums Leben gekommen. Sie wollten von Marokko aus nach Ceuta gelangen. Der Bericht von Zoe Tasovali.
2: Viele Menschen versuchten, durch das Meer nach Ceuta zu schwimmen. Andere kletterten über die meterhohen Grenzzäune. Unter ihnen sind auch viele Frauen, Kinder und Jugendliche. Laut den spanischen Behörden ist zwar ein Großteil inzwischen freiwillig nach Marokko zurückgekehrt. Die EU-Kommission macht trotzdem jetzt eine klare Ansage. Von Ceuta aus geht es derzeit nicht weiter auf das europäische Festland. Die spanische Exklave gehört zwar zur EU, liegt aber außerhalb des Schengen-Raums.
1: Ganz Deutschland hat jetzt gleichzeitig Sommerferien. Auf den Autobahnen sorgt das für lange Staus. Der ADAC hat am Nachmittag bundesweit 24 Staus mit jeweils mehr als 10 Kilometern Länge gezählt. Besonders betroffen waren unter anderem die A1 Richtung dänische Grenze, die A9 zwischen München und Nürnberg sowie die A8 Richtung Österreich und Italien. Nach dem Einsatz mehrerer Hubschrauber ist der offene Waldbrand in den Chiemgauer Alpen gelöscht. Der Katastrophenfall wird deswegen um Mitternacht beendet. Das hat der Kreisfeuerwehrverband Traunstein mitgeteilt. Am Wochenende sollen in dem Gebiet bei Unterwössen Nachlöscharbeiten verbliebene Glutnester bekämpfen. Wer Waschmaschine, Kühlschrank, TV oder Handy lieber reparieren statt wegwerfen möchte, findet jetzt Hilfe. Die neue Website reparieren-statt-wegwerfen.de vermittelt direkt passende Werkstätten in der Nähe. Hintergrund ist das neue Recht auf Reparatur. Laut einer Studie haben zwar 44% der Verbraucherinnen und Verbraucher davon gehört. Die genauen Regeln kennen aber die wenigsten. Der Widerstand gegen die WM-Pläne von FIFA-Chef Infantino wächst. Nach dem Europäischen Verband UEFA und der CONCACAF, die Nord-Mittelamerika und die Karibik vertritt, geht jetzt auch der Asienverband auf Abstand zu Infantino. Aus Protest gegen die Pläne ist außerdem Infantino-Berater Carlos Cordeiro zurückgetreten. Infantino will eine neue Vermarktungsgesellschaft für Weltmeisterschaften gründen und Anteile davon an private Investoren verkaufen.
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3: Mit Chris Wahle. Die Breite Gasse gehört zu den bedeutendsten Einkaufsstraßen der Nürnberger Altstadt. Jetzt wurde der erste frisch sanierte Abschnitt offiziell eingeweiht. Zwischen Ludwigsplatz und Färber Straße strahlt die Breite Gasse in neuem Glanz. Oberbürgermeister Markus König.
4: Der erste Bauabschnitt unserer Breiten Gasse ist fertig. Wir haben Klimasteine, die das Wasser sogar sammeln, aufnehmen und bei solchen heißen Temperaturen wieder abgeben. Wir haben eine neue Beleuchtung, neue Mülleimer, mehr Mülleimer und mehr Bäume. Und das ist ja auch das Ziel. Die werden irgendwann großen Schatten spenden und somit steigern wir die Aufenthaltsqualität. Das Ziel ist es, dass man sich hier gerne aufhält, dass man gerne nach Nürnberg kommt. Die Breite Gasse lebt und wir machen weiter.
3: Die Arbeiten für den zweiten Abschnitt zwischen Färberstraße und Krebsgasse laufen bereits. Ende Juli nächsten Jahres soll die gesamte Sanierung abgeschlossen sein.
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1: Ein anspruchsvoller und ein fetziger Film sind zwei der Neuzugänge, die es jetzt in unseren fränkischen Kinos gibt. Vorhang auf für Bitteres Fest und Spider-Man Brand New Day. Vor 4 Jahren hatte der letzte Spider-Man-Film No Way Home in den USA den zweitbesten Kinostart aller Zeiten. Am Ende musste Peter Parker untertauchen und alles hinter sich lassen. Und so beginnt auch Spider-Man Brand New Day.
2: Hi, mein Name ist Peter Parker. Ihr wisst nicht mehr, wer ich bin, aber wir kannten uns mal. Etwas Schlimmes sollte passieren. Und der einzige Weg, es zu verhindern, war, dass mich alle vergessen. Denn ich bin nicht nur Peter Parker. Ich bin Spider-Man. Und manchmal muss Spider-Man den schwierigen Weg wählen, selbst wenn es Peter Parker das Herz bricht.
1: Und nun ist Peter Parker wieder der junge Loser, der ständig Geldprobleme und keine Freunde hat. Aber sein Spinnenkörper macht Probleme und er wendet sich an Steve Banner, auch bekannt als der Hulk.
2: Dr. Banner, Sie haben einen Weg gefunden, mutierende DNA zu unterdrücken, richtig?
3: Wenn Sie mich ohne dieses Ding sehen, rennen Sie.
2: Könnten Sie die schlechten Aspekte loswerden und die guten behalten?
3: Wie würden Sie entscheiden, welche Aspekte der Natur gut sind oder schlecht? Sie sind keiner meiner Studenten, oder?
1: Neben dem Hulk bietet der fetzige und unterhaltsame Spider-Man Brand New Day noch weitere bekannte Gesichter aus dem Marvel-Universum. Der Filmregisseur Raoul steckt in Bitteres Fest in einer Schaffenskrise. Dann verarbeitet er für ein Drehbuch das Leben von Elena, der Freundin seiner langjährigen Assistentin Monica.
4: Ich werde Elena nicht sagen, aber wenn du diesen Teil nicht aus dem Buch streichst, werde ich einen Weg finden, legal oder illegal, keine Ahnung, um dein Vorgehen zu stoppen. Ich mache dir das Leben zur Hölle.
5: Monica, du redest für das Zeug.
4: Mir egal, mir fällt schon was ein.
5: Ich erkenne dich nicht wieder, Monica.
4: Ich weiß, dass du mich nicht kennst, aber ich dich schon.
1: Für Cineasten ist Bitteres Fest ein Leckerli, denn der verschachtelte und nicht ganz einfache Film ist von Spaniens Meisterregisseur Pedro Almodóvar. Stefan Grundler, Radio F, Kinoredaktion.

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1: Ich bin Moritz Einzel. Mehr als 50.000 Menschen haben versucht, von Marokko aus in die spanische Exklave Ceuta zu kommen. Jetzt ist die dadurch verursachte Migrationskrise nach Angaben der spanischen Regierung praktisch überwunden. Nahezu alle, die in Ceuta angekommen waren, seien inzwischen wieder nach Marokko zurückgekehrt, hieß es. Der Chef der EVP-Fraktion im Europaparlament, der CSU-Politiker Weber, fand im ZDF dennoch deutliche Worte.
2: Man hat versucht, wieder mit Migration politischen Druck auszuüben. Und das darf Europa nicht zulassen. Wir haben das bei Erdogan in der Türkei schon mal erlebt. Wir haben das bei Lukaschenko in Belarus schon mal erlebt, an der polnischen Grenze. Auch Putin hat es in Finnland versucht. Und Europa muss da in der Lage sein, sofort zu handeln, Grenzen zu schließen. Europa darf sich nicht erpressbar machen.
1: Weber forderte, die EU-Grenzschutzagentur Frontex zu stärken. Wegen des Zustroms von Migranten aus Marokko setzt Italien das Schengen-Abkommen mit Spanien für einen Monat aus. Da beide Länder keine gemeinsame Grenze haben, betrifft die Maßnahme Passagiere, die per Flugzeug oder Schiff unterwegs sind. Sie müssen bei der Einreise einen Pass vorzeigen. Ganz Deutschland hat jetzt Sommerferien und auf den Autobahnen sorgt das für lange Staus. Der ADAC hat am Nachmittag bundesweit 24 Staus mit jeweils mehr als 10 Kilometern Länge gezählt. Auch am Samstagvormittag und am Sonntagnachmittag soll auf den Straßen besonders viel Urlaubsverkehr unterwegs sein, schätzt der Automobilclub. Als erster bayerischer Ministerpräsident hat Markus Söder der Republik Moldau einen Besuch abgestattet. In der Hauptstadt Chisinau sagte Söder, das Land sollte einen Platz in der EU haben. Die Moldawier würden hart arbeiten, um das Verfahren zu bestehen. Moldaus Präsidentin Sandu warnte vor einer unnötigen Verzögerung des Beitrittsverfahrens. Der Widerstand gegen FIFA-Präsident Infantino nach der Vorstellung seiner Investorenpläne wächst weiter. Neben der UEFA gehen weitere Kontinentalverbände auf Distanz zu Infantino, jetzt auch der Asiatische Fußballverband. Und ein hochrangiger Berater Infantinos ist aus Protest zurückgetreten. Er nannte die Pläne ein schlechtes Geschäft für den Fußball und seine Zukunft. Infantino will WM-Anteile an private Investoren verkaufen.
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3: Mit Chris Wahle. Erlangen setzt beim ÖPNV den Rotstift an. Wegen der angespannten Finanzlage wird das Busangebot ab dem Fahrplanwechsel 2026-27 ausgedünnt. Das hat jetzt der Stadtrat beschlossen. Betroffen ist unter anderem die Citylinie 299. Sie fährt künftig nur noch alle 30 statt alle 15 Minuten. Die Westlinie 298 wird eingeschränkt und ist täglich erst ab 14 Uhr unterwegs. Während der Bergkirchweih entfallen außerdem zusätzliche Verstärkerfahrten. Das Bergshuttle bleibt aber bestehen. Die Maßnahmen sollen rund 760.000 Euro pro Jahr einsparen. Trotz der Kürzungen betont die Stadt, dass wichtige Ziele wie das Uniklinikum und die westlichen Stadtteile weiterhin gut erreichbar bleiben.
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0: Eine gute Nacht und herzlich willkommen zu Fuhrt Spezial Nachtausgabe. Wir kümmern uns heute um das Ereignis dieser Tage, unser Thema 50 Jahre Badentreffen. Bei mir ist ein Mann, der viel mit dem Badentreffen zu tun hat. Wenn ich sage, Charlie Fischer ist da, dann sagen viele, oh, das ist doch der aus dem Komm. Die anderen sagen, das ist doch der von der Frankenband. Viele sagen, das ist ein Musikethnologe, der hat das doch studiert. Für uns ist es der Mann, der fast zwei Jahrzehnte lang das Badentreffen organisiert hat.
1: Ich habe es 25 Jahre gemacht, von 1990 bis 2014. Das sind 25 volle Jahre und zuvor habe ich 3-4 Jahre noch als Praktikant mitgemacht.
0: Fällt Ihnen noch was ein zum ersten Badentreffen? Haben Sie das miterlebt? Haben Sie das gesehen? Wie war das?
1: Ja, da war ich 21, da kann ich mich gut erinnern. Da war ein Rauschen in der Stadt, da kommt was Neues, da kommen Musikanten, Barden, hat man damals gesagt. Es war die Hochzeit von den aufkommenden Reinhard May. Hannes Wader hat gerade eine seiner erfolgreichsten Platten gemacht, die 7 Lieder um die Zeit rum. Ich habe selbst auch Gitarre gespielt.
0: Gelernt.
1: Und gelernt, ja. Und das war natürlich äußerst interessant. Vor allen Dingen war es halt neu. Das war, nachdem in der Zeit Donovan, Bob Dylan und alle so nach Deutschland, nach Europa übergeschlagen hat, war das eine deutsche Variante. Und das war mir persönlich sehr recht, weil ich habe mit diesen Liedermachern, Franz Josef Degenhardt und Sonstiges, habe ich Gitarre spielen gelernt und mit den deutschen Texten. Und dann zu sehen, dass es so eine Breite gibt von Musikanten, das war prima. Tiergärtner Tor oben war das dann bei den Sonntagskonzert. Und ich weiß noch genau, wo ich gesessen bin, da wo jetzt das Café Wanderer ist und habe da runter gucken können. Das Wetter war wunderbar. Ich habe mich gefreut wie ein Schneekönig, obwohl es Sommer war.
0: Bühne war da, wo heute die Schranke ist. Alte Traditionsgaststätte, gab es immer schon. Wer stand unten auf der Bühne? Können Sie sich noch erinnern?
1: Ja, da gab es, es gab ja ein Wettbewerbskonzert, ein Wettsingen.
0: Ja. Ne?
1: Und da war gedacht, dass die besten Lieder, und die werden von der Jury prämiert und auch vom Publikum werden sie prämiert. Und da stand zum Beispiel Heinz-Gerhard Rau hieß der war dann auch der Sieger, der hat ein Lied über die Nachbarn und über das Gerede im Ort gesungen. Dann Christian Eckert, der hat mir gut gefallen, da habe ich mir eine Single gekauft. Die habe ich immer noch zu Hause, auf der einen Seite Autobahn, auf der anderen Morgengrauen. Dann gab es eine Frau, die sang, Anni Becker, die hat später oder auch damals schon mit ihrem Sohn gesungen, die hat Anti-KKW hieß das damals.
0: Ja, jetzt hat ja die CSU das wieder abgeschaltet.
1: Ja. Und es

0: Interessanteste für mich war dann, dass da einer auftrat, der Günther Stössel, und der hat so die amerikanischen Lieder, die ich kenne, hat er dann aber mit fränkischen Texten gesungen, so alte Lorein Dupf an der Wend, mir gänge heid ins Restaurant. Und der war natürlich am Ende dann der Publikumsliebling und der Gewinner vom Publikum.
1: Fränkische Version von Alice's Restaurant war
0: genau.
1: Das. Sehnsucht nach Dialekt, die Sehnsucht nach Heimat.

0: Die Sehnsucht nach Heimat hat sich durch die Jahrzehnte eigentlich nichts geändert. Ganz im Gegenteil, ist auch in den letzten Jahren wieder stärker geworden. Sie haben dann gesagt, will ich auch dabei sein und gleich eine fränkische Band gegründet?
1: Na, so schnell war das nicht. Ich musste da schon noch einiges lernen dazu. Außerdem habe ich dann studiert hinterher. Wir haben erst 80 gegründet, aber das war dann tatsächlich relativ erfolgreich und wir haben Platten gemacht, 84, die dann auch im Radio gespielt wurden, alle möglichen Sender, und dann wurden sie auf mich aufmerksam, weil ich ja die fränkischen Texte geschrieben habe, außer die Parodien. Und es gab ein Projekt, Nürnberg im Lied sollte das heißen. Einmal im Jahr musst du in der Begnitz baden, war der Untertitel, weil wir haben alte Songs gesammelt von den vom Eppeline bis zur Neuzeit. Und ich habe durch mein Studium alle möglichen Bibliotheken durchgesucht, Lieder, wo Nürnberg vorkommt. 8 Aktenordner habe ich zusammenbekommen, die rumstanden, und davon haben wir 26 Stücke, ein Programm gemacht.
0: 500 Songs, die, war das so eine Menge an Liedern, an Songs, die durch die Jahrzehnte über Nürnberg und rund um Nürnberg geschrieben worden sind?
1: Es waren noch viel mehr, vor allen Dingen aus dieser Zeit, Hans-Sachs-Zeit und zuvor. Das lag daran, dass in Nürnberg eine der größten Verlegerinnen war, die Kunigunde Hergotin, und die hat halt hier Lieder gedruckt.
0: Sie haben etwas studiert, wo ich gar nicht weiß, ob es das heute noch gibt. Ja, Musik studiert, wenn man sagt, Charlie Fischer, der langjährige Leiter des Badentreffens, hat Musik studiert, dann denkt manch einer, ja, so Klavier und Geige und was es halt am Konservatorium gibt. Sie haben Musikethnologie studiert.
1: Andersrum, Ethnomusikologie.
0: Ethnomusikologie.
1: Das Hauptfach war tatsächlich die Musikologie, was man ja auch in Erlangen studieren kann. Da kann man die Klassiker Mozart, Beethoven, Wagner. Es gibt aber noch viele andere Arten der Welt, in der Welt an Musik bei anderen Ethnien. Deswegen Ethnomusikologie. Die Chinesen schreiben auch Opern und Sonstiges. Auch in Südamerika, wenn wir jetzt an die Zeit gerade denken, da war El Condor Pasa. Simon und Garfunkel. Und lauter solche Sachen. Graceland von Paul Simon. Und einer der Bestandteile, und das ist einer der Schwerpunkte im 19. und 20. Jahrhundert gewesen, war die Instrumentenkunde. Und die Instrumentenkunde ist durch die Musikethnologen entstanden, weil die sind auf der ganzen Welt rumgereist und haben beschrieben, was für Instrumente das gibt. Die gab es ja bei uns alles gar nicht. Ne?
0: Hat man dann im Rathaus gesagt, Charlie Fischer ist unser Mann, wenn es darum geht, ein Badentreffen weiter zu öffnen? Nicht nur Liedermacher, nicht Dialekt, sondern auch ein bisschen dahin zu gehen, wo man heute ist, nämlich großes Wort, großes Thema, hin zur Weltmusik.
1: Ja, das war schon ein Teil davon. Das ging ja schon leicht an mit meinen Vorgängern, der ein paar Konzerte in die Richtung gemacht hat. Aber da gehört immer der Zweite dazu. Da gehört erstens jemand, der auf die Bühne geht und spielt. Das heißt, die Gruppen müssen unterwegs sein und gefragt. Andererseits muss es das Publikum wollen.
0: Vor allem Zweiteres, sonst ist der Lorenzer Platz schnell leer.
1: Und wie ich dann 90 voll angefangen habe, ich habe zuvor halt so Projekte gemacht, erst einmal mit anderen dieses Nürnberg-Projekt, dann habe ich eins gemacht über Heimat, wo die aufstrebenden bayerischen Sänger, da haben angefangen, Ringsgewandl und
0: Friedel Wesel, Willi Michel.
1: Ja, den habe ich auch gemacht, Willi Michel. Interessanter Typ übrigens. Nein, und dann in den 90ern, da gab es dann Agenturen, die haben solche Gruppen vermittelt, oft aus England, weil England natürlich ein riesengroßes Einzugsgebiet hat, wenn man den United Kingdom, wenn man das anschaut, da kommt ja alles Mögliche her. Und dann waren die Leute auch nur neugierig. Und das muss man sich so vorstellen, das gab es ja damals alles nicht wieder gespiegelt in irgendwelchen Rundfunk-Fernsehsendungen. Das war nicht möglich. Und dann fangen wir an. Das beste Beispiel ist, wir haben gesagt, komm, wir machen mal kubanische Musik, weil das war ganz neu und die ist ja doch gefällig. Südamerikanische Musik kommt einfach super an. Und dann hat dann der Wim Wenders noch auch diesen Bonavista Social Club

0: einen Film gedreht und es kam zusammen. Und dann war die Stadt rammelvoll und eine super Stimmung. Wir hatten 5 Gruppen verschiedene im Burggraben und die Leute haben das angenommen. Das kann man sich gar nicht vorstellen.
1: Wenn man jetzt am kommenden Wochenende ins Programm schaut, morgen geht es ja schon los, Donnerstag schon die ersten Veranstaltungen dazu, bis zum Sonntagabend. Sie auch auf der Bühne? Sonntagnachmittag, Lorenzer Platz mit der Frankenband.
0: Seewalder Platz.
1: Bessere Location, Seewalder Platz. Einer der schönsten Plätze eigentlich fürs Bahntreffen. Wenn man sich das Programm jetzt anguckt, Künstler, Künstlerinnen aus aller Welt, aus allen Stilrichtungen, wie wirkt das auf Sie, dieses Riesen-Weltmusikfestival mit immer noch viel Heimat-Touch?
0: Es ist für mich sehr angenehm, einfach durchzugehen wie ein Besucher. Früher, wie ich arbeiten musste, dann habe ich immer geschaut, dass ich alle möglichen Bühnen abklappe, die Mitarbeiter motivieren, prima, machen wir weiter und wie geht's bei euch und sowas, Probleme lösen. Jetzt kann ich durchgehen, kann mir was anschauen, was ich möchte und dann kommt jemand und sagt, Servus, wie geht's dir denn? Und das ist der Punkt, da habe ich früher sagen müssen, jetzt habe ich keine Zeit, aber wir telefonieren mal. Jetzt kann er mir eine halbe Stunde hinstellen, kann meine Pläne über Bord werfen sozusagen und kann mich einfach treiben lassen. Und das ist schon schön, wenn man diese klingende Stadt erlebt.
1: Und es ist alles umsonst und manch einer sagt, bevor ich für diese Band, für diese Künstlerin, für diesen Künstler eine Woche später in Straßburg oder in Mailand irgendwie 30 oder 50 Euro bezahlen muss, gucke ich es mir lieber in Nürnberg an, ist die Übernachtung schon wieder herin.
0: Das ist ja auch der Ansatz gewesen. Ich, wenn was Fremdes, Neues mache, dann kommen die Leute nicht.
1: Aber also, wenn es nichts kostet.
0: Wenn es nichts kostet. Na, und ich weiß, das ist immer gute Musik da. Ja. Ach, das ist interessant aus Aserbaidschan, habe ich noch nie gehört. Mhm. Das horche ich mir mal an. Und dann kriegt man plötzlich 800 Leute in die Katharinenruine. Und die spielen da, wenn das ein Konzertveranstalter macht, da kommt keine. Na, und das ist der Hintergrund auch dieses Umsonst, damit der Zugang frei ist und die Leute nicht das Gefühl haben, oh, weiß ich ja nicht, was das ist, sondern sie können ja sagen, ah, das schauen wir es mal an, wenn es mir nicht gefällt, gehe ich woanders hin.
1: Ganz tolles Format. Ja. Kultur für alle. Hermann Glaser hat das auf den Weg gebracht. Sie haben ihn noch kennengelernt. Ein Mann, der vieles, was Nürnberg auch heute noch auszeichnet, auf den Weg gebracht hat. Kulturläden, das Kommen, aber vor allem auch das Badentreffen.
0: Ja, das lief immer in seinem Büro am Anfang. Der hatte im Rathaus ein kleines Amt für Kulturpflege, KUP hieß das. Und da gab es eine kleine Denkfabrik. Man muss natürlich jetzt auch sagen, auch die nachfolgenden Georg Leipold und Julia Lehner, die haben immer fest zu dem Konzept gestanden und haben es mit unterstützt. Und es war nicht immer leichte Zeiten, hauptsächlich wenn es ums Geld geht.
1: Das wird jetzt hoffentlich auch, wenn Markus König das sagen hat, hoffen wir mal, dass sich das nicht wesentlich ändert. Nürnberg war auch die Wiege des Deutschrock. Ihre Kinder auch beim Badentreffen auf der Bühne gewesen?
0: Ja, wir haben das letzte Konzert 2000 gemacht mit Ihre Kinder. Da haben sie nochmal ein Reunion, also ein Wiedervereinigungskonzert gemacht im Burggraben und es kam super gut an. Sie wollten es auch aufnehmen, bloß die Technik hat nicht geklappt.
1: Charlie Fischer war bei mir, ein Mann, der 2,5 Jahrzehnte lang das Nürnberger Badentreffen organisiert hat und der aus der Musik- und Kunstszene hier bei uns in der Metropolregion, sage ich ein Kompliment, irgendwie dann doch nicht wegzudenken ist. Schön, dass Sie da waren.
0: Danke, hat mich auch gefreut.
1: Und das war's für heute. Das war Vorort Spezial Nachtausgabe. Günther Moosberger war für Sie am Radio EF Mikrofon. 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Ihnen danke fürs Zuhören. Noch eine angenehme Nacht zu Hause. Gute Fahrt, wenn Sie im Auto unterwegs sind und angenehme Verrichtung, wenn Sie noch arbeiten müssen. Tschüss und gute Nacht.

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1: Ich bin Moritz Einzel. Mehr als 50.000 Menschen haben versucht, von Marokko aus in die spanische Exklave Ceuta zu kommen. Jetzt ist die dadurch verursachte Migrationskrise nach Angaben der spanischen Regierung praktisch überwunden. Nahezu alle, die in Ceuta angekommen waren, seien inzwischen wieder nach Marokko zurückgekehrt, hieß es. Der Chef der EVP-Fraktion im Europaparlament, der CSU-Politiker Weber, fand im ZDF dennoch deutliche Worte.
2: Man hat versucht, wieder mit Migration politischen Druck auszuüben. Und das darf Europa nicht zulassen. Wir haben das bei Erdogan in der Türkei schon mal erlebt. Wir haben das bei Lukaschenko in Belarus schon mal erlebt, an der polnischen Grenze. Auch Putin hat es in Finnland versucht. Und Europa muss da in der Lage sein, sofort zu handeln, Grenzen zu schließen. Europa darf sich nicht erpressbar machen.
1: Weber forderte, die EU-Grenzschutzagentur Frontex zu stärken. Wegen des Zustroms von Migranten aus Marokko setzt Italien das Schengen-Abkommen mit Spanien für einen Monat aus. Da beide Länder keine gemeinsame Grenze haben, betrifft die Maßnahme Passagiere, die per Flugzeug oder Schiff unterwegs sind. Sie müssen bei der Einreise einen Pass vorzeigen. Ganz Deutschland hat jetzt Sommerferien und auf den Autobahnen sorgt das für lange Staus. Der ADAC hat am Nachmittag bundesweit 24 Staus mit jeweils mehr als 10 Kilometern Länge gezählt. Auch am Samstagvormittag und am Sonntagnachmittag soll auf den Straßen besonders viel Urlaubsverkehr unterwegs sein, schätzt der Automobilclub. Als erster bayerischer Ministerpräsident hat Markus Söder der Republik Moldau einen Besuch abgestattet. In der Hauptstadt Chișinău sagte Söder, das Land sollte einen Platz in der EU haben. Die Moldawier würden hart arbeiten, um das Verfahren zu bestehen. Moldaus Präsidentin Sandu warnte vor einer unnötigen Verzögerung des Beitrittsverfahrens. Der Widerstand gegen FIFA-Präsident Infantino nach der Vorstellung seiner Investorenpläne wächst weiter. Neben der UEFA gehen weitere Kontinentalverbände auf Distanz zu Infantino, jetzt auch der Asiatische Fußballverband. Und ein hochrangiger Berater Infantinos ist aus Protest zurückgetreten. Er nannte die Pläne ein schlechtes Geschäft für den Fußball und seine Zukunft. Infantino will WM-Anteile an private Investoren verkaufen.
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3: Mit Chris Wahle. Mittelfranken ächzt unter der Hitze. Weil die Waldbrandgefahr aktuell sehr hoch ist, finden am gesamten Wochenende wieder Beobachtungsflüge statt. Geflogen wird nachmittags, wenn das Risiko für Brände am größten ist. Entdecken die Piloten ein Feuer, alarmieren sie die Feuerwehr noch aus der Luft und lotsen sie zur Brandstelle. Die Regierung von Mittelfranken bittet Waldbesucher, das Rauchverbot zu beachten. Wegen der Brandgefahr durch heiße Unterböden keine Autos auf Wiesen und Waldwegen zu parken und auch kein Feuer zu entzünden. Laut Deutschem Wetterdienst ist vorerst keine grundlegende Entspannung der Lage zu erwarten.
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1: Hey, kommt rein.
2: Danke für die Einladung.
1: Wir freuen uns so sehr, dass ihr da seid.
3: Das könnte sich noch ändern. Aber zu Beginn von The in White ist noch alles in Butter. Das Ehepaar Angela und Joe haben ihre Nachbarn Pina und Hawk zu sich zum Essen eingeladen.
1: Joe, du kennst ja Pina und Hawk.
4: Ist eher konfliktgeladen bei uns heute. Ich verstehe.
5: Wir lieben es, wenn Konflikte ausgetragen werden.
1: Leg mal Musik auf, Joe.
4: Was für Musik magst du, Hawk?
5: Habt ihr Sade?
4: Echt jetzt?
5: Die liebt sie.
6: Wir bekommen selten die Chance, echte, bedeutsame Beziehungen aufzubauen.
3: Aber trotzdem ist in der Nachbarwohnung von Pina und Hawk immer was los. Angela und Joe hören nämlich ständig laute Sexgeräusche. Der Plan für die Einladung ist, sie deshalb zur Rede zu stellen.
4: Wir würden gerne etwas mit euch besprechen.
6: Wir würden auch gerne etwas mit euch besprechen. Wir fühlen uns sehr stark zu euch hingezogen.
1: Das ist aber nett von euch, danke.
4: Ja.
1: Komm, sag danke, Joe.
4: Danke, sehr schmeichelhaft.
3: Es kommt für das brave Ehepaar noch dicker. Die Nachbarn wollen sie zum Gruppensex einladen. Ja, das kennt man doch irgendwie. Denn The in White ist die Hollywood-Version von Der Vierer mit Florian David Fitz, der wiederum auf dem spanischen Film und Theaterstück Sentimental basiert. Für ihre Variante hatte Regisseurin Olivia Wilde schon Edward Norton, Penelope Cruz und Seth Rogen engagiert. Und dann sagte er eine weitere Schauspielerin ab. Daraufhin bedrängten alle Olivia Wilde, dass sie doch als Ersatz einspringen soll. Aber sie fragte sich, wie sie mit diesen großartigen Schauspielern mithalten soll.
7: She couldn't do it. They all said, okay, good, finally, can you just step in and do it? And I was like, wait, what do you mean? They said, we don't understand why you're not just jumping in. And I was like, in what world can I be on the level with these masters as actors?
3: Hat aber geklappt. Alle vier liefern in The in White eine grandiose Leistung ab. Stefan Grundler, Radio F, Kinoredaktion.

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1: Ich bin Moritz Einzel. In der spanischen Nordafrika-Exklave Ceuta entspannt sich die Lage zunehmend. Von etwa 50.000 Migranten sind nach Angaben der Regierung in Madrid fast alle wieder freiwillig nach Marokko zurückgekehrt. Die Vorkommnisse haben in Europa eine neue Asyldebatte angefacht. Der Chef der EVP-Fraktion im EU-Parlament, Weber, erinnerte im ZDF daran, dass erst vor einem Monat neue Asylregeln für die EU beschlossen wurden.
2: Genau die Zustände wollten wir und wollen wir beenden. Mhm. Und deswegen, wenn es jetzt dazu kommt, dass auch Marokko die Flüchtlinge direkt zurücknimmt, dass die Menschen wieder nach Marokko zurückgehen, sind es gute Nachrichten. Und das zeigt, dass Europa auch durchsetzungsfähig ist. Ich freue mich darüber, wenn dem so ist.
1: In Deutschland kündigte Bundesinnenminister Dobrindt an, die Grenzkontrollen nochmals zu verlängern. SPD-Generalsekretär Klüssendorf will an der abschlagsfreien Rente nach 45 Beitragsjahren festhalten. Der Bild-Zeitung hat Klüssendorf gesagt, Menschen, die sehr lange gearbeitet und ihre Beiträge gezahlt hätten, sollten die Möglichkeit haben, früher abschlagsfrei in Rente zu gehen. Betroffene hätten sich das verdient. Zuvor hatten sich 5 ostdeutsche Ministerpräsidenten gegen die Abschaffung der sogenannten Rente mit 63 ausgesprochen. Bei einem schweren Unwetter in der sächsischen Schweiz ist nach Polizeiangaben ein Mensch ums Leben gekommen. Mehrere weitere wurden verletzt. Das Unglück fand im Kurort Rathen statt. Ein massiver Windbruch habe dafür gesorgt, dass Bäume umstürzten. Das Ganze passierte nahe der Felsenbühne, einem der größten Freilichttheater Sachsens. Geht das Handy, der Kühlschrank oder die Waschmaschine kaputt, haben wir seit gestern das Recht auf Reparatur. Damit setzt Deutschland eine EU-Richtlinie um, die vorsieht, dass Ersatzteile und/oder Reparaturen gratis oder zu angemessenen Preisen angeboten werden müssen. Das Ziel: Elektroschrott vermeiden und Ressourcen schonen. Die Regel gilt nur für neu gekaufte Ware. FIFA-Präsident Infantino bekommt immer mehr Gegenwind. Der Betriebsdirektor des Fußball-Weltverbandes Lamour erhebt schwere Vorwürfe. In einem Schreiben, das der Nachrichtenagentur AP vorliegt, wirft er Infantino vor, Mitarbeiter einzuschüchtern. Die Pläne des FIFA-Chefs, Weltmeisterschaften für private Investoren zu öffnen, lehnt auch Lamour deutlich ab.
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3: Mit Chris Wahle. Die Breite Gasse gehört zu den bedeutendsten Einkaufsstraßen der Nürnberger Altstadt. Jetzt wurde der erste frisch sanierte Abschnitt offiziell eingeweiht. Zwischen Ludwigsplatz und Ferber Straße strahlt die Breite Gasse in neuem Glanz. Oberbürgermeister Markus König.
4: Der erste Bauabschnitt unserer Breiten Gasse ist fertig. Wir haben Klimasteine, die das Wasser sogar sammeln, aufnehmen und bei solchen heißen Temperaturen wieder abgeben. Wir haben eine neue Beleuchtung, neue Mülleimer, mehr Mülleimer und mehr Bäume. Und das ist ja auch das Ziel. Die werden irgendwann großen Schatten spenden und somit steigern wir die Aufenthaltsqualität. Das Ziel ist es, dass man sich hier gerne aufhält, dass man gerne nach Nürnberg kommt. Die Breite Gasse lebt und wir machen weiter.
3: Die Arbeiten für den zweiten Abschnitt zwischen Ferberstraße und Krebsgasse laufen bereits. Ende Juli nächsten Jahres soll die gesamte Sanierung abgeschlossen sein.
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1: Widder 5 Sterne, ein schöner Zufall spielt Ihnen in die Karten.
2: Stier 3 Sterne, nehmen Sie sich mehr Zeit für sich selbst.
1: Zwillinge 4 Sterne, Ihre Kommunikationsstärke ist gefragt.
2: Krebs 2 Sterne, die Konzentration fällt Ihnen jetzt schwer.
1: Löwe 3 Sterne, ein solides Fundament gibt Ihnen Halt.
2: Jungfrau 5 Sterne, Sie laufen zur Höchstform auf.
1: Waage 4 Sterne, Harmonie ist wichtig für das Miteinander.
2: Skorpion 2 Sterne, Vorsicht bei zu spontanen Ausgaben.
1: Schütze 3 Sterne, ein Tag der kleinen Schritte erwartet Sie.
2: Steinbock 4 Sterne, Ihre Ausdauer wird jetzt bewundert.
1: Wassermann 3 Sterne, suchen Sie den Austausch mit anderen.
2: Fische 2 Sterne.

0: Sterne. Halten Sie sich lieber ein bisschen im Hintergrund.
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0: Mein Erdbeerkuchen ist heute mit weißer Schokolade im Rührteig und mit einem Frischkäse-Frosting, in das die Erdbeeren dann gebettet werden. Klingt alles vielleicht kompliziert, ist es aber null. Einfach den Teig anrühren und da kommt eben die gehackte weiße Schokolade noch mit hinein und dann gleich obendrauf das Frosting aus Frischkäse und Zucker in der Form. Und dann legen wir noch die geputzten Erdbeeren dazu, backen und schon ist der Kuchen fertig. Schmeckt erfrischend wegen des Frischkäse-Toppings und sommerlich wegen der Erdbeeren. Das Rezept ist jetzt auf radiof.de.
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1: Und es ist Erdbeerzeit. Ich liebe Erdbeerkuchen. Vielleicht haben Sie auch mal Lust, einen anderen Erdbeerkuchen

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1: Ich bin Moritz Einzel. In der spanischen Nordafrika-Exklave Ceuta entspannt sich die Lage zunehmend. Von etwa 50.000 Migranten sind nach Angaben der Regierung in Madrid fast alle wieder freiwillig nach Marokko zurückgekehrt. Die Vorkommnisse haben in Europa eine neue Asyldebatte angefacht. Der Chef der EVP-Fraktion im EU-Parlament, Weber, erinnerte im ZDF daran, dass erst vor einem Monat neue Asylregeln für die EU beschlossen wurden.
2: Genau die Zustände wollten wir und wollen wir beenden. Und deswegen, wenn es jetzt dazu kommt, dass auch Marokko die Flüchtlinge direkt zurücknimmt, dass die Menschen wieder nach Marokko zurückgehen, sind es gute Nachrichten und das zeigt, dass Europa auch durchsetzungsfähig ist. Ich freue mich darüber, wenn dem so ist.
1: In Deutschland kündigte Bundesinnenminister Dobrindt an, die Grenzkontrollen nochmals zu verlängern. SPD-Generalsekretär Klüssendorf will an der abschlagsfreien Rente nach 45 Beitragsjahren festhalten. Der Bild-Zeitung hat Klüssendorf gesagt, Menschen, die sehr lange gearbeitet und ihre Beiträge gezahlt hätten, sollten die Möglichkeit haben, früher abschlagsfrei in Rente zu gehen. Betroffene hätten sich das verdient. Zuvor hatten sich 5 ostdeutsche Ministerpräsidenten gegen die Abschaffung der sogenannten Rente mit 63 ausgesprochen. Bei einem schweren Unwetter in der sächsischen Schweiz ist nach Polizeiangaben ein Mensch ums Leben gekommen. Mehrere weitere wurden verletzt. Das Unglück fand im Kurort Rathen statt. Ein massiver Windbruch habe dafür gesorgt, dass Bäume umstürzten. Das Ganze passierte nahe der Felsenbühne, einem der größten Freilichttheater Sachsens. Geht das Handy, der Kühlschrank oder die Waschmaschine kaputt, haben wir seit gestern das Recht auf Reparatur. Damit setzt Deutschland eine EU-Richtlinie um, die vorsieht, dass Ersatzteile und/oder Reparaturen gratis oder zu angemessenen Preisen angeboten werden müssen. Das Ziel: Elektroschrott vermeiden und Ressourcen schonen. Die Regel gilt nur für neu gekaufte

0: Sache. FIFA-Präsident Infantino bekommt immer mehr Gegenwind. Der Betriebsdirektor des Fußball-Weltverbandes Lamour erhebt schwere Vorwürfe. In einem Schreiben, das der Nachrichtenagentur AP vorliegt, wirft er Infantino vor, Mitarbeiter einzuschüchtern. Die Pläne des FIFA-Chefs, Weltmeisterschaften für private Investoren zu öffnen, lehnt auch Lamour deutlich ab.
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2: Mit Chris Wahle. Erlangen setzt beim ÖPNV den Rotstift an. Wegen der angespannten Finanzlage wird das Busangebot ab dem Fahrplanwechsel 2026/27 ausgedünnt. Das hat jetzt der Stadtrat beschlossen. Betroffen ist unter anderem die Citylinie 299. Sie fährt künftig nur noch alle 30 statt alle 15 Minuten. Die Westlinie 298 wird eingeschränkt und ist täglich erst ab 14 Uhr unterwegs. Während der Bergkirchweih entfallen außerdem zusätzliche Verstärkerfahrten. Das Bergshuttle bleibt aber bestehen. Die Maßnahmen sollen rund 760.000 Euro pro Jahr einsparen. Trotz der Kürzungen betont die Stadt, dass wichtige Ziele wie das Uniklinikum und die westlichen Stadtteile weiterhin gut erreichbar bleiben.
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1: Ein anspruchsvoller und ein fetziger Film sind zwei der Neuzugänge, die es jetzt in unseren fränkischen Kinos gibt. Vorhang auf für Bitteres Fest und Spider-Man Brand New Day. Vor 4 Jahren hatte der letzte Spider-Man-Film No Way Home in den USA den zweitbesten Kinostart aller Zeiten. Am Ende musste Peter Parker untertauchen und alles hinter sich lassen. Und so beginnt auch Spider-Man Brand New Day.
2: Hi, mein Name ist Peter Parker. Ihr wisst nicht mehr, wer ich bin, aber wir kannten uns mal. Etwas Schlimmes sollte passieren. Und der einzige Weg, es zu verhindern, war, dass mich alle vergessen. Denn ich bin nicht nur Peter Parker. Ich bin Spider-Man. Und manchmal muss Spider-Man den schwierigen Weg wählen, selbst wenn es Peter Parker das Herz bricht.
1: Und nun ist Peter Parker wieder der junge Loser, der ständig Geldprobleme und keine Freunde hat. Aber sein Spinnenkörper macht Probleme und er wendet sich an Steve Banner, auch bekannt als der Hulk.
2: Dr. Banner, Sie haben

0: Einen Weg gefunden, mutierende DNA zu unterdrücken, richtig?
1: Wenn Sie mich ohne dieses Ding sehen, rennen Sie.
0: Könnten Sie die schlechten Aspekte loswerden und die guten behalten?
1: Wie würden Sie entscheiden, welche Aspekte der Natur gut sind oder schlecht? Sie sind keiner meiner Studenten, oder?
2: Neben dem Hulk bietet der fetzige und unterhaltsame Spider-Man Brand New Day noch weitere bekannte Gesichter aus dem Marvel-Universum. Der Filmregisseur Raoul steckt in bitteres Fest in einer Schaffenskrise. Dann verarbeitet er für ein Drehbuch das Leben von Elena, der Freundin seiner langjährigen Assistentin Monika.
3: Ich werde Elena nichts sagen. Aber wenn du diesen Teil nicht aus dem Buch streichst, werde ich einen Weg finden, legal oder illegal, keine Ahnung, um dein Vorgehen zu stoppen. Ich mache dir das Leben zur Hölle.
4: Monika, du redest wirres Zeug.
3: Nee, egal. Mir fällt schon was ein.
4: Ich erkenne dich nicht wieder, Monika.
3: Ich weiß, dass du mich nicht kennst, aber ich dich schon.
2: Für Cineasten ist Bitteres Fest ein Leckerli, denn der verschachtelte und nicht ganz einfache Film ist von Spaniens Meisterregisseur Pedro Almodóvar. Stefan Grundler, Radio F, Kinoredaktion.